0: Verkehrsminister Bilger erhöht den Druck auf die Topmanager der Deutschen Bahn. Wegen der anhaltenden Pünktlichkeitskrise und der Kritik an Millionenzahlungen kündigte er in der Bild am Sonntag Konsequenzen bei den Vorstandsgehältern an. Unterstützung bekommt Bilger vom Fahrgastverband Pro Bahn.
1: Bonuszahlungen sollen künftig davon abhängen, ob die vom Bund vorgegebenen Ziele erreicht werden. Auch innerhalb der schwarz-roten Koalition und in den Ländern stößt der Vorstoß auf Zustimmung. Der Ehrenvorsitzende des Fahrgastverbands Pro Bahn Naumann begrüßt zwar die Pläne, erfordert aber auch den Bund auf, der Bahn ausreichend Finanzmittel zur Verfügung zu stellen und deren Verwendung zu kontrollieren. Die Deutsche Bahn äußerte sich auf Nachfrage nicht dazu. David Riemer, Berlin.
0: Das Pentagon hat Vertreter der US-Rüstungsindustrie dazu aufgefordert, die Produktion und Lieferung von Waffen rasch zu steigern. Pentagon-Sprecher Parnell bestätigte der deutschen Presseagentur die Echtheit des Dokuments. Es fällt in eine Zeit, in der Experten und US-Medien zuletzt immer wieder auf schwindende Waffenreserven im US-Militär als Folge des Iran-Kriegs hingewiesen hatten. US-Präsident Trump wies das zurück. Der erste FC Nürnberg hat einen Traumstart in der zweiten Fußball-Bundesliga hingelegt. Die Franken gewannen 3:0 gegen Dynamo Dresden. Außerdem holte sich Energie Cottbus mit 3:1 einen Sieg gegen Hannover 96. Der FC St. Pauli und die Sportvereinigung Greuther Fürth trennten sich mit 1:1.
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3: Heute Nacht liegen die Temperaturen bei 20 bis 16 Grad. Es bleibt trocken dazu. Der Montag ist dann auch wieder sonnig und warm, bis zu 31 Grad. Zwischendurch stören nur ein paar Wolken. Allerdings können sich örtlich kurze Regenschauer bilden.
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4: A57 Krefeld-Köln zwischen Dormagen und Köln-Worringen. 1 Kilometer Stau. Wir wünschen allen unterwegs gute Fahrt.
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3: Montagmorgen, 2 Uhr durch. Ein bisschen Motivation für alle auf der Nachtschicht kommt von Mark Forster. Hier ist Chöre im besten Mix. Patrick Rickert hier, guten Morgen.
5: Warum?

0: Bon Jovi, You Give Love a Bad Name. Damit geht's durch die Nacht, durch eine Sommernacht. So schön herrlich, oder? Freizeit, Spaß. Ach ja, und Mücken.
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2: Wer hat sich eigentlich sowas wie Mücken ausgedacht? Ey, dass die stechen, okay. Dass die Blut saugen, geschenkt. Ne? Dass die Stiche auch noch jucken wie Schwein, auch das nehme ich in Kauf. Aber dass die so summen, boah, das ist eine sadistische Laune der Natur, Freunde. Wenn ihr mich schon fresst, lasst mich wenigstens pennen. Wie oft habe ich mir nachts im Dunkeln schon selbst eine gepfeffert, weil so ein Mistvieh mir direkt am Ohr vorbeigesummt ist. Ich habe gelesen, dass Frösche und Fledermäuse natürliche Feinde von Mücken sind. Aber ich kann mir doch keine Kröten ins Zimmer holen, nur um im Sommer meine Ruhe zu haben. Und Fledermäuse gibt's ja auch nicht in der Zoohandlung. Gegen das Jucken habe ich auf jeden Fall jetzt was Neues. Diese Dinger, die so heiß werden, ja, die hältst du auf den Stich, drückst auf den Knopf und fertig. Dann juckt's zwar nicht mehr, aber du hast dir die Epidermis weggeschröckelt. Trotzdem immer dran denken, wenn's in den Fingern juckt, womit kratzt man dann eigentlich?
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0: Das Wetter.
1: Eine ruhige Nacht steht an mit 20 bis 16 Grad und trocken. Am Montag gibt es dann wieder 27 bis 31 Grad und auch der Wochenstart ist meistens trocken. Aber vereinzelte örtliche Regenschauer kann es trotzdem geben. Aber wenn was runterkommt, dann nicht viel.
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2: A57 Krefeld-Köln zwischen Dormagen und Köln-Worringen. 1 Kilometer Stau. Wir wünschen allen unterwegs gute Fahrt.
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1: Guten Morgen, ich bin Patrick Rickert.
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1: Ich bin Tanja Wagner. Im Streit um die Abschaffung der Frührente nach 45 Beitragsjahren nähern sich Union und SPD an. Nach der SPD spricht sich nun auch Unionsfraktionschef Frei für eine Härtefallregelung aus. Es sei bei der Abschaffung der Rente mit 63 in jedem Fall angezeigt, sagte der CDU-Politiker der Funke Mediengruppe.
2: Der parlamentarische Geschäftsführer der SPD-Fraktion Dirk Wiese hatte Ausnahmen für Schwerarbeit nach österreichischem Vorbild vorgeschlagen. Da ist eine vorzeitige Rente für Menschen möglich, die unter schwerer körperlicher oder psychischer Belastung gearbeitet haben. Auch Unionsfraktionschef Thorsten Frei spricht nun von Übergangslösungen. Noch ist nichts entschieden. Die Koalition plant, die Rentenreform nach der Sommerpause in den Bundestag einzubringen. Tine Klimach, Berlin.
1: Eine Studie des Londoner International Institutes for Strategic Studies stellt Europa kein gutes Zeugnis bei der Bekämpfung russischer Drohnenangriffe aus. Die europäischen Staaten seien derzeit nicht einmal in der Lage, die Angriffe durch Drohnen eindeutig Russland zuzuordnen, heißt es in dem Papier der Londoner Denkfabrik.
3: Laut Studie sei es sehr wahrscheinlich, dass Russland eine Kampagne gegen Europa gestartet habe. Die Experten kritisieren, Europas Anti-Drohnen-Architektur sei noch nicht auf der Höhe der Bedrohung. In den Ländern werde zu stark national gedacht, statt die Information europaweit zusammenzuführen. Untersucht wurden insgesamt fast 150 Fälle zwischen August 2024 und Anfang dieses Jahres in 12 NATO-Staaten sowie in Irland. David Riemer, Berlin.
1: Der neue Bundesverkehrsminister Bilger erhöht den Druck auf die Führungsebene der Deutschen Bahn. Der CDU-Politiker kündigte in der Bild am Sonntag Konsequenzen bei Vorstandsgehältern an. Es wird sich konkret auf die Bonuszahlung von Bahnmanagern auswirken, wenn die Ziele, die der Bund vorgibt, nicht eingehalten werden, sagte Bilger. Ich finde, da haben die Bahnkunden und Steuerzahler einen Anspruch darauf, dass wirklich der Erfolg gemessen wird. In der zweiten Fußball-Bundesliga feierte Energie Cottbus mit 3:1 gegen Hannover eine erfolgreiche Zweitliga-Rückkehr. Der FC Nürnberg gewann ebenfalls gegen Dresden mit 3:0. Greuther Fürth spielte unentschieden auswärts gegen St. Pauli. Beide Mannschaften trennten sich 1:1.
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4: Ja, jetzt in der Nacht bleibt es überwiegend bewölkt bei uns in NRW. Dazu bleibt es trocken bei Werten so ja zwischen 18 und 20 Grad. Heute über den Tag wird es dann wieder sehr warm bei uns. Dann sind wieder bis zu 30 Grad drin. Und morgen am Dienstag geht es dann mit genauso viel Sonne weiter. Dann bis zu 25 Grad in der Spitze.
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5: A57 Krefeld-Köln zwischen Dormagen und Köln-Worringen. Ein Kilometer Stau. Wir wünschen allen unterwegs gute Fahrt.
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4: Eine schöne Nacht euch. Ich bin Finn Weiden. Halt zusammen.

0: Ganz entspannt geht's durch die Nacht mit Taylor Swift. I knew it, I knew you. Einen schönen Montag wünsche ich euch. So, und ihr habt's mitbekommen, der offizielle Sommerhit des Jahres 2026 wurde gewählt. Die Die von Shakira, das ist die Nummer hier. Es gibt aber so viele coole Songs, die zum Sommer passen. Auch heute soll es nochmal richtig heiß werden. Wir haben euch mal gefragt, was ist denn euer Sommer-Favorite-Song?
1: Everybody Loves the Sunshine von Roy. Es gibt gute Vibes. Everybody loves the sunshine.
2: Everybody loves the sunshine.
3: Summertime Sadness, weil das bringt die Sommerstimmung wieder zurück.
4: Kiss me hard before you go.
5: Bett im Kornfeld von Jürgen Drews. Das ist mein Sommersong 2026. Ich liebe ihn einfach.
3: Der neue Song von Shakira von der WM, Die Die, wenn man im Auto unterwegs ist, Sonne scheint. Ich finde, der Vibe ganz gut.

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1: Ja, auch heute wieder sehr warme Temperaturen bei uns in NRW. Höchstwerte so zwischen 28 und 30 Grad. Über den Tag dann viel Sonne mit dabei. Nur vereinzelte Quellwolken, die übers Land ziehen. Und morgen am Dienstag geht's dann genauso warm und sonnig weiter. Dann bei bis zu 27 Grad.
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2: A57 Krefeld-Köln zwischen Dormagen und Köln-Worringen. 1 Kilometer Stau. Wir wünschen allen unterwegs gute Fahrt.
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1: Und mit uns geht's durch diese Nacht an diesem noch sehr, sehr frühen Montagmorgen. Wir starten gemeinsam in die Woche, jetzt mit Musik von Natasha Bedingfield. Das ist Unwritten. Finn Weiden ist hier. Hi zusammen.

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1: Ich bin Tanja Wagner. Im Koalitionsstreit um die Abschaffung der Rente mit 63 nähern sich Union und SPD an. Nach den Sozialdemokraten plädiert nun auch Unionsfraktionschef Frei für eine soziale Abfederung. Eine Härtefallregelung bei der Abschaffung der Rente mit 63 ist in jedem Fall angezeigt, sagte er der Funke Mediengruppe. Die Abschaffung der Frührente ohne Abschläge nach 45 Beitragsjahren ist einer der Kernpunkte der geplanten Rentenreform. Es gibt aber im Bundestag und auch bei den Sozialverbänden erhebliche Widerstände. Bundesverkehrsminister Bilger erhöht den Druck auf die Topmanager der Deutschen Bahn. Wegen der anhaltenden Pünktlichkeitsrisiken und Kritik an Millionenzahlungen kündigte er in der Bild am Sonntag Konsequenzen bei den Vorstandsgehältern an. Unterstützung bekommt Bilger vom Fahrgastverband Pro Bahn.
2: Bonuszahlungen sollen künftig davon abhängen, ob die vom Bund vorgegebenen Ziele erreicht werden. Auch innerhalb der schwarz-roten Koalition und in den Ländern stößt der Vorstoß auf Zustimmung. Der Ehrenvorsitzende des Fahrgastverbands Probahn Naumann begrüßt zwar die Pläne, er fordert aber auch den Bund auf, der Bahn ausreichend Finanzmittel zur Verfügung zu stellen und deren Verwendung zu kontrollieren. Die Deutsche Bahn äußerte sich auf Nachfrage nicht dazu. David Riemer, Berlin.
1: Im brasilianischen Amazonasgebiet wird so wenig Regenwald abgeholzt wie seit einem Jahrzehnt nicht mehr. Zwischen August und Juli dieses Jahres verschwanden rund 2.900 Quadratkilometer Wald, 36% weniger als im Jahr davor.
3: Brasiliens Präsident Lula hatte bei seinem Amtsantritt Anfang 2023 angekündigt, den Umwelt- und Klimaschutz stärken zu wollen. Bis 2030 soll die Abholzung auf Null sinken. Experten hatten zuletzt auch einen Rückgang der Waldbrände im Amazonasgebiet gemeldet. Rund 3,1 Millionen Hektar waren demnach im vergangenen Jahr von Bränden betroffen. Rund 80% weniger als im Vorjahr. Tine Klimach, Nachrichtenredaktion.
1: In der zweiten Fußball-Bundesliga feierte Energie Cottbus mit 3:1 gegen Hannover eine erfolgreiche Zweitligarückkehr. Der FC Nürnberg gewann ebenfalls gegen Dresden mit 3:0. Greuther Fürth spielte unentschieden auswärts gegen St. Pauli. Beide Mannschaften trennten sich 1:1.
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4: Ja, heute zum Start in die neue Woche wird es wieder sehr warm bei uns in NRW. Es bleibt so warm, kann man eigentlich sagen. Höchstwerte um die 30 Grad, dazu ganz viel Sonne. Vereinzelt sind nur ein paar Quellwolken mit dabei. Und genauso sommerlich und warm geht es dann auch morgen am Dienstag weiter, dann bei 25 Grad in der Spitze.
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5: A57 Krefeld-Köln zwischen Dormagen und Köln-Worringen 1 Kilometer Stau. Wir wünschen allen unterwegs gute Fahrt.
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4: Und damit geht's rein in diesen frühen Montagmorgen. Wir starten gemeinsam rein in die Woche, jetzt mit Musik von Bebe Rexha, New Religion. Am Mikrofon Finn Weiden. Halt zusammen.

0: mit Eric Harmon geht's durch die Nacht. Hungry Eyes. Einen schönen frühen Montagmorgen euch. Startet gut in diese Woche und wir schauen einmal drauf. Vielleicht seid ihr ja selbst heute mit dem Fahrrad zum Büro gefahren, müsst ihr gleich wieder nach der Nachtschicht zurück. Und wenn das so ein bisschen wehtut, dann habt ihr irgendwas falsch gemacht, denn es ist gar nicht so einfach, den richtigen Fahrradsattel zu finden. Ich sag mal, wenn Schuhe nicht passen, das ist unangenehm, aber wenn der Fahrradsattel nicht passt, ist das nochmal so eine andere Art unangenehm. Kollege Robert Jans, wir räumen hier mal mit dem ersten Mythos auf. Ein weicher Sattel ist nicht automatisch bequemer.
1: Das ist völlig richtig. So ein dickes Gelpolster, das fühlt sich erstmal toll an, gerade wenn man so drauf Probe sitzt mal. Auf längeren Strecken kann es dann aber schwierig werden, weil man da so tief einsinkt. Na, dann steigt der Druck auf, ich sag mal, empfindliche Stellen. Außerdem kann auch diese permanente Reibung zum Problem werden. Ein guter Sattel ist darum oft fester, als man glaubt. Entscheidend ist, dass er den Körper einfach an den richtigen Stellen trägt.
0: Okay, also am besten sich im Geschäft einmal beraten lassen.
1: Genau, das wichtigste Maß beim Sattel ist der Abstand der Sitzknochen. Die sollten auf dem breiten, tragenden Teil des Sattels aufliegen. Fachgeschäfte können diesen Abstand auch vermessen. Entscheidend ist aber auch, was für ein Fahrrad man überhaupt hat. Das sagt Fahrradverkäufer Philipp Derichs von Zweirad Stadler.
2: Je tiefer so ein Einstieg beim Fahrrad ist, desto aufrechter sitze ich irgendwo auf so einem Fahrrad drauf. Je aufrechter ich sitze, desto breiter müsste der Sattel eigentlich irgendwo auch werden. Ansonsten gibt es halt Sättel, die haben Schaum drin, die haben Gel drin, genug Material mit einer angenehmen Federung. Die Nase darf nicht zu lang oder zu kurz sein. Insgesamt sind es die Ansprüche, die einem selber so ein bisschen gefallen müssen. Deswegen kann man einen Sattel auch eigentlich relativ gut Probe fahren.
1: Also beraten lassen und dann ausprobieren.
0: Ja, und dann muss so ein Sattel ja auch noch richtig eingestellt werden.
1: Auch das noch. Aber ja, genau. Höhe und Abstand, das sollte alles passen. Wer beim Fahren ständig so rumrutscht oder irgendwie Rückenschmerzen bekommt, der sollte auf jeden Fall dann mal die gesamte Sitzposition überprüfen lassen.
0: Also ein guter Fahrradsattel ist nicht der weicheste, leichteste oder teuerste. Er passt vor allem zum eigenen Körper und zum Rad. Die Infos hatte Robert Jans. Ich danke dir.
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1: Ja, auch heute wieder sehr warme Temperaturen bei uns in NRW. Höchstwerte so zwischen 28 und 30 Grad. Über den Tag dann viel Sonne mit dabei, nur vereinzelte Quellwolken, die übers Land ziehen. Und morgen am Dienstag geht's dann genauso warm und sonnig weiter, dann bei bis zu 27 Grad.
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2: A57 Krefeld-Köln zwischen Dormagen und Köln-Worringen, 1 Kilometer Stau. Wir wünschen allen unterwegs gute Fahrt.
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1: Und das mit Finn Weiden. Schönen guten Morgen. Kommt alle gut rein in die neue Woche. Und es geht direkt weiter mit Musik von den Killers jetzt. Das ist Human. Halt zusammen. 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
1: Ich bin Tanja Wagner. Im Streit um die Abschaffung der Frührente nach 45 Beitragsjahren nähern sich Union und SPD an. Nach der SPD spricht sich nun auch Unionsfraktionschef Frei für eine Härtefallregelung aus. Es sei bei der Abschaffung der Rente mit 63 in jedem Fall angezeigt, sagte der CDU-Politiker der Funke Mediengruppe.
2: Die Abschaffung der Frührente ist einer der Kernpunkte der geplanten Rentenreform. Der parlamentarische Geschäftsführer der SPD-Fraktion Dirk Wiese hatte Ausnahmen für Schwerarbeit nach österreichischem Vorbild vorgeschlagen. Da ist eine vorzeitige Rente für Menschen möglich, die unter schwerer körperlicher oder psychischer Belastung gearbeitet haben. Auch Unionsfraktionschef Thorsten Frei spricht nun von Übergangslösungen. Tine Klimach, Berlin.
1: Bundesverkehrsminister Bilger erhöht den Druck auf die Topmanager der Deutschen Bahn. Wegen der anhaltenden Pünktlichkeitskrise und der Kritik an Millionenzahlungen kündigte er in der Bild am Sonntag Konsequenzen bei den Vorstandsgehältern an. Unterstützung bekommt Bilger vom Fahrgastverband Pro Bahn.
3: Bonuszahlungen sollen künftig davon abhängen, ob die vom Bund vorgegebenen Ziele erreicht werden. Auch innerhalb der schwarz-roten Koalition und in den Ländern stößt der Vorstoß auf Zustimmung. Der Ehrenvorsitzende des Fahrgastverbands Proban Naumann begrüßt zwar die Pläne, er fordert aber auch den Bund auf, der Bahn ausreichend Finanzmittel zur Verfügung zu stellen und deren Verwendung zu kontrollieren. Die Deutsche Bahn äußerte sich auf Nachfrage nicht dazu. David Riemer, Berlin.
1: Das Pentagon hat Vertreter der US-Rüstungsindustrie dazu aufgefordert, die Produktion und Lieferung von Waffen rasch zu steigern. Pentagon-Sprecher Parnell bestätigte der deutschen Presseagentur die Echtheit des Dokuments. Es fällt in eine Zeit, in der Experten und US-Medien zuletzt immer wieder auf schwindende Waffenreserven im US-Militär als Folge des Iran-Kriegs hingewiesen hatten. US-Präsident Trump wies das zurück. Der erste FC Nürnberg hat einen Traumstart in der zweiten Fußball-Bundesliga hingelegt. Die Franken gewannen 3:0 gegen Dynamo Dresden. Außerdem holte sich Energie Cottbus mit 3:1 einen Sieg gegen Hannover 96. Der FC St. Pauli und die Sportvereinigung Greuther Fürth trennten sich mit 1:1.
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4: Ja, heute zum Start in die neue Woche wird es wieder sehr warm bei uns in NRW. Es bleibt so warm, kann man eigentlich sagen. Höchstwerte um die 30 Grad, dazu ganz viel Sonne. Vereinzelt sind nur ein paar Quellwolken mit dabei. Und genauso sommerlich und warm geht es dann auch morgen am Dienstag weiter, dann bei 25 Grad in der Spitze.
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5: A57 Krefeld-Köln zwischen Dormagen und Köln-Worringen. 1 Kilometer Stau. Wir wünschen allen unterwegs gute Fahrt.

So, und wir haben es gehört, auch heute wird es wieder richtig heiß bei uns in NRW. Höchstwerte so um die 30 Grad. Passend dazu haben wir natürlich auch jetzt schon am frühen Morgen unsere Sommerplaylist für euch am Start. Gleich mit Bellini, Samba de Janeiro und vorher erstmal so eine entspannte Nummer, um langsam in diesen Tag reinzustarten. Das ist Lady Gaga und Bruno Mars, Die with a Smile. Finn Weiden hier, guten Morgen.

0: Einen wunderschönen Montag wünsche ich euch. So, neue Woche, neue Themen. Wir gucken mal, was heute so geht.
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0: Ja, 108 Sekunden Dunkelheit, das und viel mehr gab's die letzten Stunden, weil Nacht. Nee. Aber gut, gibt's ja jetzt auch hier am kommenden Mittwoch, ihr habt's bestimmt schon mitbekommen. Am 12. August wird eine totale Sonnenfinsternis Teile Nordspaniens für kurze Zeit in Dunkelheit tauchen. Laura Potting ist da, guten Morgen. Das wird uns heute und die Tage beschäftigen, das Thema.
2: Absolut, in Spaniens Dörfern und auch auf Mallorca herrscht gerade Ausnahmezustand. Für die Sonnenfinsternis werden ja Hunderttausende aus dem Ausland erwartet. Hotels bieten eigene Sonnenfinsternis-Pakete an mit Dinner draußen und passender Begleitung. Privatleute vermieten ihre Dachterrassen. Das ist wirklich Wahnsinn. Über uns hier in NRW wird es nur eine partielle Sonnenfinsternis geben. Das heißt, der Mond verdeckt die Sonne eben nur teilweise. Und wir schauen heute mal, wie genau kann ich mir das eigentlich anschauen? Also welches Equipment brauche ich? Wo kann ich am besten gucken? Also auch wir sind voll im Sonnenfinsternisfieber. Ja, ja.
0: So sieht's aus. Aber nicht mehr im Sommerferienfieber, zumindest einige Bundesländer nicht mehr.
2: Ja, krass, ne? Heute startet die Schule in einigen Bundesländern wie Hessen, Rheinland-Pfalz und dem Saarland wieder. Bei uns gehen die Ferien aber weiter und passend dazu ist heute auch noch Faulpelztag. Das ist ein guter Tag.
0: Das sehe ich auch so. Und Laura? Laura? Ja. Eingeschlafen. Auch so ein Faultier. Macht euch einen schönen Montag mit uns. Finn Weiden ist hier. Guten Morgen.

0: Das Wetter.
1: Ja, auch heute wieder sehr warme Temperaturen bei uns in NRW. Höchstwerte so zwischen 28 und 30 Grad. Über den Tag dann viel Sonne mit dabei, nur vereinzelte Quellwolken, die übers Land ziehen. Und morgen am Dienstag geht's dann genauso warm und sonnig weiter, dann bei bis zu 27 Grad.
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2: A1 Blankenheim-Euskirchen zwischen Nettersheim und Mechernich. Dichter Verkehr, 6 Minuten Zeitverlust. Und A57 Krefeld-Köln zwischen Dormagen und Köln-Worringen. 1 Kilometer stockender Verkehr. Wir wünschen allen unterwegs gute Fahrt.
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1: Und damit einen schönen guten Morgen am Montag. Ich hoffe, ihr werdet ja langsam so ein bisschen wach. Es ist ja Montagmorgens eh immer am schwersten. Deswegen, Kaffee, das funktioniert immer. Meistens zumindest. Wir versuchen es. Also holt euch gerne euren ersten Kaffee. Der Song ist auch perfekt, um wach zu werden. Tayo Cruz jetzt für euch. Zusammen mit Kylie Minogue. Das ist Higher. Moinsen.
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0: eine volle Ladung Rock für euren frühen Montagmorgen von Aerosmith. Das ist Crying. Einen schönen guten Morgen, gleich für euch eine ganz frische Nummer von Jack Dean. Mercy, kommt gut rein in diesen Tag.
1: Augenblick mal. Wenn ich das Wort Tapetenwechsel höre, dann werde ich oft innerlich hektisch. Denn wenn ich etwas

0: nicht kann, dann mit meinen zwei linken Händen tapezieren. Zum Glück meint dieses Wort ja etwas ganz anderes, was ich gerade im Sommer immer wieder sehr genieße. Der sprichwörtliche Tapetenwechsel bedeutet für mich rauszukommen aus dem normalen Alltagstrott. Neues zu entdecken, Abenteuer zu wagen und Zeit zu haben für Dinge, die sonst hinten rüberfallen. Deshalb ist es, glaube ich, für viele Menschen so wichtig, wegzufahren und die gewohnte Umgebung möglichst weit hinter sich zu lassen. Aber braucht es dafür wirklich die große Reise in ferne Länder? Ich glaube nicht. Ferien brauchen nur kleine Andersorte. Ein Ausflug in den Stadtpark, einen langen Spaziergang durch den Wald, ein leckeres Eis, das ich mir einfach mal so gönne und vielleicht tatsächlich mal eine kurze Pause in einer schönen Kirche, in der ich abkühlen kann und eine Kerze anstecke. Ein Ausbruch aus dem Alltag. ChristInnen wurden schon immer als Menschen des Weges bezeichnet, als eine Gemeinschaft, die immer wieder bereit ist für einen Tapetenwechsel, für etwas Neues. Ich wünsche euch in diesen Tagen, dass euch so ein Tapetenwechsel gelingt. Egal, ob ihr gerade unterwegs seid oder in der Heimat bleibt. Denn so entsteht Raum für Neues. Raum für die Begegnung mit mir selbst, mit anderen und manchmal vielleicht auch mit Gott. Max Strotzig von der Katholischen Kirche für Augenblick.
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1: Mit Danny Hoppe. Guten Morgen. Es ist ein heißer Sommer. Gefühlt hat die Hitze in den vergangenen Wochen bei uns wohl jeder und vermutlich auch als Rekord empfunden. Und dieses Gefühl täuscht auch nicht. Westeuropa hat den heißesten Juni und Juli seit Beginn der Aufzeichnungen hinter sich. Die Durchschnittstemperatur für die beiden Monate lag bei 21,62 Grad. So hoch waren die Werte noch nie. Das meldet das EU-Beobachtungsprogramm Copernicus. Marc Weiß hat mehr dazu.
2: Den bisherigen Rekord hielt der Sommer 2022. In diesem Jahr liegen die Werte allerdings noch höher mit Folgen. Laut Copernicus ist aktuell die Bodenfeuchtigkeit deutlich niedriger als 2022. Das bedeutet, dass auch die Dürre extremer ist. Um das zu merken, reicht an vielen Stellen ja aktuell der Blick auf die Pegelstände der Flüsse. Europa ist der sich weltweit am schnellsten erwärmende Kontinent. Die ersten beiden Sommermonate waren in diesem Jahr insgesamt stark von Hitzewellen, Trockenheit und auch Waldbränden geprägt. Viele Länder meldeten Temperaturrekorde. Frankreich und Spanien erlebten die schlimmsten Waldbrände seit langem. Die Rekord Hitze erwärmt nicht nur die Kontinente, auch die Ozeane verzeichneten laut dem EU-Beobachtungsdienst im Juli weltweit die höchsten jemals in diesem Monat gemessenen Temperaturen. Für besonderes Aufsehen sorgte in der vergangenen Woche auch eine Messstation vor Mallorca. An einer Messboje wurden 33,02 Grad Wassertemperatur gemessen, so viel wie noch nie.
1: Und jetzt weitere Meldungen im Überblick. Im November hatte das Aachener Landgericht einen Ex-Krankenpfleger wegen 10-fachen Mordes zu einer lebenslangen Freiheitsstrafe verurteilt und jetzt nimmt der Fall immer größere Dimensionen an. Die Staatsanwaltschaft ermittelt inzwischen in mehr als 120 weiteren Verdachtsfällen. Das hat eine Sprecherin bestätigt. In den Verhandlungen zwischen den USA und dem Iran ist momentan offenbar nicht viel Bewegung. Man verhandle zurzeit nur halbherzig, sagte US-Präsident Trump dem Nachrichtenportal Axios. Es sei wie eine Schachpartie und werde sich irgendwann regeln. Seit 2015 ist durch Betrug beim Mindestlohn ein Schaden von rund 64 Milliarden Euro entstanden. Das hat der Deutsche Gewerkschaftsbund ausgerechnet. 35 Milliarden davon hätten Arbeitnehmer getragen, die den Mindestlohn nicht in voller Höhe bekommen hätten, heißt es. Die einen lieben sie, die anderen hassen sie, E-Scooter. Von ihnen gibt es immer mehr in Deutschland, das zeigen neue Daten des Versicherungsverbands GDV. Demnach waren im vergangenen Jahr knapp 1,66 Millionen E-Scooter versichert. Das sind rund 320.000 mehr als im Vorjahr. Gleichzeitig gäbe es inzwischen aber auch deutlich mehr Unfälle mit E-Scootern, sagt der GDV. Im vergangenen Jahr habe es dabei in rund 16.500 Fällen Verletzte gegeben. 38 Menschen seien dabei ums Leben gekommen. Und das waren die Nachrichten mit Danny Hoppe.
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3: Guten Morgen, ihr Lieben. Im Fringsviertel oder auch in Merheim messen wir aktuell Temperaturen um die 18 Grad. Die Temperaturen, die steigen dann heute auf 29 Grad maximal. Und wir bekommen einen richtig schönen Sommertag. Morgen dann 26 Grad, Mittwoch 30 Grad.
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3: So, auf den Straßen haben wir noch keine größeren Staus oder Unfälle. Falls ihr aber schon was gesehen habt, klingelt durch 0800 951 99 99.
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3: Rein geht's in Sommerferienwoche Nummer 4. Ich bin wieder da nach einer Woche Pause und freue mich mit euch aufzustehen. Jetzt mit Nico Santos und Human Being im besten Frühstücksmix für Köln. Radio Köln ist hier um 3 nach 6.

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1: 6.10 Uhr, Radio Köln ist hier am Montagmorgen, am Tag der Wassermelone. Und unser Hannes Höfer will das auf jeden Fall mit euch feiern.
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3: Wassermelone auf die Eins, ganz klar. Ja, sie ist wahrscheinlich der beste Sommersnack nach Bier. Ja, frisch, kühlend und sie besteht zu 90% aus Wasser. Noch mehr Wasser hat eigentlich nur Wasser. Außerdem ist sie von Haus aus verpackt und zwar nicht so eine Fake-Verpackung wie bei der Banane. Ne? Melonen würden Bananen in freier Wildbahn fertig machen. Bananen, ey, die gehen beim ersten bisschen Druck kaputt, die versauen dir den ganzen Rucksack, dann musst du dir so eine peinliche Bananendose anschaffen. Das ist das Liegefahrrad für Tupperwaren, Freunde. Der Liebestöter aus Plastik. Noch uncooler sind ja nur Brustbeutel, Socken in Sandalen oder Oliver Pocher. Nee, Melonen nicht, ne? Die Schale, die ist kratz- und stoßfest. Klar, im Transport manchmal ein bisschen unhandlich, aber wofür gibt's denn Maxi-Cosi? Da passen die super rein. Und immer dran denken, wenn ihr einen Wassermelonensalat machen wollt. Am besten nicht mit ganzen Früchten.
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0: Was eine Stimme. Alex Warren mit Fever Dream im besten Musikmix für Köln. Und bei euch in Weidenpesch, in Dünnwald, in Ensen oder auch in Zollstock geht so langsam die Sonne auf. Ihr startet zusammen mit Radio Köln in eine neue Woche. Und die ganze Stadt, die freut sich diese Woche auf ein echtes Spektakel. Und zwar auf ein Himmelsspektakel. Mittwoch könnt ihr bei euch im Fiedel nämlich eine partielle Sonnenfinsternis beobachten. Heißt, zu 88% wird der Mond die Sonne dann verdecken. Und das Ganze soll dann am Mittwoch gegen 19.18 Uhr passieren. Und ich habe mich für euch mit einem Experten unterhalten, der genau weiß, wie ihr die Sonnenfinsternis in der Stadt am besten seht. Nämlich den Kölner Astrologen Astro Tim, so heißt er auf YouTube.
1: Wahrscheinlich genügt es auch einfach, da auf einer relativ freien Fläche zu stehen, wo wenig Bebauung ist. Also das ist das Wichtigste, möglichst hoch, möglichst freier Blick nach Westen. Und dann wird man sicherlich an sehr vielen Orten in Köln sehen können.
0: 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Radio Köln ist hier, 6.18 Uhr mit Nelly Furtado und I'm Like a Bird.

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1: Mit Christina Chesney, schönen guten Morgen. Isolationsstudie des Luft- und Raumfahrtzentrums erfolgreich beendet. Mehrere tausend Menschen zeigen Solidarität beim Queer March und das Wetter aktuell 18, später bis zu 30 Grad. Was machen Mondmissionen mit den Astronauten? Oder welche Herausforderungen haben Astronauten auf dem langen Weg zum Mars? Was macht Leben mit anderen auf engstem Raum mit einem? Das haben 6 Frauen und Männer 3 Monate lang in einem Speziallabor von ESA und DLR in Ports simuliert. Sie wurden 3 Monate lang isoliert. Jetzt ist die Studie offiziell zu Ende gegangen. Für uns berichtet Frank Waltel.
2: 100 Tage kaum Kontakt zur Außenwelt, kein Sonnenlicht, nur einmal die Woche 5 Minuten duschen, dazu 100 Tage Fertigessen aus der Mikrowelle, jede Menge Experimente, Sport. Jetzt wird erstmal ausgewertet, sagt Anke Pagels-Kerb vom DLR. Die Studie habe aber gezeigt, so lange auf engem Raum, das funktioniert, liefert Hinweise, wie eine Crew zusammengesetzt werden kann.
3: Die dann vielleicht eine Mondstation besiedelt.
2: Denn das ist das Ziel, erst eine dauerhafte Mondstation, dann auf zum Mars.
1: 64 Milliarden Euro. Die sind Arbeitnehmern, der Sozialkasse und dem Staat wohl in den letzten 10 Jahren durch die Lappen gegangen, weil offenbar beim Mindestlohn getrickst wurde. Das hat der Deutsche Gewerkschaftsbund ausgewertet. Durchschnittlich sollen jedes Jahr 2 Millionen Arbeitnehmer zu wenig Lohn bekommen haben. Im Schnitt fehlten ihnen 2,40 Euro pro Stunde. So wurde auch weniger in die Sozialkasse eingezahlt und auch mehrere Milliarden Euro Einkommenssteuer fehlen. Der gesetzliche Mindestlohn von aktuell 13,90 Euro ist eine Untergrenze, die nur in wenigen Ausnahmefällen unterschritten werden darf. Köln zeigt Solidarität, queer bleibt cool. Unter diesem Motto sind gestern Nachmittag mehrere tausend Menschen von der Deutzer Werft zum Friesenplatz gezogen. 2 Wochen nach dem Anschlag am Rande des CSD in Berlin sollte es ein Zeichen der Solidarität, aber auch ein Hilferuf an die Gesellschaft und die Politik sein. Auch Bürgermeisterin Maria Helmes-Ahrendt war zur Kundgebung gekommen.
4: Ich denke, dass Köln schon seit vielen Jahren erfolgreich zeigt, dass Köln queer ist und dass es queere Leben in Köln auch seine Schutzräume weiterhin braucht. Und für uns als Stadt ist es jetzt daran, diese Räume zu sichern, zu schützen und vor allem auch an so Tagen wie heute zu zeigen, dass queeres Leben und queere Sichtbarkeit nicht reine Sache der Community ist, sondern dass jeder Kölner und jede Kölnerin sich verantwortlich fühlt, mit ihnen zusammenzustehen und gute Allies zu sein.
1: Viele Redner und Demonstranten kritisierten auch, dass die CDU sich weigere, queere Menschen durch das Grundgesetz schützen zu lassen. Alle anderen von den Nationalsozialisten verfolgten Minderheiten würden dort genannt, nur queere Menschen nicht. Zum Start des neuen Ausbildungsjahres sind in Köln noch fast 1.500 Ausbildungsplätze frei. Das meldet die Gewerkschaft Nahrung, Genuss, Gaststätten und beruft sich auf die Arbeitsagentur. Allein in Hotels, Restaurants und Gaststätten suchen Kölner Betriebe im Moment noch 38 Auszubildende. In Bäckereien sind es 28 freie Stellen. NGG-Geschäftsführer Mark Kissinger rät Jugendlichen ohne Ausbildungsplatz nicht zu warten. Viele Betriebe seien flexibel und würden auch im September oder Oktober noch Azubis aufnehmen. Und das waren die Nachrichten mit Christina Chesney und damit zurück zu dir, Daniel.
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5: So, da bin ich wieder. 6.34 Uhr haben wir's. Und bei euch in Rathheumer oder auch auf dem Weg zum Bütchen in Lindenthal sind es gerade Temperaturen um die 18 Grad. 29 Grad und Sonne bekommen wir dann heute Nachmittag maximal. Und auch die nächsten Tage bleibt es dann weiter sommerlich bei uns in der Stadt.
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5: Staus und Blitzer innerstädtisch haben wir noch keine, aber wir gucken auf die Autobahn. Da habe ich eine Meldung für euch und zwar von der A4. Die Strecke Aachen Richtung Köln zwischen dem Kreuz West und Eiffeltor, hier dauert es gerade 9 Minuten länger. Falls ihr auch noch was gesehen habt, Staus, Blitzer, Unfälle, sagt Bescheid, ich gebe es weiter. 0800 951 99 99.
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5: Rein geht's in die neue Woche, in Sommerferienwoche Nummer 4 mit Dua Lipa und Don't Start Now.

0: Köln steht auf, natürlich mit Radio Köln am Montagmorgen. 6.40 Uhr haben wir es jetzt. Und könnt ihr euch vorstellen, 3 Monate mit 5 anderen Menschen auf engstem Raum und ohne Tageslicht zusammenzuleben? Hört sich ein bisschen an wie Big Brother, nur halt in extremer. Bei ESA und DLR in Ports ist jetzt eine Isolationsstudie zu Ende gegangen. Wissenschaftler aus aller Welt gucken deshalb zu uns nach Köln, denn dadurch sind wir dem Mars und dem Mond wieder ein Stückchen näher gekommen. Radio Köln-Reporter Frank Waltel, du hast Teilnehmer der simulierten Weltall-Mission getroffen. Wie froh sind die denn jetzt wieder in Freiheit zu sein?
1: Ja, die 6 haben von gemischten Gefühlen berichtet. 3 Monate lang eingesperrt, kein Tageslicht, kein frisches Essen, kein Google, Insta, Co. Und nur einmal die Woche 5 Minuten duschen, das Ganze auf 60 Quadratmeter. Das ist natürlich anstrengend und alle sind froh, wieder frische Luft und frisches Essen zu haben. Aber die haben es eben halt auch nicht bereut. Das war eine tolle Zeit, sagen sie. Sie würden es wieder machen.
0: Ja gut, Teil der Studie war ja auch zu gucken, wie das Miteinander auf engstem Raum funktioniert, ne?
1: Ja genau, deshalb gab es eine Menge psychologische Tests im Vorfeld. Wer geht wie mit Stress um? Leben, arbeiten auf ganz engem Raum. Seit Corona wissen wir, wie anstrengend das sein kann, sagt Anke Pagelskerb vom DLR.
2: So eine Umgebung, die natürlich auch in gewisser Weise ein Stresslevel fördert, so ein bisschen was Diskussionen, nenne ich es jetzt mal vorsichtig, hat man da sicherlich. Aber so richtig im Rheinischen würde man sagen, Knatsch gab es denn nicht.
1: Also Glück gehabt, im Team war kein Stinkstiefel dabei.
0: Das ist schon mal gut. Gibt es denn schon so eine Art Zwischenfazit?
1: Naja, die Auswertung dieser vielen Experimente, auch der medizinischen Untersuchungen, das alles dauert jetzt natürlich. Aber was man sagen kann, erklärt die Expertin, wenn man so ein Team richtig beschäftigt, ein Mix aus Arbeit, Sport, Freizeit, dann kann sowas klappen. Teambildung fürs All.
2: Dann funktionieren diese 100 Tage auch auf diesem kleinen Raum. Das ist schon mal ein guter Anhaltspunkt, wie man beispielsweise eine Crew zusammensetzt, die dann vielleicht eine Mondstation besiedelt.
1: Denn das ist nun mal Hintergrund und Ziel dieser Studie, eine dauerhafte Mondmission und später dann auch mal auf zum Mars.
0: Danke dir, Frank. 23 internationale Teams und Wissenschaftler aus der ganzen Welt haben die Isolationsstudie bei uns verfolgt. Das wird jetzt alles erstmal ausgewertet und die ersten Ergebnisse sollen dann im nächsten Jahr vorliegen. Und dann kann es auch schon losgehen in Richtung Mond. Wir sind gespannt. Hier kommt Soul Sister mit The Way to Your Heart, im besten Musikmix für Köln. 6.42 Uhr am Montag.

Guten Morgen nach Ostheim, Rondorf oder auch nach Höhenhaus. Hier ist Radio Köln um 6.45 Uhr. Viertel vor sieben. Und mit diesem Hit hier hat er seinen Durchbruch gehabt. Der Mann, dessen Körper ein komplettes Kunstwerk ist, hat überall Tattoos. Sogar seine Glatze hat er sich tätowieren lassen und dazu dann auch seine grandiose Stimme. Mit einer Range von tollen Tiefen bis atemberaubenden hohen Tönen. Er ist auch einfach eine Erscheinung, muss man dazu sagen. Und er erscheint auch bei uns in Köln. Nächstes Jahr, 13. und 14. März, spielt er ein Doppelkonzert in der Längstes Arena in Deutz. Gibt auch noch Tickets und zum Vorfreuen bekommt er ihn jetzt hier bei Radio Köln am Montagmorgen. Hier ist Teddy Swims mit Mr. Know-It-All. Besten Musikmix für Köln. Hallo Köln, schönen Wochenstart.

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1: Mit Danny Hoppe, guten Morgen. Westeuropa ächzt und schwitzt weiter unter der großen Hitze und seit der Nacht ist es auch offiziell, dieser Sommer hat den bisherigen Rekord gebrochen. Die Monate Juni und Juli waren die heißesten seit Beginn der Aufzeichnungen. Das meldet das EU-Beobachtungsprogramm Copernicus. Die Durchschnittstemperatur lag demnach bei 21,62 Grad. Das ist so hoch wie noch nie. Marc Weiß aus dem News-Team, die Hitze ist für viele nicht nur anstrengend, es gibt jetzt auch ein immer größeres Problem mit den Flüssen.
2: Ja, genau, weil es nicht regnet. Wir sehen ja seit Wochen schon, wie wenig Wasser die Flüsse haben. Vor allem der Rheinpegel ist ein Problem, weil die Binnenschiffe schon jetzt nicht mehr voll beladen werden können. Es droht aber leider noch schlimmer zu werden. Der Bundesverband der Binnenschiffer befürchtet, dass der Rhein bald gar nicht mehr durchgängig befahrbar sein wird. Man rechnet im Laufe der Woche damit, dass es dann an einigen Stellen so wenig Wasser gibt, dass man gar nicht mehr mit dem Schiff durchkommt, auch nicht mit wenig Ladung. Und damit wäre der Rhein dann zweigeteilt, sagte ein Verbandssprecher. Es würden dann nur noch Schiffe voraussichtlich zwischen Amsterdam und wahrscheinlich Köln fahren und dann erst wieder weiter südlich ab Rheinland-Pfalz, zum Beispiel ab Koblenz, wo die Mosel dazu stößt. Das würde die Transporte natürlich noch mal deutlich erschweren. Bundesverkehrsminister Bilger hatte ja das Sonntagsfahrverbot für Lkw deshalb schon teilweise aufgehoben. Und ja, dann werden wir uns auf noch mehr Laster auf der Autobahn einstellen müssen, auch sonntags. Irgendwie müssen die Güter ja transportiert werden und können dann nur auf ganz viel Regen hoffen.
1: Danke, Marc. Und jetzt weitere Meldungen im Überblick. In Teilen Europas toben weiter heftige Waldbrände. In Andalusien mussten am Abend erneut rund 500 Menschen vor den Flammen in Sicherheit gebracht werden. Auch in Südfrankreich, rund 140 Kilometer nordwestlich von Montpellier, ist ein neuer Waldbrand ausgebrochen. Dort mussten zwei Dörfer evakuiert werden. Bundeswirtschaftsministerin Reiche sieht in der deutschen Industrie ein großes Potenzial für den Einsatz von KI. Das Rennen um große Sprachmodelle werde man wohl nicht mehr gewinnen, sagte sie. Aber dort, wo Maschinen, Fabriken und Produktion intelligenter würden, habe man sehr gute Chancen, international eine führende Rolle zu spielen. In Berlin ist in der Nacht ein 30-jähriger Mann nach einem Streit zwischen mehreren Menschen erschossen worden. Die mutmaßlichen Täter sind noch auf der Flucht. Laut Polizei kommen in Berlin inzwischen immer häufiger Schusswaffen zum Einsatz. Wer momentan darüber nachdenkt, sich ein Auto zu kaufen, sollte aufpassen, denn zurzeit wird eine Betrugsmasche immer beliebter. Darauf hat die Pforzheimer Polizei zuletzt bei Instagram hingewiesen. Demnach werden immer häufiger angebliche Unfallwagen zu Schnäppchenpreisen angeboten. Bevor man sich das Auto anschauen kann, soll man schon eine Anzahlung leisten. Das Problem, weder das Fahrzeug noch der Verkäufer existieren und das Geld ist weg. Auch der Verband des Kraftfahrzeuggewerbes Baden-Württemberg sieht momentan einen Trend zu mehr Betrug beim Autokauf. Und das waren die Nachrichten mit Danny Hoppe.
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3: Bei euch in Mülheim oder auch in Weiß sind es zum Start in den Montagmorgen Temperaturen um die 18 Grad. 29 Grad und Sonne bekommen wir dann heute Nachmittag maximal.
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3: Blitzer und Staus innerstädtisch haben wir noch keine. Wir gucken aber zusammen auf die Autobahnen und da habe ich schon für euch eine Meldung, unter anderem von der A4. Aachen-Köln zwischen Kerpen und Frechen Nord 60 Minuten Stauzeit. Und die A59 Köln Richtung Bonn zwischen Rath und dem Dreieck Porz. Hier sind es gerade 6 Minuten plus. Falls ihr auch noch was gesehen habt, Staus, Blitzer, Unfälle, klingelt gerne kostenlos durch. 0800 951 99 99.
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3: Schönen Montag in Sommerferienwoche Nummer 4 mit Michael Schulte.

0: Aufstehen und ran geht's in diesen Montagmorgen. Radio Köln ist hier um 7.11 Uhr und ihr wart unfassbar. Ihr wart toll gestern und ihr wart viele.
1: Nie wieder leise!
0: Ja, nie wieder leise. Nach dem Terroranschlag am Rande des CSDs in Berlin vor 2 Wochen sind gestern mehrere tausend Kölnerinnen und Kölner aus Solidarität, aber auch mit Forderungen durch die Innenstadt gezogen. Queer bleibt cool, war das Motto. Und Radio Köln-Reporter Frank Weitel hat ein paar Stimmen für euch eingesammelt.
2: Es wird eng um uns herum. Das spüren wir alle. Uns wird versprochen, dass wir sicher sind und gleichzeitig verschwinden Fördergelder. Die Orte, die uns Schutz geben, werden kleiner. Und genau deshalb dürfen wir jetzt nicht kleiner werden.
3: Hi, ich bin Marcella Rockefeller.
4: Extra aus Berlin. Mit welcher Botschaft?
3: Liebe ist alles. Liebe ist alles. Alles, was wir brauchen.
5: Ja, gerade nach dem, was in Berlin passiert ist, dass man einfach zeigt, wir sind hier, wir sind für die Menschen da, die das alles erleben mussten.
6: Wir sind bei euch und kein Mensch darf erklären, wie soll ich lieben, wie soll ich leben.
4: Solidarität ist das eine, was ich hier immer höre. Ein Hilferuf irgendwie ja auch, ne? Also schützt uns mal, holt uns in die Mitte der Gesellschaft, da fühlen wir uns noch nicht angekommen.
7: Nein, weil die Politik redet nur und macht nichts.
8: Man denkt schon drüber nach, was es heißt, als queere Person auf die Straße zu gehen, zu feiern oder also Händchen zu halten oder was auch immer, ob das wirklich noch so gut ankommt beim Rest der Bevölkerung.
9: Ja, wir sind vor nichts geschützt irgendwie und steckt halt auch die Politik hinter, die nicht 100% hinter uns steht.
10: Wir stehen für Liebe und nicht für Hass.
1: Wir sind hier, wir bleiben hier, jetzt! Erst recht!
0: Jawohl, so und nicht anders. Zwischenfälle gab es laut Polizei bis zum späten Nachmittag übrigens keine.
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0: 7.19 Uhr haben wir's. Guten Morgen, ihr Lieben, am Montag. In Bilderstöckchen, in Flittert oder auch in Rodenkirchen werden langsam aber sicher die Rollläden hochgezogen. Wir starten rein in Sommerferienwoche Nummer 4. Und damit euren Pens und euch auch nicht langweilig wird, habe ich auch diese Woche wieder Tipps für euch, was ihr Schönes in den Ferien erleben könnt. Heute packen wir die Brotdose und die Apfelschorle in den Rucksack und machen einen kleinen Ausflug, und zwar in die Eifel. Und zwar zum Schmetterlingsgarten Eifalia in Blankenheim A-Hütte. Richtig tolle familiäre Atmosphäre da und natürlich auch viele bunte Schmetterlinge, die sich total auf euch freuen, sagt Ulla Große Meininghaus vom Schmetterlingsgarten.
1: Du hast halt direkten Kontakt auch manchmal, gerade hier durch die Blumen, wenn man die mitnimmt, wird man auch schon mal angeflogen. Und je nachdem, welche Farbtöne man trägt, dann wird man auch schon mal, also als Mitfahrgelegenheit durchs Haus.
0: Süß, oder? Wenn ihr auch gerne mal Taxi für so einen bunten Schmetterling sein wollt, dann besucht doch einfach mal den Schmetterlingsgarten Eifalia in Blankenheim A-Hütte. Knappe Stunde fahrt ihr da von Köln aus hin, quasi nur die A1 Richtung Eifel runter. Die zwei Tropenhallen, die haben jeden Tag von 10 bis 17 Uhr offen und ein Spielparadies für die Pens, die gibt's da auch. Oder das gibt's da auch. Klingt auf jeden Fall nach einem sehr beflügelnden Erlebnis für eure Sommerferien. Und morgen gibt's dann den nächsten Ausflugstipp hier bei mir in der Sendung.

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1: Mit Christina Chesney, schönen guten Morgen. Luft- und Raumfahrtzentrum beendet Isolationsstudie. Linie 18 Richtung Bonn ab heute gesperrt. Und das Wetter heute wird sonnig und heiß. Wie kommen Menschen tief im All mit Isolation und ohne Tageslicht aus? Und was bedeutet das für künftige Mond- oder Mars-Missionen? Das haben drei Frauen und drei Männer in den letzten drei Monaten im Speziallabor EnviHub von ESA und DLR in Ports getestet. Sie waren von der Außenwelt weitestgehend isoliert. Die Ergebnisse der Studie würden jetzt ausgewertet, sagt Anke Pagels-Kerb.
2: Die waren für 100 Tage wirklich von der Außenwelt mehr oder weniger abgeschnitten. Leben und arbeiten auf ungefähr 60 Quadratmeter und spätestens seit Corona wissen wir, wie anstrengend sowas sein kann. Was man sagen kann, ist, dass es funktioniert. Das ist schon mal ein guter Anhaltspunkt dafür, wie man beispielsweise eine Crew zusammensetzt, die dann vielleicht eine Mondstation besiedelt.
1: Denn das Ziel aller Bemühungen ist zunächst eine Mondstation mit dauerhafter Präsenz des Menschen und dann später auch eine Mission zum Mars. In den vergangenen beiden Monaten war es in Westeuropa so warm wie noch nie im Juni und Juli. Das teilte der Klimawandeldienst von Copernicus in Bonn mit. Die Durchschnittstemperatur betrug 21,6 Grad. Das waren fast 3 Grad über dem bisherigen Rekord von vor 4 Jahren. Auch dass es seit Mai schon 4 Hitzewellen gegeben habe, sei für Westeuropa außergewöhnlich viel, sagen die Experten. Außerdem war es im Juli extrem trocken. Der Wasserstand von Seine, Rhein und Donau war außergewöhnlich niedrig und auch die Meere haben sich so stark aufgeheizt wie noch nie in einem Juli. Für die Bahnpendlerinnen und Pendler nach Bonn wird es ab heute anstrengend. Es gibt eine Streckensperrung der Linie 18 ab Klettenbergpark und dann ab Ende August ab Drahensdorf. Der Grund sind Bauarbeiten an den Gleisen und Oberleitungen. Jana Richter mit den Details.
3: Die Sperrung auf der Linie 18 wird in 2 Phasen stattfinden. Von heute an bis Ende des Monats fahren die aus Buchheim kommenden Bahnen nur noch bis zur Haltestelle Klettenbergpark und dann wieder zurück. Weiter bis zum Bonner Hauptbahnhof kommt ihr dann mit Ersatzbussen. Die brauchen für die gesamte Strecke allerdings 90 Minuten. Danach fahren die Bahnen dann für 2 Tage schon mal weiter bis zur Haltestelle Drahensdorf, kurz vor Bonn. Ab dem 2. September soll alles wieder wie gewohnt laufen.
1: Dank, Jana. Und apropos Bus und Bahn, das Deutschland-Ticket gibt's bei der KVB jetzt auch als digitales Abo. Entweder über die App oder über die KVB-Internetseite. Statt einer Chipkarte bekommen Kundinnen und Kunden dann jeden Monat einen neuen QR-Code per E-Mail. Der lässt sich bei Kontrollen einfach vorzeigen oder im Wallet auf dem Smartphone speichern. Da aktualisiert sich das Ticket auch automatisch. Kündigen oder neu abschließen lässt sich das Abo jederzeit online. Das waren die Radio Köln Nachrichten mit Christina Chesney und mehr davon gibt's online auf radioköln.de.
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4: In Longerich oder auch in Westhofen sind es zum Start in euren Montag Temperaturen um die 18 Grad, 29 Grad und Sonne gibt's dann am Nachmittag. Und die nächsten Tage, die bleibt's auch weiter sommerlich bei uns.
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4: Guten Morgen, Renate, hallöchen.
5: Auf der Rhein-Uferstraße von Rodenkirchen kommend in Richtung Innenstadt steht an der Südbrücke wieder der Blitzer. Es darf 50 gefahren werden.
4: Danke dir, Renate, fürs Melden. Dann gucken wir in die Stadt. 7 Minuten plus habt ihr gerade auf der Universitätsstraße. Hier staut es sich zwischen Dürener und Zülpicher Straße. Das beachten auf dem Weg zum Job. Und wir gucken auf die Autobahn. Da ist der Jürgen unterwegs. Guten Morgen.
6: Und zwar eine Vollsperrung wegen eines Böschungsbrandes auf der A4 Aachen Richtung Köln zwischen Kreuz Kerpe und Brechnord. Bitte eine Rettungsgasse bilden für die Rettungskräfte. Bis dann. Tschö.
4: Jürgen, tschö. Mach's gut und hab einen schönen Wochenstart. Und falls ihr auch was gesehen habt, macht's wie Jürgen. Schickt eine WhatsApp-Sprachnachricht ins Studio 0221 951 99 99. Gute Fahrt.
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4: Und jetzt mit Alec Benjamin und Let Me Down Slowly. Schönen Wochenstart.

0: Radio Köln ist hier zum Start in Sommerferienwoche Nummer 4 am Montagmorgen, 7.41 Uhr haben wir's. Und diese Woche werdet ihr in Köln was ganz, ganz Besonderes erleben. Und
1: das sollte man nicht verpassen, aus meiner Sicht ist es das astronomische Ereignis des Jahres.
0: Ja, sagt der Kölner Astrologie-YouTuber Astro-Tim aus dem Planetarium in Nippes. Mittwochabend gibt's hier in Köln eine Sonnenfinsternis zu sehen und das ist echt ein Erlebnis, sagt Astro-Tim.
1: Ja, also grundsätzlich passiert bei jeder Sonnenfinsternis das Gleiche, nämlich in dem Sinne, dass der Mond sich von der Erde aus gesehen vor die Sonne schiebt und das Sonnenlicht dann abdunkelt, sodass es eben nicht mehr ganz die Erde erreicht. Und wenn die Sonne komplett verdunkelt wird, spricht man von einer totalen Finsternis. Und wenn das nicht der Fall ist, dann eine partielle Finsternis. Und wir in Köln, wir werden jetzt eine partielle Finsternis sehen können, aber eine ja fast totale, könnte man sagen. Nämlich 88% der Sonne wird abgedeckt sein.
0: Ja, das Gute ist, ihr könnt euch diese partielle Sonnenfinsternis an einem ganz, ganz exklusiven Ort angucken. Denn ich lade euch ein auf die höchste Beachbar der Stadt, die Sonnenscheinetage mitten in der Kölner Innenstadt. Hier mit Beach-Atmosphäre, mit Liegestühlen, mit Palmen, mit Getränken for free, Sonnenschutzbrillen, besten Blick auf den Dom und natürlich auch auf die Sonnenfinsternis.
1: Das wird sehr, sehr spektakulär aussehen. Das sollte man nicht verpassen aus meiner Sicht. Es ist das astronomische Ereignis des Jahres. Das Ganze wird insgesamt 1 Stunde und 40 Minuten dauern. Also 19.18 Uhr geht's los und dann bis weit nach 20 Uhr können wir das Ganze sehen.
0: Ah, wow, dass das so lange zu sehen ist, hätte ich auch nicht gedacht, aber umso besser. 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Finsternis.
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0: Hier kommt Raymond mit Supergirl um 7.43 Uhr. Hallo Köln. 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

0: 7.46 Uhr haben wir's. Guten Morgen Köln mit Radio Köln. Und die Frau, die gleich kommt, ist erst 28 Jahre jung, hat aber in ihrem Leben schon einiges geschafft. Unter anderem hat sie schon Songs für diese Jungs hier geschrieben.
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0: für Tokyo Hotel
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0: oder auch für Alle Farben. Es geht um Tiffany Harris. Klingt so international, kommt aber gebürtig aus dem Norden, und zwar aus Hamburg. Jetzt hat sie sich entschieden, nicht mehr nur für Künstler Texte zu schreiben, sondern auch selbst auf die Bühne zu gehen und zu singen. Und das macht sie richtig gut. Hier ist ihr neuer Song bei Radio Köln, Tiffany Harris mit Vertigo, im besten Musikmix für Köln. Habt einen schönen Montagmorgen zusammen.

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0: mit Danny Hoppe. Guten Morgen. Vermutet haben es bei der Hitze in diesem Sommer viele. Jetzt ist es auch offiziell bestätigt. Westeuropa hat den heißesten Juni und Juli seit Beginn der Aufzeichnungen hinter sich. Die Durchschnittstemperatur für die beiden Monate lag bei 21,62 Grad. So hoch waren die Werte noch nie. Das meldet das EU-Beobachtungsprogramm Copernicus. Marc Weiß aus dem News-Team, und dieser Sommer hat Folgen.
1: Leider ja, vor allem weil neben der Hitze auch eine extreme Trockenheit herrscht oder Dürre, auch das bestätigt Copernicus. Die Bodenfeuchtigkeit ist so niedrig wie noch nie zu dieser Zeit, es trocknet alles aus und das hat zum Beispiel in Frankreich und in Spanien schon wieder zu neuen Waldbränden geführt. In Spanien ist vor allem die Region Andalusien betroffen, in Frankreich wieder der Süden, etwa 140 Kilometer westlich von Montpellier, brennt es extrem. Ein weiteres Problem kommt vor allem hier auf uns in Deutschland zu: wenn die Flusspegel weiter sinken und es nicht regnet, dann rechnet der Verband der Binnenschiffer damit, dass der Rhein schon bald nicht mehr komplett für Schiffe befahrbar sein wird. Es ist jetzt ja schon schwierig, bald könnte es aber unmöglich sein. Der Verband hält es für denkbar, dass dann nur noch Schiffe zwischen Amsterdam und wahrscheinlich Köln fahren können und dann erst wieder weiter südlich ab Rheinland-Pfalz. Wenn das passiert, dann müssen noch mehr Waren mit der Bahn und auch mit Lastern transportiert werden. Auch sonntags erste Vorboten davon haben wir ja schon erlebt.
0: Danke, Marc. Und jetzt weitere Meldungen im Überblick. Seit 2015 ist durch Betrug beim Mindestlohn ein Schaden von rund 64 Milliarden Euro entstanden. Das hat der Deutsche Gewerkschaftsbund ausgerechnet. 35 Milliarden davon hätten Arbeitnehmer getragen, die den Mindestlohn nicht in voller Höhe bekommen hätten, heißt es. In Deutschland gibt es immer mehr E-Scooter, das zeigen neue Daten des Versicherungsverbands GDV. Demnach waren im vergangenen Jahr knapp 1,66 Millionen E-Scooter versichert. Das sind rund 320.000 mehr als im Vorjahr. Sie hätten sich als Verkehrsmittel für kurze Wege inzwischen etabliert, heißt es. Die Schülerinnen und Schüler bei uns haben noch gut 3 Wochen vor sich. In anderen Bundesländern sind die Sommerferien dagegen schon wieder vorbei. In Hessen, Rheinland-Pfalz und im Saarland geht es heute wieder mit dem Unterricht los. Die Deutsche Bahn und das Thema Pünktlichkeit, das ist so eine Never-Ending-Story. Bundesverkehrsminister Bilger hatte zuletzt ins Spiel gebracht, die Bonuszahlungen für Bahnmanager an das Erreichen bestimmter Ziele zu koppeln. Und darunter fällt auch die Pünktlichkeit. Der Fahrgastverband ProBahn findet das gut, hat hier aber auch klare Forderungen. Die Pünktlichkeit von Zügen müsse strenger definiert werden, sagte ProBahn-Chef Iffländer dem Tagesspiegel. Als Vorbild nennt er die Schweiz. Hier würden Züge schon nach 3 Minuten als verspätet gelten und nicht wie bei uns erst ab 6. Und das waren die Nachrichten mit Danny Hoppe.
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3: Guten Morgen zu euch nach Urbach oder auch nach Ehrenfeld ans Bütchen. Auf dem Weg zum Kaffee holen haben wir gerade schon Temperaturen um die 21 Grad. 29 Grad erreichen wir dann heute Nachmittag maximal. Und da kommt die Sonne dann auch besser durch.
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3: Da ist ein bisschen was los. Unter anderem hat der Jürgen was gesehen. Guten Morgen.
4: Guten Morgen, lieber Walli. Ich möchte einen Fotoapparat durchgeben. Und zwar auf der Mielke-Ringstraße, Fahrtrichtung Niel, hinter dem Longericher Bahnhof, hinter der Bushaltestelle. Geblitzt wird da, wenn man schneller ist als 50. Habt alle eine schöne Woche. Tschüss.
3: Dir auch eine schöne Woche, Jürgen. Danke dir fürs Melden. Merle sagt, Achtung, in Warnheide stehen sie auch, und zwar auf der Heidestraße. Auf Höhe des Obst- und Gemüsemarkts. Hier blitzt es in beide Richtungen bei Tempo 50. Und die Renate sagt, Achtung, Blitzer auf der Rheinuferstraße. Stadteinwärts vor der Südbrücke stehen sie bei 50. Wir gucken auf die Kölner Autobahn. Da habe ich die A4 für euch. Köln-Aachen zwischen dem Dreieck Holmer und dem Kreuz Süd. Hier dauert es gerade 8 Minuten länger. Und falls ihr auch noch was gesehen habt, macht's gerne wie Jürgen oder auch Renate und schickt eine WhatsApp-Sprachnachricht ins Studio. 0221 951 99 99.
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3: Jetzt mit No Doubt und Don't Speak um 8:04 Uhr. Schönen Wochenstart.

0: Wie hat so schön der Kölner Astrologie-YouTuber Astro-Tim heute Morgen bei mir in der Sendung gesagt, was euch diese Woche erwartet?
1: Das sollte man nicht verpassen. Aus meiner Sicht ist es das astronomische Ereignis des Jahres.
0: Ja, und mit Radio Köln verpasst ihr es auch nicht. Die partielle Sonnenfinsternis beim Radio Köln Sonnenfinsternis Public Viewing auf der Sonnenscheinetage in der Kölner Innenstadt. Das ist Kölns höchste Beachbar. Und die Nadja würde gerne mit dabei sein. Guten Morgen.
2: Hi, guten Morgen,
0: Walli.
2: Grüß dich.
0: Guten Morgen. Weißt du, was am Mittwoch passieren wird?
2: Ja, ich hoffe doch die Sonnenfinsternis.
0: Ja, weißt du auch genau, was da passieren wird?
2: Ja, da wird sich der Mond vor die Sonne setzen, denke ich.
0: Ja, und zwar zu 88%. Und der Kölner YouTuber Astro Tim hat heute Morgen gesagt, das wird spektakulär. 88%, also das ist schon eine Hausnummer, wird über 1,5 Stunden andauern. Und du hättest Lust, dir das Ganze mit uns anzugucken?
2: Definitiv, sehr gerne, ja.
0: Und dann bekommst du auch noch 2 Drinks obendrauf und dann machen wir uns einen schönen Abend. Du bist mit dabei.
2: Ja, cool. Ja, super. Dankeschön. Freue ich mich. Vielen Dank.
0: Wen nimmst du denn mit?
2: Da nehme ich meinen Partner mit, den Mario.
0: Hast du denn schon mal so eine Sonnenfinsternis gesehen? Weil ich in meinem Leben noch nicht.
2: Tatsächlich nicht. Nee, ich auch nicht. Und wenn irgendwas kam, dann habe ich es verpasst oder zu spät mitbekommen. Nee, tatsächlich war ich noch nie live dabei.
0: Ja, dementsprechend freuen wir uns, das am Mittwoch gemeinsam zu erleben.
2: Ja, prima.
0: Und ja, hab einen schönen Wochenstart, ja?
2: Freue mich auch. Dankeschön.
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Olivia Dean mit So Easy to Fall in Love um 8.19 Uhr. Radio Köln ist hier am Montagmorgen und in NRW bleibt es weiter heiß und trocken. Heute kratzen wir wieder an der 30-Grad-Marke und auch in den nächsten Tagen bleibt es weiter warm bei uns. Regen ist kaum in Sicht. Immerhin werden die Nächte so ein kleines bisschen kühler. Für den Rhein wird die Trockenheit aber zum Problem. Der Pegel bei uns, der liegt nur noch bei 62 Zentimetern. Und der Bundesverband der Binnenschiffer warnt, wird der Wasserstand weiter so niedrig, könnte der Rhein für Schiffe bald nicht mehr durchgängig befahrbar sein. Also auch ein Problem für die Wirtschaft. Also einen geteilten Rhein hätten wir dann. Die Wasserstraßen- und Schifffahrtsverwaltung sagt sogar, es könnte in den nächsten Tagen sogar einen neuen Rekord-Niedrigwasserpegel bei uns geben. Nämlich nur noch 57 Zentimeter. Also könnte mal gerne wieder ein bisschen Regen geben da draußen, oder? Wir halten euch natürlich weiter auf dem Laufenden hier bei Radio Köln, wie es um unseren geliebten Rhein steht. 8.20 Uhr haben wir's. Schönen guten Morgen.

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1: Ich bin Christina Czesny. Schönen guten Morgen. Luft- und Raumfahrtzentrum beendet Isolationsstudie. Polizei warnt vor Autobetrügerwelle. Und das Wetter: viel Sonne und aktuell 22 Grad. Was machen Mondmissionen mit den Astronauten? Oder welche Herausforderungen haben Astronauten auf dem langen Weg zum Mars? Was macht das Leben mit anderen auf engstem Raum mit ein? Das haben 6 Frauen und Männer 3 Monate lang in einem Speziallabor von ESA und DLR in Port simuliert. Sie wurden 3 Monate lang isoliert. Jetzt ist die Studie offiziell zu Ende gegangen, berichtet Frank Waltel.
2: 100 Tage kaum Kontakt zur Außenwelt, kein Sonnenlicht, nur einmal die Woche 5 Minuten duschen, dazu 100 Tage Fertigessen aus der Mikrowelle, jede Menge Experimente, Sport. Jetzt wird erstmal ausgewertet, sagt Anke Pagels-Kerb vom DLR. Die Studie habe aber gezeigt, so lange auf engem Raum, das funktioniert, liefert Hinweise, wie eine Crew zusammengesetzt werden kann.
3: Die dann vielleicht eine Mondstation besiedelt.
2: Denn das ist das Ziel, erst eine dauerhafte Mondstation, dann auf zum Mars.
1: Wer im Internet ein Auto kaufen will, sollte selbst bei professionell wirkenden Angeboten auf der Hut sein. Aktuell häufen sich Betrugsfälle mit vermeintlich günstigen Fahrzeugangeboten, warnt die Pforzheimer Polizei auf Instagram. Und auch der Kfz-Verband Baden-Württemberg erkennt eine Betrugswelle mit neuen, immer professionelleren Tricks. Oft werden angebliche Unfallfahrzeuge zu Schnäppchenpreisen angeboten. Die Täter weisen sich mit täuschend echten Identitäten aus und verlangen eine Anzahlung noch vor der Fahrzeugbesichtigung. Selbst etablierte Autohäuser seien unter den Opfern. Tipps gegen Betrug gibt jetzt zum Beispiel die Initiative Sicherer Autokauf im Internet. Köln zeigt Solidarität, queer bleibt cool. Unter diesem Motto sind gestern Nachmittag mehrere tausend Menschen von der Deutzer Werft zum Friesenplatz gezogen. 2 Wochen nach dem Anschlag am Rande des CSD in Berlin sollte es ein Zeichen der Solidarität, aber auch ein Hilferuf an die Gesellschaft und die Politik sein. Auch Bürgermeisterin Maria Helmes-Ahrendt war zur Kundgebung gekommen.
4: Ich denke, dass Köln schon seit vielen Jahren erfolgreich zeigt, dass Köln queer ist und dass es queere Leben in Köln auch seine Schutzräume weiterhin braucht. Und für uns als Stadt ist jetzt daran, diese Räume zu sichern, zu schützen und vor allem auch an so Tagen wie heute zu zeigen, dass queeres Leben und queere Sichtbarkeit nicht reine Sache der Community ist, sondern dass jeder Kölner und jede Kölnerin sich verantwortlich fühlt, mit ihnen zusammenzustehen und gute Allies zu sein.
1: Viele Redner und Demonstranten kritisierten auch, dass die CDU sich weigere, queere Menschen durch das Grundgesetz schützen zu lassen. Alle anderen von den Nationalsozialisten verfolgten Minderheiten würden dort genannt, nur queere Menschen nicht. Zum Start des neuen Ausbildungsjahres sind in Köln noch fast 1.500 Ausbildungsplätze frei. Das meldet die Gewerkschaft Nahrung, Genuss, Gaststätten und beruft sich auf die Arbeitsagentur. In ihrem Fachbereich, also in Hotels, Restaurants und Gaststätten, suchen Kölner Betriebe noch 38 Auszubildende. In den Kölner Bäckereien sind aktuell noch 28 Stellen frei. NGG-Geschäftsführer Marc Kissinger rät Jugendlichen ohne Ausbildungsplatz nicht zu warten. Viele Betriebe seien flexibel und nehmen auch im September oder Oktober noch Azubis auf. Das waren die Nachrichten mit Christina Czesny und damit zurück zu dir, Daniel.
5: Danke dir.
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6: An der Severinstorburg in der Südstadt oder auch in Merheim am Krankenhaus. Temperaturen um die 22 Grad gerade, bis zu 29 Grad und Sonne kriegen wir dann am Nachmittag.
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6: Guten Morgen auf die Straßen. Jürgen ist unterwegs und sagt: Achtung, Blitzer auf dem Militärring Richtung Niel. Hinter der Bushaltestelle am Longericher Bahnhof stehen sie bei 50. Merle sagt: Achtung in Warnheide, auf der Heidestraße wird auch geblitzt. Höhe des Obst- und Gemüsemarkts, hier blitzt es in beide Richtungen bei 50. Und ebenfalls Tempo 50 ist erlaubt, wenn ihr auf der Rheinuferstraße unterwegs seid. Da steht ein Blitzer stadteinwärts und zwar vor der Südbrücke. Danke an die Renate fürs Melden. Innerstädtisch haben wir keine längeren Staus und auf den Autobahnen habe ich auch nicht viel für euch, aber einen. Und zwar auf der A4 Aachen-Köln zwischen dem Kreuz West und Eiffeltor. Dauert es gerade 10 Minuten länger. Falls ihr auch noch was gesehen habt, Staus, Blitzer, Unfälle, sagt's mir. Ich gebe es weiter. 0800 951 99 99.
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6: So, der Kaffee schmeckt. Das Frühstück war auch gut. Wir starten rein in Sommerferienwoche 4 mit Marc Forster und wir sind groß. Guten Morgen, Köln.

8.40 Uhr. Radio Köln ist hier am Montagmorgen. Könnt ihr euch vorstellen, 3 Monate mit 5 anderen Menschen auf engstem Raum und ohne Tageslicht zusammenzuleben? Ja, das klingt so ein bisschen wie Big Brother, nur halt in extremer. Bei ESA und DLR in Ports ist jetzt eine Isolationsstudie zu Ende gegangen. Wissenschaftler aus aller Welt gucken deshalb zu uns nach Köln, denn dadurch ist DLR in Ports ist jetzt eine Isolationsstudie

0: miteinander so auf engstem Raum funktioniert.
1: Ja, genau deshalb gab es eine Menge psychologische Tests im Vorfeld. Wer geht wie mit Stress um? Leben, arbeiten auf ganz engem Raum. Seit Corona wissen wir, wie anstrengend das sein kann, sagt Anke Pagels-Kerb vom DLR.
2: So eine Umgebung, die natürlich auch in gewisser Weise ein Stresslevel fördert, so ein bisschen was Diskussionen, nenne ich es jetzt mal vorsichtig, hat man da sicherlich. Aber so richtig im Rheinischen würde man sagen, Knatsch gab es denn nicht.
1: Also Glück gehabt, im Team war kein Stinkstiefel dabei.
0: Das ist schon mal gut. Gibt es denn so eine Art Zwischenfazit?
1: Naja, die Auswertung dieser vielen Experimente, auch der medizinischen Untersuchungen, das alles dauert jetzt natürlich. Aber was man sagen kann, erklärt die Expertin, wenn man so ein Team richtig beschäftigt, ein Mix aus Arbeit, Sport, Freizeit, dann kann sowas klappen. Teambildung fürs All.
2: Dann funktionieren diese 100 Tage auch auf diesem kleinen Raum. Das ist schon mal ein guter Anhaltspunkt, wie man beispielsweise eine Crew zusammensetzt, die dann vielleicht eine Mondstation besiedelt.
1: Denn das ist nun mal Hintergrund und Ziel dieser Studie, eine dauerhafte Mondmission und später dann auch mal auf zum Mars.
0: Also 23 internationale Teams und Wissenschaftler aus der ganzen Welt, die haben die Isolationsstudie bei uns verfolgt. Das wird jetzt alles ausgewertet und die ersten Ergebnisse, die sollen dann im nächsten Jahr vorliegen. Und dann kann es auch schon losgehen Richtung Mond. Wir sind mal gespannt. Radio Köln ist hier, 8:43 Uhr mit Jennifer Lopez aus den 90ern, If You Had My Love.

Topic ist das mit Sorry Poppy um 8.49 Uhr. Radio Köln ist hier am Montagmorgen und das, was wir gerade in Europa erleben, das bringt uns ordentlich zum Schwitzen, im wahrsten Sinne des Wortes. Denn der EU-Klimadienst Copernicus meldet, dass der Juni und der Juli so warm waren wie noch nie. Durchschnittstemperatur lag bei 21,6 Grad und war damit 3 Grad mehr als sonst. Hitze und Trockenheit haben sich also gegenseitig hochgeschaukelt und Mitgrund ist natürlich der Klimawandel, was dazu führt, dass ihr gerade einen sehr leeren Rhein seht, wenn ihr gerade über die Zoobrücke oder die Severinsbrücke fahrt. Also ein bisschen Regen, wäre mal bald wieder gut, würde ich sagen. Heute bleibt es aber erstmal trocken bei bis zu 29 Grad. Und wir starten jetzt rein in Sommerferienwoche Nummer 4 mit Maroon 5. Moves Like Jagger im besten Musikmix für Köln. Hallo Köln.

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1: Mit Danny Hoppe. Guten Morgen. Seit 2015 gibt es in Deutschland den Mindestlohn, aber offenbar bekommen ihn nicht alle, denen er eigentlich zusteht. In durchschnittlich jedem vierten Betrieb gibt es nach Angaben des Zolls Verstöße gegen das Mindestlohngesetz. Und das verursacht jedes Jahr große Schäden. Der DGB hat nachgerechnet und sagt, die Umgehung des Mindestlohns hat Beschäftigte, Sozialkassen und die Staatskasse in 10 Jahren bis zu 64 Milliarden Euro gekostet. Marc Weiß hat die Infos.
2: Laut DGB arbeiten rund 6 Millionen Menschen zum Mindestlohn, vor allem in Gaststätten, Handel und in der Landwirtschaft. Mindestens 13,90 Euro die Stunde müssten diese Menschen bekommen, doch das passiert nicht immer. Das beliebteste Mittel von Arbeitgebern, den Mindestlohn zu umgehen, seien unbezahlte Überstunden oder eine nicht korrekte Zeiterfassung, so der Gewerkschaftsbund. Dadurch seien den Beschäftigten in den vergangenen 10 Jahren rund 35 Milliarden Euro entgangen, dem Fiskus rund 7 Milliarden an Steuern und den Sozialkassen 22 Milliarden an Beiträgen. Die Forderung nach mehr Kontrollen und mehr Personal für die Kontrollen kommt nicht überraschend. Die Arbeitgeber stimmen dem grundsätzlich zu, zweifeln allerdings an der Berechnungsgrundlage des DGB. Verstöße seien aber in jedem Fall nicht akzeptabel und müssten verfolgt werden, heißt es von der Bundesvereinigung der Arbeitgeberverbände.
1: Und jetzt weitere Meldungen im Überblick. Der Juni und Juli waren in Westeuropa so heiß wie noch nie seit Beginn der Aufzeichnungen. Die Durchschnittstemperatur für beide Monate lag bei 21,62 Grad. Das hat das EU-Beobachtungsprogramm Copernicus mitgeteilt. Es hebt außerdem die große Trockenheit hervor. Bundeswirtschaftsministerin Reiche sieht in der deutschen Industrie ein großes Potenzial für den Einsatz von KI. Das Rennen um große Sprachmodelle werde man wohl nicht mehr gewinnen, sagte sie. Aber dort, wo Maschinen, Fabriken und Produktion intelligenter würden, habe man sehr gute Chancen, international eine führende Rolle zu spielen. Bei einem Autounfall in Bayern sind 3 Frauen ums Leben gekommen. Ein 36-Jähriger war mit seinem Auto auf die Gegenspur geraten und in das Auto der Frauen gekracht. Der 36-Jährige war offenbar betrunken. Auch er wurde schwer verletzt. Das hat die Polizei bestätigt. Mit dieser Aktion hat es sich wohl nicht viele Freunde gemacht. Eigentlich sollte ein Flugzeug der Gesellschaft Porter Airlines vom kanadischen Victoria nach Toronto fliegen. Daraus wurde allerdings nichts, weil ein Kind sich geweigert hat, den Gurt anzulegen. Eltern und Besatzung hatten mehrmals versucht, das Kind zu überzeugen, allerdings ohne Erfolg. Die Maschine musste deshalb zurück zum Terminal rollen. Bis Eltern und Kind samt Gepäck von Bord waren, war es zu spät für einen neuen Start. Der Flieger konnte erst am nächsten Tag abheben. Und das waren die Nachrichten mit Danny Hoppe.
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3: Ach, ist das ein Traum, das Wetter. In Sülz im Beethovenpark aktuell Temperaturen um die 23 Grad, genauso auch in Dünnwald. Heute bis zu 29 Grad maximal und die Sonne scheint den ganzen Tag.
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3: Der Jürgen ist unterwegs und sagt, Achtung, blitzgefährlich, der Militärring Richtung Niel, hinter der Bushaltestelle am Longericher Bahnhof stehen sie bei 50. Merle ist unterwegs und sagt, Achtung, Blitzer in Warnheide, auf der Heidestraße, Höhe des Obst- und Gemüsemarkts, blitzt es in beide Richtungen bei 50. Und Renate sagt, Achtung, Blitzer auf der Rheinuferstraße, und zwar stadteinwärts vor der Südbrücke, ebenfalls bei Tempo 50. Innerstädtisch haben wir keine größeren Staus. Und auch auf den Autobahnen hat sich die Lage ein kleines bisschen entspannt. Da habe ich nur noch die A4 für euch. Aachen-Köln zwischen dem Kreuz West und Eiffeltor. Hier dauert es gerade 7 Minuten länger. So, wenn ihr sagt, hier, ich habe auch noch was gesehen, klingelt gerne kostenlos durch. 0800 951 99 99.
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3: Am Montag, wir starten rein in Sommerferienwoche 4 mit Jessie J und Domino. 4 nach 9 haben wir's. Guten Morgen, Köln.

0: Guten Morgen Köln, 9.14 Uhr, hier ist Radio Köln am Montag und ihr wart unfassbar. Ihr wart toll gestern und ihr wart vor allem viele. Nach dem Terroranschlag am Rande des CSDs in Berlin vor zwei Wochen sind gestern mehrere tausend Kölnerinnen und Kölner aus Solidarität, aber auch mit Forderungen durch die Kölner Innenstadt gezogen. Queer bleibt cool war das Motto und Radio Köln-Reporter Frank Waltel hat ein paar Stimmen für euch eingesammelt.
1: Es wird eng um uns herum, das spüren wir alle. Uns wird versprochen, dass wir sicher sind und gleichzeitig verschwinden Fördergelder. Die Orte, die uns Schutz geben, werden kleiner und genau deshalb dürfen wir jetzt nicht kleiner werden.
2: Hi, ich bin Marcella Rockefeller.
3: Extra aus Berlin, mit welcher Botschaft?
2: Liebe ist alles. Liebe ist alles, alles, was wir brauchen.
4: Ja, gerade nachdem, was in Berlin passiert ist, dass man einfach zeigt, wir sind hier, wir sind für die Menschen da, die das alles erleben mussten.
5: Wir sind bei euch und kein Mensch darf erklären, wie soll ich lieben, wie soll ich leben.
3: Solidarität ist das eine, was ich hier immer höre. Ein Hilferuf irgendwie ja auch, ne? Also schützt uns mal, holt uns in die Mitte der Gesellschaft, da fühlen wir uns noch nicht angekommen.
6: Nein, weil die Politik redet nur und macht nichts.
7: Man denkt schon drüber nach, was es heißt, als queere Person auf die Straße zu gehen, zu feiern oder also Händchen zu halten oder was auch immer, ob das wirklich noch so gut ankommt beim Rest der Bevölkerung.
8: Ja, wir sind vor nichts geschützt irgendwie und steckt halt auch die Politik hinter, die nicht 100% hinter uns steht.
9: Wir stehen für Liebe und nicht für Hass.
1: Wir sind hier, wir bleiben hier, jetzt! Erst recht!
0: So und nicht anders. Zwischenfälle gab es laut Polizei bis zum späten Nachmittag keine. 9.16 Uhr haben wir es. Am Montagmorgen, hier ist Radio Köln mit Ellie Goulding.

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1: Mit Christina Chesney, schönen guten Morgen. Weltraum-Isolationsstudie geht erfolgreich zu Ende. Juni und Juli bei uns so heiß wie nie zuvor. Und das Wetter auch für heute heiß angekündigt, später bis 30 Grad. Wie kommen Menschen tief im All mit Isolation und ohne Tageslicht aus? Und was bedeutet das für künftige Mond- oder Mars-Missionen? Das haben drei Frauen und drei Männer in den letzten drei Monaten im Speziallabor NV-Hub von ESA und DLR in Pulse getestet. Sie waren von der Außenwelt weitestgehend isoliert. Die Ergebnisse der Studie werden jetzt ausgewertet, sagt Anke Pagels-Kerb.
2: Die waren für 100 Tage wirklich von der Außenwelt mehr oder weniger abgeschnitten. Leben und arbeiten auf ungefähr 60 Quadratmeter und spätestens seit Corona wissen wir, wie anstrengend sowas sein kann. Was man sagen kann, ist, dass es funktioniert. Das ist schon mal ein guter Anhaltspunkt dafür, wie man beispielsweise eine Crew zusammensetzt, die dann vielleicht eine Mondstation besiedelt.
1: Ja, denn das Ziel aller Bemühungen ist zunächst eine Mondstation mit dauerhafter Präsenz des Menschen und dann später auch eine Mission zum Mars. In den vergangenen beiden Monaten war es in Westeuropa so warm wie noch nie im Juni und Juli. Das teilte der Klimawandeldienst von Copernicus in Bonn mit. Die Durchschnittstemperatur betrug 21,6 Grad. Das sind fast 3 Grad über dem bisherigen Rekord von vor 4 Jahren. Auch, dass es seit Mai schon 4 Hitzewellen gegeben habe, sei für Westeuropa außergewöhnlich viel, sagen die Experten. Außerdem war es im Juli extrem trocken. Der Wasserstand von Seine, Rhein und Donau war außergewöhnlich niedrig. Und auch die Meere haben sich so stark aufgeheizt wie noch nie in einem Juli. Trinkgeld beim Schuh- oder Klamottenkauf? Laut einer aktuellen YouGov-Umfrage sind nur 27% von euch bereit, im Einzelhandel Trinkgeld zu geben. Dem Handelsverband Köln sind auf Radio Köln Nachfrage auch keine größeren Ketten bekannt, die an der Kasse eine Trinkgeldabfrage durchführen. Jörg Hamel vom Handelsverband würde es dem Einzelhandel auch nicht empfehlen und warnt vor einer weiteren Erhöhung der Kluft zwischen Online-Preisen und dem stationären Einzelhandel.
3: Oftmals vergleicht der Verbraucher ja auch die Preise direkt und wenn dann noch ein Trinkgeld den Preis noch weiter erhöht, glaube ich nicht, dass das zum Vorteil der stationären Einzelhändler ist, sage ich mal vorsichtig.
1: Die Gewerkschaft Verdi spricht sich auch klar dagegen aus. Gute Beratung sollte über faire Löhne bezahlt werden und nicht übers Trinkgeld. Das Deutschland-Ticket gibt's bei der KVB jetzt auch als digitales Abo. Entweder über die App oder über die KVB-Internetseite. Statt einer Chipkarte bekommen Kundinnen und Kunden jeden Monat einen neuen QR-Code per E-Mail. Der lässt sich bei Kontrollen einfach vorzeigen oder im Wallet auf dem Smartphone speichern. Dort aktualisiert sich das Ticket auch automatisch. Kündigen oder neu abschließen lässt sich das Abo jederzeit online. Und das waren die Radio Köln Nachrichten mit Christina Chesney. Mehr davon gibt's online auf radioköln.de.
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4: Ui, traumhaftes Sommerwetter zum Start in euren Montag auf der Deutzer Freiheit oder auch am Escher See. Jetzt schon Temperaturen von 24 Grad. Sonne scheint den ganzen Tag, das heute bei 29 Grad maximal. Und es bleibt auch die nächsten Tage weiter sommerlich.
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4: Da ist der Jürgen unterwegs und sagt, Achtung Blitzer auf dem Militärring, Fahrtrichtung Nil hinter der Bushaltestelle am Longaricher Bahnhof bei 50. Merle hat einen Blitzer gesehen in Warnheide auf der Heidestraße, Höhe des Obst- und Gemüsemarkts, hier blitzt es in beide Richtungen bei 50. Und Renate hat auch einen entdeckt auf der Rheinuferstraße stadteinwärts vor der Südbrücke bei 50 ebenfalls. In der Stadt haben wir keine größeren Staus. Der längste Stau von den Kölner Autobahnen kommt von der A4 Aachen-Köln zwischen dem Kreuz West und Eiffeltor. Hier dauert es gerade 9 Minuten länger. Und falls ihr auch noch was gesehen habt, klingelt durch 0800 951 99 99 und die Nummer, die ist natürlich kostenlos für euch.
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4: Wir sind Helden. Die Helden des Montagmorgens. Und wir sind Helden, kommen jetzt mit nur ein Wort. Das sind die 2000er hier bei Radio Köln im besten Musikmix für Köln.

0: Guten Morgen, Köln. 9.40 Uhr haben wir es am Montagmorgen. Hier ist Radio Köln und wir starten in Sommerferienwoche Nummer 4. Und damit euren Pens und euch auch nicht langweilig wird, habe ich auch diese Woche wieder Tipps für euch, was ihr in den Ferien Schönes erleben könnt. Heute packen wir die Brotdose und die Apfelschorle in den Rucksack und machen einen kleinen Ausflug, und zwar in die Eifel. Und zwar zum Schmetterlingsgarten Eifalia in Blankenheim-Ahütte. Also richtig tolle familiäre Atmosphäre da. Und natürlich gibt es da auch viele bunte Schmetterlinge, die sich total auf euch freuen, sagt Ulla Große-Meininghaus vom Schmetterlingsgarten.
1: Du hast halt direkt einen Kontakt auch manchmal, gerade hier durch die Blumen, wenn man die mitnimmt, wird man auch schon mal angeflogen. Und je nachdem, welche Farbtöne man trägt, dann wird man auch schon mal, also als Mitfahrgelegenheit durchs Haus.
0: Als Mitfahrgelegenheit. Ja, wenn ihr auch gerne mal Taxi für so einen bunten Schmetterling sein wollt, dann besucht doch einfach mal den Schmetterlingsgarten Eifalia in Blankenheim-Ahütte. Eine knappe Stunde fahrt ihr von Köln aus dahin, quasi nur die A1 Richtung Eifel runter. Die Tropenhallen, die haben da jeden Tag von 10 bis 17 Uhr offen und ein Spieleparadies für die Pens gibt's da auch. Also, klingt auf jeden Fall nach einem sehr beflügelnden Erlebnis für eure Sommerferien. Und morgen gibt's dann natürlich den nächsten Ausflugstipp hier bei mir in der Sendung. Ich bin jetzt raus für heute, wünsche euch einen schönen Montag und morgen früh hören wir uns dann wieder, natürlich ab 6 Uhr hier bei Radio Köln.

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1: Mit Danny Hoppe. Guten Morgen. Westeuropa ächzt und schwitzt weiter unter der großen Hitze und seit der Nacht ist es auch offiziell, dieser Sommer hat den bisherigen Rekord gebrochen. Die Monate Juni und Juli waren die heißesten seit Beginn der Aufzeichnungen. Das meldet das EU-Beobachtungsprogramm Copernicus. Die Durchschnittstemperatur lag bei 21,62 Grad. Das ist so hoch wie noch nie. Marc Weiß aus dem News-Team, die Hitze ist für viele nicht nur anstrengend, es gibt jetzt auch ein immer größeres Problem mit den Flüssen.
2: Ja, genau, weil es nicht regnet. Wir sehen ja seit Wochen schon, wie wenig Wasser die Flüsse haben. Vor allem der Rheinpegel ist ein Problem, weil die Binnenschiffe schon jetzt nicht mehr voll beladen werden können. Es droht aber leider noch schlimmer zu werden. Der Bundesverband der Binnenschiffe befürchtet, dass der Rhein bald gar nicht mehr durchgängig befahrbar sein wird. Man rechnet im Laufe der Woche damit, dass es dann an einigen Stellen so wenig Wasser gibt, dass man gar nicht mehr mit dem Schiff durchkommt, auch nicht mit wenig Ladung. Und damit wäre der Rhein dann zweigeteilt, sagte ein Verbandssprecher. Es würden dann nur noch Schiffe voraussichtlich zwischen Amsterdam und wahrscheinlich Köln fahren und dann erst wieder weiter südlich ab Rheinland-Pfalz, zum Beispiel ab Koblenz, wo die Mosel dazu stößt. Das würde die Transporte natürlich noch mal deutlich erschweren. Bundesverkehrsminister Bilger hatte ja das Sonntagsfahrverbot für Lkw deshalb schon teilweise aufgehoben. Und ja, dann werden wir uns auf noch mehr Laster auf der Autobahn einstellen müssen, auch sonntags. Irgendwie müssen die Güter ja transportiert werden und wir können dann nur auf ganz viel Regen hoffen.
1: Danke, Marc. Und jetzt weitere Meldungen im Überblick. Im vergangenen Jahr sind in Deutschland mehr Kinder im Straßenverkehr verunglückt. Das zeigen neue Zahlen des Statistischen Bundesamts. Demnach kamen mehr als 29.000 Kinder unter 15 Jahren bei Verkehrsunfällen zu Schaden. 31 von ihnen kamen dabei ums Leben. In der Nähe von Athen ist schon wieder ein Waldbrand ausgebrochen. Fast 200 Feuerwehrleute sind aktuell im Einsatz. Auch ein Dorf musste wieder evakuiert werden. Auch aus Spanien und Frankreich werden neue Waldbrände gemeldet. Bei einem ukrainischen Drohnenangriff in der russischen Region Tatarstan sind mindestens 12 Menschen getötet worden. Dazu wurden nach Angaben der russischen Behörden 39 weitere Menschen verletzt. Es ist damit einer der schwersten ukrainischen Angriffe seit Kriegsbeginn. Die meisten, die aktuell eine Wohnung suchen, können davon wahrscheinlich ein Lied singen. Es gibt zu wenig und oft sind sie zu teuer. Zeigen jetzt auch neue Daten, die der Verband Deutscher Pfandbriefmarken vorgelegt hat. Dazu gehören rund 50 Immobilienfinanzierer wie die Deutsche Bank, die Commerzbank, Bausparkassen und Sparkassen. Demnach sind die Neuvertragsmieten im zweiten Quartal wieder deutlich gestiegen. Bundesweit waren es im Schnitt rund 3,2% im Vergleich zum Vorjahreszeitraum. Schaut man sich die Entwicklung in den 7 größten deutschen Städten an, dann sind die Mieten am stärksten in Düsseldorf raufgegangen. Auch die Kaufpreise für Häuser und Wohnungen sind gestiegen. Der Wohnungsmangel treibe Mieten und Preise weiter hoch, heißt es vom Verband. Und das waren die Nachrichten mit Danny Hoppe.
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3: Heute bleibt's wieder sonnig in Köln, aktuell 25, später noch bis zu 30 Grad. Dazu klarer Himmel, erst später am Nachmittag und am Abend kommen ein paar lockere Wolken auf uns zu. Es bleibt aber trocken.
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3: Jürgen meldet einen Blitzer auf dem Militärring Richtung Niel hinter der Bushaltestelle am Longericher Bahnhof. Da ist Tempo 50 erlaubt. Merle hat einen gesehen in Warnheide auf der Heidestraße in Höhe des Obst- und Gemüsemarkts. Hier wird in beide Richtungen geblitzt. Tempo 50 ist erlaubt. Und Renate meldet einen Blitzer an der Rheinuferstraße stadteinwärts vor der Südbrücke. Hier ist Tempo 50. Sonst kommt ihr in der Stadt überall gut durch. Wir schauen direkt auf die Autobahn. Auf der A1 Richtung Euskirchen zwischen Hürth und dem Kreuz Bliesheim. 5 Kilometer Stau. Hier dauert es 11 Minuten länger. Dann die A4 Aachen Richtung Köln zwischen Kreuz West und Eiffeltor. 3 Kilometer Stau und 7 Minuten plus. Und nochmal die A4 Richtung Aachen zwischen Kreuz Gremberg und dem Kreuz Süd. Hier stockt es über 4 Kilometer. Da kommen nochmal 5 Minuten obendrauf. Euch weiterhin eine gute und sichere Fahrt.
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4: Hallo zusammen, wir starten gemeinsam in diese neue Woche. Die erste Hälfte der Sommerferien haben wir jetzt auch schon rum und wir bereiten uns hier natürlich auch auf Mittwoch vor. Habt ihr gehört, ne? Partielle Sonnenfinsternis hier bei uns in NRW. Wo ihr gucken könnt und was ihr alles so beachten müsst, alles dazu dann gleich bei mir. Mein Name ist Laura Potting. Ich freue mich sehr, dass ihr zuhört. Einen schönen Montag euch.

0: Die Schatten um euch rum verändern sich und plötzlich bekommt eure Umgebung einen silbrig-grauen Ton. Es wird plötzlich kühler, Vögel hören auf zu zwitschern. Das ist wie bei einem Horrorfilm, so kurz bevor was Schreckliches passiert, oder? Kein Wunder, dass früher, also ganz früher mal eine Sonnenfinsternis auch als dunkles Omen galt. Heute aber nicht, heute haben wir aber nur noch Bock drauf. Ihr habt's gehört, unter anderem in Teilen von Spanien wird's ja eine totale Sonnenfinsternis geben. Jetzt am Mittwoch, da sind auch alle schon ganz aus dem Häuschen, da sind Hotels ausgebucht, Leute vermieten ihre Dachterrassen und Gärten. Hier bei uns in NRW wird es nur eine partielle Sonnenfinsternis geben. Das bedeutet, der Mond schiebt sich dabei nur teilweise vor die Sonne. Aber auch das wird richtig, richtig geil. Kollege Sascha Fassbender ist da. Hallo.
1: Hi.
0: So, wann ganz konkret geht es denn am Mittwoch los?
1: Also hier in NRW fängt das Ganze so je nach Standort ab etwa 7:15 abends am Mittwoch an. Die partielle Sonnenfinsternis erreicht ihren Höhepunkt 7:50 und endet dann kurz vor 21 Uhr. Dann verschwindet die Sonne hinter dem Horizont. Das hat uns die Sternwarte in Bochum erklärt. Und auch danach wird es noch richtig cool. Nach der Sonnenfinsternis soll es nämlich einen Perseidenschauer geben. Sprich, ganz, ganz viele Sternschnuppen könnt euch was wünschen auf jeden Fall. Wettermäßig sieht es auch gut aus, nur wenige Wolken stand jetzt. Also die Sicht wird sehr wahrscheinlich frei sein.
0: So, jetzt müssen wir also nur noch einen Ort zum Gucken haben.
1: Richtig, am besten irgendwo, wo es hoch ist. Bitte auf keinen Fall auf irgendwelche Dächer klettern oder so, sondern zum Beispiel zu einer Anhöhe oder einem Berg fahren, wo es Richtung Nordwesten eine freie Sicht gibt. Viele Sternwarten laden auch günstig oder teilweise auch komplett kostenlos ein. Zum Beispiel in Aachen, Bochum, Bonn, Köln und Mönchengladbach. Da gibt es dann auch so richtige Veranstaltungen drumherum. Auch Mitmachprogramme, teilweise auch für Kinderaktionen. Checkt dafür auf jeden Fall die Homepages der Sternwarten in eurer Nähe ab. Und ganz wichtig, bitte nur mit Spezialbrillen reinschauen. Wer ohne so eine Brille direkt in die Sonne guckt, kann seine Augen schädigen. Lasst das auf jeden Fall sein. Auch klassische Sonnenbrillen und sowas sind keine Option.
0: Also holt euch eine richtige Brille extra für die Sonnenfinsternis. Gibt es zum Beispiel bei manchen Optikern in Planetarien oder in Sternwarten. Danke, Sascha.
1: Gerne.
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1: Mit Christina Chesney, schönen guten Tag. Linie 18 Richtung Bonn ab heute gesperrt. Mehrere Milliarden Euro Schaden wegen Mindestlohnbetrug. Und das Wetter viel Sonne und bis zu 30 Grad. Für die Bahnpendlerinnen und Pendler nach Bonn wird es ab heute anstrengend. Es gibt eine Streckensperrung der Linie 18 ab Klettenbergpark und dann ab Ende August ab Drahnsdorf. Der Grund sind Bauarbeiten an den Gleisen und Oberleitungen. Jana Richter mit den Details.
2: Die Sperrung auf der Linie 18 wird in zwei Phasen stattfinden. Von heute an bis Ende des Monats fahren die aus Buchheim kommenden Bahnen nur noch bis zur Haltestelle Klettenbergpark und dann wieder zurück. Weiter bis zum Bonner Hauptbahnhof kommt ihr dann mit Ersatzbussen. Die brauchen für die gesamte Strecke allerdings 90 Minuten. Danach fahren die Bahnen dann für zwei Tage schon mal weiter bis zur Haltestelle Drahnsdorf, kurz vor Bonn. Ab dem 2. September soll alles wieder wie gewohnt laufen.
1: 64 Milliarden Euro. Die sind Arbeitnehmern, Sozialkassen und dem Staat in den letzten 10 Jahren durch die Lappen gegangen, weil offenbar beim Mindestlohn getrickst wurde. Das hat der Deutsche Gewerkschaftsbund ausgewertet. Durchschnittlich sollen jedes Jahr 2 Millionen Arbeitnehmer zu wenig Lohn bekommen haben. Im Schnitt fehlten ihnen bis zu 2,40 Euro die Stunde. So wurde auch weniger in die Sozialkasse eingezahlt und auch mehrere Milliarden Euro Einkommenssteuer fehlen. Der gesetzliche Mindestlohn von derzeit 13,90 Euro ist eine allgemeine Untergrenze, die nur in wenigen Ausnahmefällen unterschritten werden darf. Was machen Mondmissionen mit den Astronauten? Oder welche Herausforderungen haben Astronauten auf dem langen Weg zum Mars? Und was macht das Leben mit anderen auf engstem Raum mit einem? Das haben 6 Frauen und Männer 3 Monate lang in einem Speziallabor von ESA und DLR in Port simuliert. Sie wurden 3 Monate lang isoliert. Jetzt ist die Studie offiziell zu Ende gegangen, berichtet Frank Waltel.
3: 100 Tage kaum Kontakt zur Außenwelt, kein Sonnenlicht, nur einmal die Woche 5 Minuten duschen, dazu 100 Tage Fertigessen aus der Mikrowelle, jede Menge Experimente, Sport. Jetzt wird erstmal ausgewertet, sagt Anke Pagels-Kerb vom DLR. Die Studie habe aber gezeigt, so lange auf engem Raum, das funktioniert, liefert Hinweise, wie eine Crew zusammengesetzt werden kann.
4: Die dann vielleicht eine Mondstation besiedelt.
3: Denn das ist das Ziel, erst eine dauerhafte Mondstation, dann auf zum Mars.
1: Und das waren die Radio Köln Nachrichten mit Christina Chesney. Alle Meldungen auch zum Nachlesen gibt's auf radioköln.de.
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1: Ihr bekommt heute viel Sonne, ab bis zu 30 Grad werden es in Köln und dazu soll es auch trocken bleiben. Morgen dann nochmal ganz ähnlich, viel Sonne und bis zu 26 Grad.
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1: Jürgen hat uns einen Blitzer gemeldet auf dem Militärring Richtung Niel hinter der Bushaltestelle am Longericher Bahnhof. Da ist 50 erlaubt. Dann hat Merle noch einen entdeckt in Warnheide auf der Heidestraße in Höhe des Obst- und Gemüsemarkts. Auch hier Tempo 50. Und Renate meldet noch einen an der Rheinuferstraße stadteinwärts kurz vor der Südbrücke. Auch hier dürft ihr maximal 50 fahren. Jetzt guckt mal auf die Straßen in der City. Aktuell 11 Minuten plus, wenn ihr von der Abfahrt der A57 in Richtung Innere Kanalstraße unterwegs seid. Sonst kommt ihr überall gut durch. Wir gehen direkt auf die Autobahn. Hier hat sich Ute gemeldet mit einer Warnmeldung. Auf der Leverkusener Autobahnbrücke liegt auf der Mittelspur ein dickes Buch. Hier also bitte aufpassen. Außerdem staute sich auf der A1 Richtung Euskirchen zwischen Hürth und Kreuz Bliesheim über 4 Kilometer. Da dauert 6 Minuten länger. Und dann noch ein Stau auf der A4 Aachen Richtung Köln zwischen Kreuz West und Eiffeltor. 3 Kilometer Stau und 9 Minuten Stauzeit aktuell.
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5: Hallo zusammen. Und dann kommt ihr so aus dem Urlaub, ne? Und dann Wäsche waschen, einkaufen, auf der Arbeit direkt 20 Meetings an Tag 1. Alle liegen gebliebenen Aufgaben müssen auch noch erledigt werden. 35 Milliarden E-Mails gecheckt werden und pam. Nach 5 Minuten ist die ganze Urlaubserholung weg. Wie kann ich machen, dass mir das nicht passiert? Wie strecke ich die Urlaubserholung noch ein bisschen? Das klären wir gleich. Wir haben mal eine Expertin angehauen, die hat uns ein paar Tipps. Ich brauche auch dringend Urlaub. Er hat uns ein paar Tipps gegeben. Und diese Expertin sagt uns auch, ob kurze Urlaube vielleicht sogar besser sind als lange. Also viele kurze statt ein langer. Hören wir gleich alles. Mein Name ist Laura Potting. Und das hier sind Juli.

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0: früher einfach so schön 6 Wochen lecker auf dem Campingplatz in den Sommerferien verbracht. Heute sind selbst die Campingplätze zum Teil schon schweineteuer. Wie lange fahrt ihr denn eigentlich so in den Urlaub? Mittlerweile ist ja so ein 2-wöchiger Urlaub finanziell bei vielen schon nicht mehr einfach so drin, ist einfach zu teuer. Da geht der Trend tatsächlich eher in Richtung Kurzurlaub. Und wir haben uns deswegen gefragt, ob so ein kurzer Urlaub genauso erholsam sein kann wie ein längerer. Genauer gesagt, ich frage das jetzt den Kollegen Stefan Rehk. Hallo!
1: Hallo! Ja, erstmal gute Nachrichten. Die Länge des Urlaubs spielt nämlich gar keine Rolle beim Thema Erholung. Mhm. Also du bist weder erholter, noch bist du über den Urlaub hinaus länger erholt, wenn du einen mehrwöchigen Urlaub machst statt eines Kurzurlaubs.
2: Deshalb ziehen manche eben den Schluss, weil man ja eben nur begrenzten Urlaub hat im Jahr, dass es eigentlich sinnvoller sein kann, eben den Urlaub ein bisschen mehr aufzuteilen und vor allen Dingen nicht alles auf einen Urlaub zu setzen.
1: Das sagt Psychologin Carmen Binnewies von der Uni Münster.
0: Heißt also, ich bin nicht nur gleich gut erholt, sondern ich kann sogar öfter erholt sein, wenn ich mehrere kleinere Urlaube mache, ja, als einen großen?
1: Genauso ist es. Aha. Beim Thema Erholung geht es nicht darum, wie lange man etwas tut.
2: Ich kann eben auch 8 Stunden frei haben und was ganz Unerholsames irgendwie erleben und umgekehrt nur 2 Stunden irgendwie frei haben und da mich super toll entspannen. Und so ist das ähnlich auch im Urlaub.
1: Genau, es geht nämlich vielmehr darum, was du machst.
0: Und was kann ich dann machen, um erholt zu sein?
1: Ja, ist eigentlich gar kein Hexenwerk.
0: Hervorragend.
1: Es gibt da eine ganz einfache Faustformel. Und zwar erholt man sich am besten mit Dingen, die einem Spaß machen. Klingt jetzt easy, aber man muss auch dazu sagen, ist nicht immer ganz leicht umzusetzen, wenn man zum Beispiel mit der ganzen Familie in den Urlaub fährt, weil Spaß ja auch total subjektiv ist.
2: Wenn ich zum Beispiel auch mit meiner Familie in Urlaub fahre und die wollen alle in den Wasserpark und ich bin aber überhaupt kein Fan davon, ne, dann komme ich an so einem Tag oder in dieser Zeit eben gar nicht auf meine Kosten.
1: Ja, genau. Und dann kommen halt nicht alle auf ihre Kosten beim Thema Erholung.
0: Danke, Stefan. Und die Expertin hat uns noch einen Tipp gegeben, ne? Damit ihr die Erholung nach dem Urlaub nicht direkt wieder verliert. Versucht, viel vor dem Urlaub schon zu erledigen. Legt euch nicht 20 Meetings auf den Tag 1 nach dem Urlaub und versucht euch in der Woche nach dem Urlaub auch ab und zu eine Auszeit zu nehmen. Zumindest eine kleine. So könnt ihr die Erholung auch noch so ein bisschen strecken.
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1: Mit Danny Hoppe, guten Tag. Seit Wochen beschäftigen uns jetzt schon Hitze und Trockenheit und es gibt immer mehr Stimmen, die sagen, wir dürfen das nicht einfach so hinnehmen. Immer mehr Verbände und Berufsgruppen fordern von der Politik einen wirksamen Hitzeschutz. Der grünen Gesundheitsexperte Dahmen zum Beispiel wirft der Bundesregierung vor, nichts zu tun. Man brauche ein bundesweites Alarmstufensystem, sagte er in der ARD. Je nach Lage und Temperatur müsse man mit konkreten Maßnahmen auf die Gefahren der Hitze reagieren. Marc Weiß hat mehr dazu.
2: Dahmen findet drastische Worte. Es könne nicht sein, dass unsere Behörden einfach nur Hitzetote zählen. Gerade besonders gefährdete Gruppen bräuchten jetzt konkreten Schutz, sagte er. Dazu zählen vor allem alte und chronisch kranke Menschen. Dahmen ärgert sich besonders darüber, dass es nach wie vor in den meisten Zimmern von Krankenhäusern und Pflegeheimen keine Klimaanlagen gibt. Das gleiche gilt für Schulen, Unis und Kindergärten. Diese Missstände sind seit Jahren bekannt. Geändert hat sich bis heute aber nichts. Auch die Landwirte stellen Forderungen. Hitze und Trockenheit bedrohten die Ernten massiv. Man brauche einen Instrumentenkasten, um sich dem Klimawandel anpassen zu können, sagte Verbandsgeneralsekretärin Sabet im WDR. Als Beispiel nannte sie die Erlaubnis für verschiedene Züchtungen von hitzeresistenten Pflanzen. Auch nationale Zuschüsse und Hilfen bei der Düngemittelversorgung seien notwendig. In anderen Ländern gäbe es das. Der Handelsverband fordert die dauerhafte Zulassung von sogenannten Lang-LKW oder Gigalinern. Im Moment können kaum noch Binnenschiffe fahren, weil die Flusspegel zu niedrig sind. Deshalb werden schon jetzt deutlich mehr Waren mit Lastern transportiert.
1: Und jetzt weitere Meldungen im Überblick. Im vergangenen Jahr ist in Deutschland im Schnitt alle 18 Minuten ein Kind im Straßenverkehr verletzt oder getötet worden. Das zeigen neue Zahlen des Statistischen Bundesamts. Demnach sind mehr als 29.000 Kinder bei Unfällen verunglückt. Das ist ein Anstieg um 7%. 74 Kinder kamen dabei ums Leben. Der Handelsverband Deutschland und die Gewerkschaft der Polizei fordern härtere Maßnahmen gegen Ladendiebstahl. Dem Einzelhandel entstehe dadurch jedes Jahr ein Schaden von rund 3 Milliarden Euro, heißt es in einem gemeinsamen Positionspapier. Gefordert werden darin mehr Videoüberwachungen, eine bessere Ausstattung der Polizei und Staatsanwaltschaften, die sich speziell mit Ladendiebstählen beschäftigen. In den Verhandlungen zwischen den USA und dem Iran ist momentan offenbar nicht viel Bewegung. Man verhandle zurzeit nur halbherzig, sagte US-Präsident Trump dem Nachrichtenportal Axios. Es sei wie eine Schachpartie und werde sich irgendwann regeln. Seit Tagen schon stößt der Ätna Asche und glühende Gesteinsbrocken aus und sorgt so für Probleme im Flugverkehr rund um die italienische Insel Sizilien. Auch heute kommt er nicht zur Ruhe. Die italienischen Behörden berichten von dicken Lavaströmen, die aus zwei Schloten nach außen dringen. Deshalb wurden bis zum Nachmittag alle Landungen auf dem nahegelegenen Flughafen Catania ausgesetzt. Davon betroffen sind viele Touristen, auch aus Deutschland. Aktuell gilt für den mehr als 3.300 Meter hohen Ätna die höchste Warnstufe Rot. Das heißt, dass eine Eruption mit einem großen Ascheausstoß unmittelbar bevorsteht oder dass sie schon in Gange ist. Und das waren die Nachrichten mit Danny Hoppe.
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3: Köln bleibt sonnig heute und auch die nächsten Tage. Heute bis zu 30, im Laufe der Woche sogar bis zu 37 Grad. Dazu erstmal kein Regen angekündigt. Der kommt, so wie es aktuell aussieht, wenn überhaupt erst am Sonntag.
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3: Lieben Dank an Merle, du hast einen Blitzer gemeldet in Warnheide auf der Heidestraße in Höhe des Obst- und Gemüsemarkts. Hier wird in beide Richtungen geblitzt und da ist Tempo 50 erlaubt. Sonst haben wir keine größeren Staus in der City und auch nur einen auf den Autobahnen, und zwar auf der A4 Aachen Richtung Köln zwischen Kreuz West und Eiffeltor. Hier staut sich's über 3 Kilometer, da dauert es aktuell 7 Minuten länger. Wenn ihr doch noch was entdeckt, dann schickt uns gerne eine WhatsApp-Sprachnachricht an die 0221 951 99 99. Lieben Dank für eure Mithilfe.
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4: Einen wunderschönen guten Tag zusammen. Ich bin Laura Potting. Schön, dass ihr zuhört. Ja, da willst du einfach nur, ne, mit deinen Lieben den schönsten Tag in deinem Leben feiern und dann kommst du kaum durch zur Kirche, zu deiner eigenen Hochzeit, weil einfach tausende Menschen dir den Weg blockieren und Fotos machen wollen von dir. Das ist einem Paar auf Madeira passiert. Es ging im Vorfeld zu ihrer Hochzeit nämlich Gerüchte rum, dass Cristiano Ronaldo in dieser Kirche heiraten wird. Und dann sind tausende Fans dahin, um Fotos zu machen. Nur leider war da eben gar nicht Cristiano Ronaldo, sondern da war ein völlig anderes Pärchen. Und die Braut, die hat es am Ende auch nur mit Mühe und Not in die Kirche geschafft. Und dann konnte aber wirklich auch geheiratet werden und die Fotos von ihr und ihrem Mann, die gehen gerade um die Welt. Also 5 Minuten Fame gab's gratis obendrauf.

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0: Machst du schön mit Feta und Minze und heute ist Tag der Wassermelone. Wassermelone eignet sich eigentlich auch zu allem, ne? Außer vielleicht zum Tennisspielen. Findet auch er hier.
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2: Wassermelone auf die Eins, ganz klar. Ja, sie ist wahrscheinlich der beste Sommersnack nach Bier. Ja, frisch, kühlend und sie besteht zu 90% aus Wasser. Noch mehr Wasser hat eigentlich nur Wasser. Außerdem ist sie von Haus aus verpackt und zwar nicht so eine Fake-Verpackung wie bei der Banane. Ne? Melonen würden Bananen in freier Wildbahn fertig machen. Bananen, ey, die gehen beim ersten bisschen Druck kaputt, die versauen dir den ganzen Rucksack, dann musst du dir so eine peinliche Bananendose anschaffen. Das ist das Liegefahrrad für Tupperwaren, Freunde. Der Liebestöter aus Plastik. Noch uncooler sind ja nur Brustbeutel, Socken in Sandalen oder Oliver Pocher. Nee, Melonen nicht, ne? Die Schale, die ist kratz- und stoßfest. Klar, im Transport manchmal ein bisschen unhandlich, aber wofür gibt's denn Maxi-Cosi? Da passen die super rein. Und immer dran denken, wenn ihr einen Wassermelonensalat machen wollt. Am besten nicht mit ganzen Früchten.
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1: Mit Christina Chesney, schönen guten Tag. Linie 18 Richtung Bonn ab heute gesperrt. Niedrigwasser im Rhein weiter alarmierend und das Wetter viel Sonne und bis zu 30 Grad. Wenn ihr viel mit der Bahn nach Bonn fahrt, wird der nächste Monat für euch wahrscheinlich anstrengend. Denn es gibt eine Sperrung auf der Strecke der Linie 18. Die fährt ab heute nur noch zwischen Buchheim und dem Klettenbergpark. Danach könnt ihr mit Bussen weiter zum Bonner Hauptbahnhof. Doch die brauchen mit 1,5 Stunden deutlich länger. Die Sperrung bleibt so bis Ende August. Dann fahren die Bahnen für 2 Tage bis zur Haltestelle Dransdorf, kurz vor Bonn. Und ab dem 2. September soll alles wieder wie gewohnt laufen. Die Niedrigwasserlage an deutschen Flüssen bleibt alarmierend. Der längste Fluss Deutschlands, unser Rhein, könnte schon bald nicht mehr durchgängig befahrbar sein. Das befürchtet der Geschäftsführer des Bundesverbands der deutschen Binnenschifffahrt. Thomas Bremser hat die Details.
2: Schon seit Wochen führt der Rhein zu wenig Wasser. Frachtschiffe können zum Teil nur 1/5 ihrer eigentlichen Ladung befördern. Wenn es weiter nicht regnet, könnte der Güterverkehr ganz unterbrochen werden. Denn in Kaub zwischen Mainz und Koblenz wird ein 1-stelliger Pegelstand erwartet im Laufe der Woche. Dann könnten auch keine Tagesausflugs- und Kreuzfahrtschiffe dort langfahren. Der Branchenverband spricht von einer faktischen Zweiteilung des Rheins, sollte es soweit kommen. Noch heute soll es im Bundesverkehrsministerium wegen des Niedrigwassers eine Krisensitzung geben.
1: Köln zeigt Solidarität. Queer bleibt cool. Unter diesem Motto sind gestern Nachmittag mehrere tausend Menschen von der Deutzer Werft zum Friesenplatz gezogen. 2 Wochen nach dem Anschlag am Rande des CSD in Berlin sollte es ein Zeichen der Solidarität, aber auch ein Hilferuf an die Gesellschaft und die Politik sein. Auch Bürgermeisterin Maria Helmes-Ahrendt war zur Kundgebung gekommen.
3: Ich denke, dass Köln schon seit vielen Jahren erfolgreich zeigt, dass Köln queer ist und dass es queere Leben in Köln auch seine Schutzräume weiterhin braucht. Und für uns als Stadt ist es jetzt daran, diese Räume zu sichern, zu schützen und vor allem auch an so Tagen wie heute zu zeigen, dass queeres Leben und queere Sichtbarkeit nicht reine Sache der Community ist, sondern dass jeder Kölner und jede Kölnerin sich verantwortlich fühlt, mit ihnen zusammenzustehen und gute Allies zu sein.
1: Laut Polizei ist es bei uns in Köln während und rund um die Demo friedlich geblieben. Und das waren die Nachrichten für Köln mit Christina Chesney. 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
1: 27 Grad messen wir bei euch im Veedel. Dazu weiter viel Sonne. Erst am Nachmittag zieht ein bisschen Wind auf und dazu können dann auch noch ein paar lockere Wolken dazukommen. Es bleibt aber trotzdem trocken.
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1: Aktuell sind keine Blitzer gemeldet. Wenn ihr da doch noch einen entdeckt, dann schickt uns gerne WhatsApp an die 0221 951 99 99. Sonst kommt ihr auch gut durch die Stadt. Wir gucken noch auf die Autobahnen. Hier staut es sich ein bisschen auf der A4 Aachen Richtung Köln zwischen Kreuzwest und Eiffeltor. Da dauert es 5 Minuten länger. Und auf der A57 stadteinwärts zwischen Worringen und Chorweiler müsst ihr 7 Minuten mehr einplanen.
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4: Es gibt so Songs, die brennen sich in dein Gehirn ein und kommen da dann auch erstmal für einige Tage nicht mehr raus. Und so einen Song bekommt ihr gleich von 1986. Der vermutlich am häufigsten gespielte Song zum Jahreswechsel. The Final Countdown, heute mal mitten im August. Hört ihr gleich. Vorher noch der Song, der Felix Jehn 2015 den ersten weltweiten Hit brachte. Hier ist Cheerleader und ich bin Laura Potting. Einen schönen Montag euch.

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0: Stellt euch mal vor, ihr seid 3 Monate lang eingesperrt. Kein Tageslicht, kein frisches Essen, kein Google, kein Instagram, nix. Und nur einmal die Woche 5 Minuten duschen. Das haben 6 Frauen und Männer jetzt hinter sich. Sie haben an einer Isolationsstudie mit dem Namen SOLIS 100 teilgenommen. Damit wollen die Europäische Weltraumorganisation ESA und das Deutsche Zentrum für Luft- und Raumfahrt lange Missionen etwa zum Mond oder zum Mars untersuchen. Und jetzt ist die Studie eben offiziell beendet und Teilnehmerin Flavi ist froh, nach 100 Tagen endlich wieder raus zu sein.
1: Ja, und ich freue mich natürlich riesig.
0: 100 Tage kein Tageslicht, kein frisches Essen, kein Internet.
2: Die größte Herausforderung war es nicht, die Liebsten, die Familie, die Freunde direkt bei sich zu haben.
0: Das kann ich verstehen. Das sagt Rami. Auch er hat an dieser Isolationsstudie teilgenommen. Vor der Studie wurde eingekauft für 100 Tage. Und ja, ihr könnt euch das sicherlich selber vorstellen, da wurde es kulinarisch dann irgendwann schnell einseitig. Vor allem gab es viel
1: Mais. Wir hatten sehr viele Menüs mit Mais und ich glaube, wir können es alle nicht mehr sehen für eine Weile.
0: Ja, die wichtigste Frage für mich, wie war für Flavi und Rami der Moment, nach 100 Tagen Isolation wieder zurück in den Alltag zu kommen?
2: Die Tür ging ganz plötzlich auf und sofort kam die Wärme rein und Gerüche. Was ich nicht erwartet hätte, war, dass die Gerüche einen so überwältigen, die ganzen Gerüche von Menschen, von Leben, von Natur, von Hitze.
1: Wir sind rausgerannt in die Natur, die Sonne auf der Haut zu spüren und die frische Luft zu riechen.
0: 23 Teams und Wissenschaftler aus der ganzen Welt haben die Isolationsstudie in Köln verfolgt. Das alles wird jetzt ausgewertet und erste Ergebnisse sollen im nächsten Jahr vorliegen. Das große Ziel, eine Mondbasis und dann ab zum Mars.
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1: Mit Danny Hoppe. Guten Tag. Der mutmaßliche Anschlagsversuch am Flughafen Leipzig hat die Politik aufgeschreckt. Jetzt gibt es neue Hinweise, die offenbar eindeutig auf einen Anschlag hindeuten. Es geht um Aufnahmen einer Überwachungskamera. Sie sollen zeigen, wie die gefundene Drohne direkt auf das geparkte ukrainische Flugzeug zugesteuert und auf der Tragfläche eingeschlagen ist. Das meldet die Zeit. In den Tragflächen befinden sich in der Regel Treibstofftanks. Marc Weiß aus dem News-Team, bei dem Aufprall soll sich der Zünder gelöst haben.
2: Genau, und das würde tatsächlich auch erklären, warum man den Zünder etwas weiter entfernt gefunden hat. So langsam wird wohl dann ein Bild daraus, so wie es jetzt aussieht, ist eine mit Sprengstoff bestückte Drohne gegen die ukrainische Frachtmaschine geflogen, und zwar auf die Tanks. Also vermutlich war das genau so gesteuert. Beim Aufprall ist sie aber nicht explodiert, weil der Zünder einen Defekt hatte. Der hat sich bei diesem Aufprall gelöst und wurde deshalb ein paar Meter weiter entfernt gefunden. Das heißt, man ist am Flughafen Leipzig offenbar wirklich nur ganz, ganz knapp einer gigantischen Explosion entgangen, weil eben dieser Zünder nicht funktioniert hat.
1: Gibt's denn inzwischen was Neues dazu, wer dahinter stecken könnte?
2: Also offiziell sagt kein deutscher Spitzenpolitiker und keine Behörde, dass man Russland als Drahtzieher verdächtigt, obwohl dafür vieles sprechen würde. Der Flughafen Leipzig ist ein wichtiger Umschlagplatz für Militärgüter für die Ukraine. Also von hier werden Waffen, die der Westen zur Verfügung stellt, in die Ukraine geflogen, damit sich das Land gegen die Angriffe Russlands verteidigen kann. In den USA wird darüber sehr viel offener gesprochen. Einige Politiker und auch Medien dort berichten inzwischen, dass Russland da wohl hinterstecke. Bei uns ist man da noch sehr viel zurückhaltender. Warum, ist nicht klar.
1: Danke, Marc. Und jetzt weitere Meldungen im Überblick. Die Binnenschiffer schlagen Alarm. Sie befürchten, dass der Rhein wegen des Niedrigwassers im Laufe der Woche nicht mehr durchgängig befahrbar sein könnte. Das sagte der Chef des Bundesverbandes der deutschen Binnenschifffahrt, Schwanen, der RP. Im Prinzip sei der Rhein damit zweigeteilt. Seit 2015 ist durch Betrug beim Mindestlohn ein Schaden von rund 64 Milliarden Euro entstanden. Das hat der Deutsche Gewerkschaftsbund ausgerechnet. 35 Milliarden davon hätten Arbeitnehmer getragen, die den Mindestlohn nicht in voller Höhe bekommen hätten, heißt es. Im November hatte das Aachener Landgericht einen Ex-Krankenpfleger wegen zehnfachen Mordes zu einer lebenslangen Freiheitsstrafe verurteilt. Jetzt nimmt der Fall immer größere Dimensionen an. Die Staatsanwaltschaft ermittelt inzwischen in mehr als 120 weiteren Verdachtsfällen. Das hat eine Sprecherin bestätigt. Zuletzt war es etwas ruhiger um FIFA-Chef Gianni Infantino geworden. Zu ruhig finden offenbar die UEFA und die Verbände für Asien und Nord- und Mittelamerika sowie der Karibik. Sie wollen den Druck hochhalten und haben jetzt einen gemeinsamen Brief veröffentlicht. Darin fordern sie erneut einen Neuanfang an der Spitze der FIFA und werfen Infantino Täuschung vor. Noch immer fehle jede Einsicht, dass der Versuch, eine Beteiligung an der WM zu verkaufen, ein gravierender Fehler gewesen sei. Und zwar nicht nur ein Verfahrensfehler, sondern ein grundlegender Vertrauensbruch. Der Brief der drei Verbände endet mit einem Appell, man brauche eine Führung, die dem Fußball diene und ihn nicht beherrschen wolle. Und das waren die Nachrichten mit Danny Hoppe.
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3: Ein heißer Sommertag heute mit bis zu 30 Grad. Später zieht noch ein bisschen Wind auf, der hilft allerdings nicht langfristig gegen die Hitze. Morgen kühlt es dann zwar etwas ab mit nur noch 26 Grad in der Spitze, im Laufe der Woche steigen die Temperaturen aber wieder auf bis zu 37 Grad. Haltet gut durch.
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3: Aus der Stadt ist uns gerade nichts gemeldet, keine Blitzer und auch keine Staus. Wenn ihr aber was seht in und um Köln, dann gebt mir doch gerne Bescheid mit einer WhatsApp an die 0221 951 99 99. Jetzt schauen wir noch auf die Autobahnen. Es staut sich auf der A1 Richtung Euskirchen zwischen Hürth und dem Kreuz Bliesheim über 3 Kilometer. Hier dauert 7 Minuten länger. Dann die A57 stadteinwärts zwischen Worringen und Chorweiler. 4 Kilometer Stau, 21 Minuten plus. Und dann noch ein bisschen weiter weg die A61. Koblenz Richtung Mönchengladbach zwischen Rheinbach und Erftstadt. Hier stockt der Verkehr über 6 Kilometer und ihr müsst 11 Minuten mehr einplanen. Gute Fahrt euch!
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4: Montage. Montage sind auch Wochentage, die einfach keiner braucht, oder? So viel Arbeitswoche noch übrig, schwierig. Wirklich schwierig, aber Wir versuchen euch das Ganze jetzt mal so ein bisschen zumindest zu versüßen. 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So, und gleich in einem Viertelstündchen wird's für euch um Tickets für Amy McDonald gehen. Also bleibt unbedingt dran. In einem Viertelstündchen hier bei mir erkläre ich euch, wie es läuft. Mein Name ist Laura Potting. Hi!

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Ich warte hier am anderen Ende auf euch.

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1: Mit Christina Chesney, schönen guten Tag. Sperrung auf der Linie 18 Richtung Bonn. Landwirte wegen Hitze vor großen Problemen und das Wetter auch bei uns heiß mit bis zu 30 Grad. Für die Bahnpendlerinnen und Pendler nach Bonn wird es ab heute anstrengend. Es gibt eine Streckensperrung der Linie 18 ab Klettenbergpark und dann ab Ende August ab Drahensdorf. Der Grund sind Bauarbeiten an den Gleisen und Oberleitungen. Jana Richter mit den Details.
2: Die Sperrung auf der Linie 18 wird in zwei Phasen stattfinden. Von heute an bis Ende des Monats fahren die aus Buchheim kommenden Bahnen nur noch bis zur Haltestelle Klettenbergpark und dann wieder zurück. Weiter bis zum Bonner Hauptbahnhof kommt ihr dann mit Ersatzbussen. Die brauchen für die gesamte Strecke allerdings 90 Minuten. Danach fahren die Bahnen dann für zwei Tage schon mal weiter bis zur Haltestelle Drahensdorf, kurz vor Bonn. Ab dem 2. September soll alles wieder wie gewohnt laufen.
1: Trockenheit und Hitze setzen auch der Landwirtschaft zu. Der Deutsche Bauernverband befürchtet, dass die Ernten in diesem Jahr eher unter dem Durchschnitt liegen. Er fordert von der Politik schnellere Hilfen für die Betriebe, damit sie sich dem Klimawandel besser anpassen können. Das sagte Generalsekretärin Stefanie Sabit im WDR. Sie warnt, dass die Belastungen der Bauern teils existenzbedrohend seien. Deshalb müsse der Staat mit Finanzspritzen helfen, unter anderem auch bei der Düngemittelversorgung. In anderen EU-Ländern laufe das auch so. Außerdem müsse die Politik flexibler werden und zum Beispiel Innovationen bei Züchtungen ermöglichen. Trinkgeld beim Schuh- oder Klamottenkauf? Laut einer aktuellen YouGov-Umfrage sind nur 27% von euch bereit, im Einzelhandel Trinkgeld zu geben. Dem Handelsverband Köln sind auf Radio Köln Nachfrage keine größeren Ketten bekannt, die an der Kasse eine Trinkgeldabfrage durchführen. Jörg Hamel vom Handelsverband würde es dem Einzelhandel auch nicht empfehlen und warnt vor einer weiteren Erhöhung der Kluft zwischen Online-Preisen und dem stationären Einzelhandel.
3: Oftmals vergleicht der Verbraucher ja auch die Preise direkt und wenn dann noch ein Trinkgeld den Preis noch weiter erhöht, glaube ich nicht, dass das zum Vorteil der stationären Einzelhändler ist, sage ich mal vorsichtig.
1: Die Gewerkschaft Verdi spricht sich auch klar dagegen aus. Gute Beratung sollte über faire Löhne bezahlt werden und nicht übers Trinkgeld. Das waren die Radio Köln Nachrichten mit Christina Chesney und alle Meldungen zum Nachlesen findet ihr auf radioköln.de.
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1: Köln bleibt sonnig heute und auch die nächsten Tage. Bis zu 30 Grad, im Laufe der Woche sogar bis zu 37 Grad. Dazu erstmal kein Regen angekündigt. Der kommt, so wie es aktuell aussieht, wenn überhaupt erst am Sonntag.
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1: Wir haben aktuell keine Meldungen für euch aus der City, also keine Blitzer, auch keine Staus. Wenn ihr da doch noch was entdeckt, dann schickt mir gerne WhatsApp an die 0221 951 99 99. Und dann schauen wir noch auf die Autobahnen. Es staut sich auf der A4 Richtung Aachen zwischen Klettenberg und Kreuz West über 3 Kilometer. Da dauert es 10 Minuten länger. Und dann noch die A57 stadteinwärts zwischen Worringen und Chorweiler. 4 Kilometer Stau, hier müsst ihr 16 Minuten mehr einplanen. Gute Fahrt euch!
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4: Grausamer Sommer, zumindest was die Waldbrände und den wenigen Regen und die Dürre angeht, ist das, glaube ich, aktuell absolut treffend, oder? Ich bin mir aber ziemlich sicher, dass es in Taylor Swifts Song Cruel Summer nicht darum geht, dass der Rhein gerade wenig Wasser hat. Wobei, es wäre mal ein Thema für einen Song, oder? Ich bin Laura Potting, hallo zusammen.

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0: Amy, McDonald, Moby, Kaya Jana, Disney in Concert, Let's Dance, Blue, Herbert Grönemeyer, Mario Basler und unser Comedy Camp. Ist das krass? Für all das hauen wir diese Woche Tickets raus, so nach und nach jeden Tag. Und ich habe es ja eben schon gesagt, jetzt gerade sind Tickets dran für die bezaubernde Amy McDonald am 19.8. in Bonn. Und am Telefon ist jetzt Sabine. Hallo Sabine, wo steckst du gerade?
1: Ich bin gerade aufgestanden, weil ich Nachtdienst hatte und frühstücke.
0: Oh nein. Oh Gott, du Arme, du bist bestimmt ganz doll müde, oder?
1: Nee, ich habe ja jetzt ausgeschlafen und heute Abend muss ich nicht mehr arbeiten. Von daher ist das alles kein Problem.
0: Was machst du beruflich?
1: Ich bin Krankenschwester.
0: Ganz, ganz toller Beruf. Und du hast gesagt, du musst heute Abend nicht arbeiten. Wir haben ja gerade Halbzeit in NRW, ferienmäßig. Geht's für dich vielleicht noch weg oder warst du schon im Urlaub?
1: Ich war im Urlaub, ich fahre aber auch noch. Wir fliegen jetzt ganz kurzfristig.
0: Geht's für dich vielleicht noch weg oder warst du schon im Urlaub?

0: gehe unheimlich gerne auf Konzerte. Ich bin jetzt auch nicht festgelegt musiktechnisch. Also dieses Jahr war ich schon auf einigen Konzerten von Howard Carpendale bis Clouseau, Michael Patrick Kelly. Ja, und Amy McDonald habe ich so noch nicht gehört und von daher würde ich mich freuen.
1: Und wen würdest du mitnehmen?
0: Entweder meine Tochter oder meinen Mann. Ich müsste dann gucken, wer Zeit hat. Ich glaube, meine Tochter ist da noch im Urlaub.
1: Okay.
0: Dann würde ich meinen Mann mitnehmen.
1: Ja, dann hoffen wir mal, dass dein Mann Zeit hat, weil du kriegst die Tickets.
0: Oh, das ist super. Dann sage ich herzlichen Dank. Das
1: freue ich mich sehr
0: aber.
1: Gerne.
0: Ja, super.
1: Ich wünsche dir ganz viel Spaß bei Amy McDonald.
0: Ja,
1: lass das krachen.
0: Dankeschön. Ich freue mich.
1: Ja.
0: Das beginnt ja schön der Tag.
1: Ja. Genau, und jetzt ruh dich gut aus nach deinem Nachtdienst und mach dir noch einen schönen Tag.
0: Ja, super, danke.
1: Ja, Sabine macht sich einen schönen Abend und ihr seid bitte nicht enttäuscht. Ihr habt hier die ganze Woche noch die Chance auf richtig, richtig tolle Events. Wir verlosen die ganze Woche Tickets. Also bleibt einfach am Radio und dann kriegt ihr mit, wann Tickets verlost werden. Und bis dahin hören wir jetzt Amy McDonald mit This is the Life.
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1: Mit Sarah Heinz, guten Tag. Seit 2015 gibt es in Deutschland den Mindestlohn. Bis heute gibt es aber immer noch Betriebe, die ihren Mitarbeitenden weniger Geld als vorgeschrieben zahlen. Laut Angaben des Zolls gibt es in jedem vierten Betrieb Verstöße gegen das Mindestlohngesetz und das ist teuer. Nach einer Berechnung des Deutschen Gewerkschaftsbunds hat das Umgehen des Mindestlohns Beschäftigte, Sozialkassen und die Staatskasse in den letzten 10 Jahren bis zu 64 Milliarden Euro gekostet. Mehr dazu von Marc Weiß.
2: Laut DGB arbeiten rund 6 Millionen Menschen zum Mindestlohn, vor allem in Gaststätten, Handel und in der Landwirtschaft. Mindestens 13,90 Euro die Stunde müssten diese Menschen bekommen, doch das passiert nicht immer. Das beliebteste Mittel von Arbeitgebern, den Mindestlohn zu umgehen, seien unbezahlte Überstunden oder eine nicht korrekte Zeiterfassung, so der Gewerkschaftsbund. Dadurch seien den Beschäftigten in den vergangenen 10 Jahren rund 35 Milliarden Euro entgangen, dem Fiskus rund 7 Milliarden an Steuern und den Sozialkassen 22 Milliarden an Beiträgen. Vor diesem Hintergrund kritisiert der DGB noch einmal die geplanten Sparmaßnahmen bei den Sozialversicherungen. Ein Teil der Finanzierungslücken dort gehe auf kriminelles Handeln von Arbeitgebern zurück, so DGB-Vize Körzel. Die Forderung nach mehr Kontrollen und mehr Personal für die Kontrollen kommt nicht überraschend. Die Arbeitgeber stimmen dem grundsätzlich zu, zweifeln allerdings an der Berechnungsgrundlage des DGB. Verstöße seien aber in jedem Fall nicht akzeptabel und müssten verfolgt werden, heißt es von der Bundesvereinigung der Arbeitgeberverbände.
1: Danke für die Infos, Marc. Noch mehr Meldungen jetzt im Überblick. Beim Drohnenvorfall am Leipziger Flughafen könnte es sich um einen Anschlag gehandelt haben. Dafür gibt es jetzt wohl Hinweise durch die Aufnahmen einer Überwachungskamera. Laut Bericht der Zeit sollen sie zeigen, wie die Drohne direkt auf das geparkte ukrainische Flugzeug zusteuerte und auf der Tragfläche einschlug. Der Iran-Krieg belastet finanziell vor allem Rentner und Haushalte mit niedrigem Einkommen. Nach Berechnungen des IFO-Instituts verlieren sie durch den Krieg zwischen 1,5 und fast 3% ihres verfügbaren Einkommens. Fast 30 Jahre nach der Tat beginnt in Las Vegas heute der Prozess um den Mord am US-Rapper Tupac. Angeklagt ist ein früherer Gang-Anführer. Er soll den Mord in Auftrag gegeben und die Waffe besorgt haben. Der Mord an Tupac ist eins der berühmtesten ungelösten Verbrechen in den USA. Viele rechnen auch jetzt nicht damit, dass das Verfahren geklärt werden kann. Es gibt in Deutschland immer noch zu wenige Wohnungen, deswegen sind auch die Mieten wieder teurer geworden. Der Verband Deutscher Pfandbriefmarken hat die Daten von rund 50 Immobilienfinanzierern ausgewertet, darunter auch die Deutsche Bank, Bausparkassen und Sparkassen. Dabei hat sich gezeigt, dass die Neuvertragsmieten im zweiten Quartal bundesweit um rund 3,2% gestiegen sind im Vergleich zum Vorjahreszeitraum. Bei den 7 größten deutschen Städten sind die Mieten demnach am stärksten in Düsseldorf nach oben gegangen und auch die Kaufpreise für Häuser und Wohnungen sind gestiegen. Und das waren die Nachrichten mit Sarah Heinz.
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3: Ein heißer Sommertag heute mit bis zu 30 Grad. Später zieht noch ein bisschen Wind auf. Der hilft allerdings nicht langfristig gegen die Hitze. Morgen kühlt zwar etwas ab mit nur noch 26 Grad in der Spitze. Im Laufe der Woche steigen die Temperaturen aber wieder bis auf 37 Grad. Haltet also alle gut durch.
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3: Blitzer habt ihr aktuell nicht gemeldet, könnt ihr aber jederzeit machen. Schickt mir einfach eine WhatsApp an die 0221 951 99 99. Ein Blick in die Stadt und da sehen wir auch keine längeren Staus, deswegen direkt zu den Autobahnen. Auf der A3 Köln Richtung Oberhausen zwischen Mülheim und Kreuz Leverkusen. 4 Kilometer Stau, 11 Minuten Stauzeit habt ihr da. A4 Aachen Richtung Köln zwischen Kreuz Köln-West und Eiffeltor. 3 Kilometer Stau, 8 Minuten plus. A4 Köln Richtung Aachen, zwischen Klettenberg und Kreuz Köln-West, 3 Kilometer Stau, 7 Minuten plus.
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4: In Spanien vermieten sie ihre Dachterrassen für Hunderte von Euro an Leute, die sich die totale Sonnenfinsternis anschauen wollen. Hotels sind dort ausgebucht, Restaurants bieten Sonnenfinsternis-Dinner an. Hier in NRW ist es nicht ganz so krass. Immerhin bekommen wir auch nur in Anführungsstrichen eine partielle Sonnenfinsternis am Mittwoch zu sehen. Einige Events wird es aber trotzdem geben und das wird auch auf jeden Fall richtig cool. Und damit ihr auch geschützt seid, also eure Augen geschützt sind, ja, schauen wir gleich mal, wo ihr euch am besten noch eine Brille organisieren könnt und worauf ihr achten müsst. Hört ihr gleich hier bei mir. Möge die Macht mit euch sein. Ich bin Laura Potting. Hallo.

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0: Und habt ihr schon den besten Platz für Mittwochabend reserviert? Schön bei den Nachbarn auf der Dachterrasse oder doch lieber auf dem Hügel in der Nähe? Ja, am Mittwoch ist ja die heiß ersehnte partielle Sonnenfinsternis bei uns. Und so geil das Ganze auch ist, ne? Du willst ja nicht, dass deine Augen danach Schrott sind. Und deswegen, um die Sonnenfinsternis richtig genießen zu können, ist eine Sache ganz essentiell, wollte ich sagen. Also, ich mach's kurz, ihr braucht eine Sonnenfinsternisbrille, Punkt.
1: So eine Sonnenfinsternis angucken ist genau dasselbe wie die Sonne ganz allgemein angucken. Und die ist halt einfach viel zu hell. Das heißt, man braucht sowas wie eine Schutzbrille, also diese Sonnenfinsternisbrillen, die es gibt, um eben seine Augen da so ein bisschen zu schützen.
0: Sagt Caroline Liefke vom Verein Vereinigung der Sternfreunde. Und auch ganz wichtig, es muss die richtige Brille sein, damit die Augen auch wirklich geschützt sind.
1: Es drohen halt wirklich bleibende Augenschäden, wenn man da irgendwelchen Mist macht. Wenn man, mit Kerzenruß verdunkelte Glasscheibe hat oder gefaltete Rettungsdecken. All diese Sachen, die halt wirklich nicht dafür gedacht sind, die Sonne zu beobachten, sollte man besser wegtun, weil man weiß halt schlicht nicht, ob man sich doch die Augen schädigt.
0: Deswegen ganz wichtig, also keine andere Brille irgendwie zweckentfremden, also keine Sonnenbrille oder 3D-Brille oder so nehmen. Die richtigen werden sogar teilweise von den großen Optikerketten verkauft und kosten dann maximal ein paar Euro. Ruf da am besten vorher an. In vielen Ländern sind die Dinger nämlich jetzt schon ausverkauft. Und um ganz sicher zu gehen, die richtigen Sonnenfinsternisbrillen haben eine CE-Zertifizierung. Die könnt ihr am besten mal checken. Und bitte auch darauf achten, dass die Brille nicht irgendwie kaputt ist. Ja, und dann, nach all diesen Sachen, könnt ihr die Sonnenfinsternis dann ohne Probleme genießen. Also für die Sicherheit ist jetzt gesorgt. Wer legt denn jetzt eigentlich am Hügel um die Ecke schon mal Handtücher aus für mich? Hallo? Und wer stellt das Bier schon mal kalt?
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1: Mit Tim Schmerbeck, guten Tag. KVB-Linie 18 ab heute getrennt. Ätna sorgt für Chaos im Luftverkehr und das Wetter, viel Sonne bei 30 Grad. Wenn ihr viel mit der Bahn nach Bonn fahrt, wird der nächste Monat für euch wahrscheinlich echt anstrengend, denn es gibt eine Sperrung auf der Strecke der Linie 18. Die fährt ab heute nur noch zwischen Buchheim und Klettenbergpark. Danach könnt ihr mit Bussen weiter zum Bonner Hauptbahnhof. Doch die brauchen mit 1,5 Stunden deutlich länger. Die Sperrung bleibt so bis Ende August, dann fahren die Bahnen für 2 Tage bis zur Haltestelle Dransdorf. Ab dem 2. September soll alles wieder wie gewohnt laufen. Europas aktivster Vulkan, der Ätna auf der Mittelmeerinsel Sizilien, kommt einfach nicht zur Ruhe. Und das ausgerechnet jetzt zur Hauptferienzeit. Wegen möglicher Gefahren für die Luftfahrt wurden alle Landungen auf dem nahegelegenen Flughafen Catania bis zum Nachmittag ausgesetzt. Claudia Wächter weiß mehr.
2: Auch Urlauber aus Deutschland brauchen heute Geduld. Riesige Aschewolken behindern die Sicht. Immer wieder spuckt der Ätna aber auch Lava und dicke Gesteinsbrocken. Es ist ein spektakuläres Naturschauspiel, das aber auch für Chaos sorgt. Einige Ferienflieger können in Palermo landen. Auf dem Flughafen der Inselhauptstadt. Aber auch Touristen, die Sizilien verlassen wollen, mussten bereits umdisponieren. Denn im Moment herrscht wieder einmal die höchste Warnstufe Rot.
1: Das Deutschland-Ticket gibt's bei der KVB jetzt auch als digitales Abo. Wer keine App nutzen möchte, kann das Ticket ab sofort direkt über die KVB-Internetseite bestellen. Sandra Rosenthal hat weitere Infos für euch.
3: Statt einer Chipkarte bekommen Kundinnen und Kunden dann jeden Monat einen neuen QR-Code per Mail. Der lässt sich bei Kontrollen einfach vorzeigen oder in der Wallet auf dem Smartphone speichern. Dort aktualisiert sich das Ticket automatisch. Kündigen oder neu abschließen lässt sich das Abo jederzeit online.
1: Danke dir, Sandra. Und das waren die Nachrichten mit mir, Tim Schmerbeck. Die nächsten Nachrichten hört ihr um 2.
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1: Ihr bekommt viel Sonne, ab bis zu 30 Grad in Köln. Dazu soll es trocken bleiben. Morgen nochmal ganz ähnlich, viel Sonne und bis zu 26 Grad.
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1: Aktuell habt ihr uns keine Blitzer gemeldet, könnt ihr aber machen per WhatsApp an die 0221 951 99 99. Wir gucken in die Stadt, auch hier haben wir keine längeren Staus, deswegen direkt zu den Autobahnen. A1 Köln Richtung Euskirchen zwischen Hürth und Kreuz Bliesheim, 5 Kilometer stockender Verkehr, 7 Minuten plus. A4 Aachen Richtung Köln zwischen Kreuz Köln West und Eiffeltor, 3 Kilometer Stau und 8 Minuten plus. Und A4 Köln Richtung Aachen zwischen Klettenberg und Kreuz Köln West 3 Kilometer Stau. Hier habt ihr einen Plus von 11 Minuten.
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4: Einen schönen Montagmittag wünsche ich euch. Schön, dass ihr zuhört. Ich bin Laura Potting. Hallo zusammen.

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0: Ein bisschen mulmig ist einem ja doch, oder? Nach dem Drohnenvorfall in Leipzig. Ihr habt es bestimmt mitbekommen, letzte Woche am Flughafen Leipzig-Halle war ja durch einen Mitarbeiter eine mit Sprengstoff beladene Drohne entdeckt worden. In den Ferien sind ja viele in den Urlaub unterwegs und da fragt man sich ja schon, was passiert eigentlich, wenn eine Drohne über einem NRW-Flughafen gesichtet wird? In diesem Jahr gab es bereits mindestens 8 Störungen des Flugverkehrs durch Drohnen an den Flughäfen Köln, Bonn, Düsseldorf und Münster-Osnabrück. Thorsten Ortmann aus dem News-Team. Wie gut, vielleicht erstmal die Frage, wie gut sind denn die NRW-Flughäfen auf Drohnen vorbereitet?
1: Also was das Thema Erkennung und Abwehr von Drohnen angeht, da sind die Flughäfen in NRW Stand heute eher schlecht vorbereitet, denn fest eingebaute Systeme, die gibt es in Deutschland nur in Frankfurt und in München. Immerhin gibt es aber hier bei uns festgelegte Regeln, was bei einer Drohnensichtung passiert. Sieht zum Beispiel ein Pilot eine Drohne, dann geht eine Meldung raus an die deutsche Flugsicherung und an die zuständigen Polizeibehörden. Wenn nötig, wird dann der Flugbetrieb vorübergehend eingestellt. Das würde dann auch die Urlauber betreffen. Ja, und die Bundes- bzw. Landespolizei hat dann die Aufgabe, die Drohne irgendwie vom Himmel zu holen. Dabei können die Beamten auch die Bundeswehr um Amtshilfe bitten. Man kann dann die Drohnen mit Störsendern blockieren, mit einer Software die Steuerung übernehmen oder mit Fangnetzen vom Himmel holen.
0: Und woran hapert eine funktionierende Drohnenabwehr noch?
1: Ja, ein Knackpunkt sind diese speziellen Drohnenerkennungs- und Abwehrsysteme. Die Airports Köln, Bonn und Düsseldorf, die warten noch drauf. Dann gibt es auch immer wieder ein Wirrwarr bei den Zuständigkeiten. Fliegt eine Drohne über einen Airport, dann ist die Bundespolizei zuständig. Fliegt sie aber außerhalb des Flughafengeländes, dann wäre es die Landespolizei. Die ist aber flächendeckend gar nicht

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1: Mit Sarah Heinz, guten Tag. Der Sommer zeigt seit einigen Wochen wieder seine extreme Seite. Westeuropa hat den heißesten Juni und Juli seit Beginn der Wetteraufzeichnungen erlebt. Viele Bäume werfen inzwischen auch schon ihre Blätter ab, um sich zu schützen. Thorsten Adolfs aus dem News-Team. Für das, was wir gerade erleben, gibt es ja wieder neue wissenschaftliche Daten.
2: Ja, der EU-Beobachtungsdienst Copernicus hat bestätigt, dass wir neue Rekordwerte erreicht haben. Mit im Schnitt über 21 Grad waren der Juni und der Juli so heiß wie noch nie. Das Problem dabei ist, die Hitze und die Trockenheit schaukeln sich gegenseitig hoch. Und selbst die Ozeane haben Temperaturen erreicht, wie sie vorher noch nie dort gemessen wurden. Experten sagen, dass sie solche Auswirkungen wie zurzeit noch nie erlebt haben. Und das liegt auch am Wetterphänomen El Niño, das weltweit das Wetter durcheinander bringt.
1: Was muss denn passieren, damit nicht nur die Natur, sondern auch wir besser mit der Hitze klarkommen? Das kann für uns Menschen ja auch lebensgefährlich werden.
2: Politiker wie Janosch Dahmen von den Grünen fordern einen nationalen Hitzeschutzplan. Er kritisiert, dass es bis jetzt kein einheitliches Alarmsystem gibt und die Verantwortung zwischen Bund, Ländern und Kommunen hin und her geschoben wird. Dahmen stellt sich das so vor, es muss seiner Ansicht nach verbindliche Maßnahmen geben, besonders für Pflegeheime, Krankenhäuser und Schulen. Dahmen sagt, dass jetzt endlich mehr in den Schutz der Menschen investiert werden muss, die besonders unter der Hitze leiden. Apropos Leiden, auch die Landwirtschaft bekommt die Hitze massiv zu spüren. Die Ernte wird in diesem Jahr wohl schlechter ausfallen als sonst. Deshalb fordert der Bauernverband mehr Unterstützung von der Politik, indem zum Beispiel schneller als bisher widerstandsfähigere Pflanzen zugelassen werden. Dass die Regierung in der aktuell schwierigen Lage untätig bleibe, sei unerklärlich, sagt der Verband.
1: Danke, Thorsten. Noch mehr Themen jetzt in der Zusammenfassung. Gut alle 18 Minuten ist in Deutschland im letzten Jahr ein Kind im Straßenverkehr verletzt oder getötet worden. Das zeigen neue Zahlen des Statistischen Bundesamts. Mehr als 29.000 Kinder sind demnach bei Unfällen verunglückt. Das sind 7% mehr als im Jahr davor. 74 Kinder kamen dabei ums Leben. Der Fall um einen Ex-Krankenpfleger am Aachener Landgericht nimmt immer größere Dimensionen an. Im November wurde der Mann wegen 10-fachen Mordes zu einer lebenslangen Freiheitsstrafe verurteilt. Inzwischen ermittelt die Staatsanwaltschaft in mehr als 140 weiteren Verdachtsfällen. Das hat eine Sprecherin bestätigt. Am Wochenende könnte auf den Straßen wieder mehr los sein. In mehreren Bundesländern enden die Ferien, deswegen rechnet der ADAC mit mehr Verkehr. Auch in NRW könnten die Straßen dadurch voller sein. Bei uns laufen die Sommerferien zwar noch, viele Autobahnen Richtung Süden führen aber durch unser Autobahnnetz. In immer mehr Gaststätten in NRW gibt es Glücksspielautomaten. Laut einer Untersuchung der Landesfachstelle Glücksspielsucht im Auftrag des NRW-Sozialministeriums ist die Zahl der Spielautomaten in Bars, Restaurants und Co. in den letzten 2 Jahren um 7% angestiegen, auf jetzt über 9.600. Das sei ein Problem, denn gerade durch den Ausschank von Alkohol sei der Zugang zum Glücksspiel niedrigschwelliger, so die Studienmacher. Die Studie hat auch gezeigt, dass viele Kommunen das Glücksspiel nicht gut genug kontrollieren lassen. Und das waren die Nachrichten mit Sarah Heinz.
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3: 30 Grad messen wir bei euch im Veedel, dazu weiter viel Sonne und erst am Nachmittag zieht ein bisschen Wind auf. Dazu können dann auch noch ein paar lockere Wolken dazukommen. Es bleibt aber trotzdem den ganzen Tag trocken.
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3: Blitzer haben wir aktuell keine von euch gemeldet, könnt ihr aber jederzeit machen unter der Radio Köln Verkehrshotline 0800 951 99 99. In der Stadt ist aktuell auch nicht viel los, deswegen direkt zu den Autobahnen. A4 Aachen Richtung Köln zwischen Kreuz Köln West und Eiffeltor, 3 Kilometer Stau, 10 Minuten plus. Und auf der A4 Köln Richtung Aachen zwischen Klettenberg und Kreuz Köln West, 3 Kilometer Stau, 9 Minuten plus.
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4: Robert Janz ist hier, wir starten rein in diesen Nachmittag. Jetzt mit Musik von Beyoncé spiele ich euch mit Texas Hold'em und ab dafür.

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0: Mit neuer Musik von Tiffany Harris geht's hier durch diesen Nachmittag. Es sind ja immer noch Sommerferien, also halb NRW ist gerade irgendwie im Urlaub, richtig so. Und ich dachte ja letzte Woche noch, 3 Stunden Verspätung mit dem ICE. Schlimmer kann Reisen wirklich nicht sein. Aber doch, es geht schlimmer. In Kanada, da habe ich jetzt eine Story, da sollte ein Flieger von Victoria nach Toronto starten, konnte aber nicht, weil sich ein kleines Kind einfach mal nicht anschnallen wollte. Und die Crew hat dann gesagt, ja pass mal auf, ohne Gurt kein Start, ganz einfache Rechnung, also zurück ans Terminal, Kind und Begleiter raus, das Gepäck wieder raus. Ja, aber am Ende war es dann so spät, dass der komplette Flug gestrichen werden musste. Heißt also, neuer Flug, den gab es dann erst am nächsten Morgen. Ja, und plötzlich denke ich mir so, 3 Stunden Verspätung mit der Deutschen Bahn, eigentlich stabiler Reisetag, ich will mich gar nicht mehr beschweren.
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1: Mit Tim Schmermbeck, guten Tag. Gewässeraufsicht kontrolliert Abwasser. Aktueller Rheinpegel ist alarmierend und das Wetter 30 Grad und nur vereinzelt Wolken. Das Niedrigwasser im Rhein ruft jetzt die Gewässeraufsicht der Bezirksregierung Köln auf den Plan. Es geht um die Kontrolle von Industrieabwasser, die in den Rhein geleitet werden, und deren Konzentration im Flusswasser. Der Rhein hat wenig Wasser, das könnte zu erhöhten Werten bei Chemikalien und Co. führen. Frank Weitel hat die Infos.
2: Für das Einleiten von geklärtem Industrieabwasser gibt es Auflagen. Hat der Rhein wie jetzt wenig Wasser, könnte es zu höheren Schadstoffkonzentrationen kommen. Das müssen Betreiber melden. Auf Anfrage erklärt die Bezirksregierung, vor dem Hintergrund der anhaltenden Hitzelage stehe die Behörde mit allen relevanten Einleitern im Austausch. Nach derzeitigem Kenntnisstand würden keine maßgeblichen Hinweise auf zu hohe Werte vorliegen.
1: Währenddessen bleibt die Niedrigwasserlage des Rheins alarmierend. So könnte er schon bald nicht mehr durchgängig befahrbar sein. Das befürchtet der Geschäftsführer des Bundesverbandes der deutschen Binnenschifffahrt. Besonders kritisch ist die Lage bei Kaub zwischen Mainz und Koblenz. Dort wird im Laufe der Woche ein einstelliger Pegelstand erwartet. Dann könnten da auch keine Tagesausflugs- und Kreuzfahrtschiffe langfahren. Der Branchenverband spricht in diesem Fall von einer faktischen Zweiteilung des Rheins. Heute soll es dazu eine Krisensitzung im Bundesverkehrsministerium geben. Für die Bahnpendlerinnen und Pendler nach Bonn wird es ab heute anstrengend. Es gibt eine Streckensperrung der Linie 18 ab Klettenbergpark und dann ab Ende August ab Dransdorf. Der Grund sind Bauarbeiten an den Gleisen und Oberleitungen. Jana Richter mit den Details.
3: Die Sperrung auf der Linie 18 wird in zwei Phasen stattfinden. Von heute an bis Ende des Monats fahren die aus Buchheim kommenden Bahnen nur noch bis zur Haltestelle Klettenbergpark und dann wieder zurück. Weiter bis zum Bonner Hauptbahnhof kommt ihr dann mit Ersatzbussen. Die brauchen für die gesamte Strecke allerdings 90 Minuten. Danach fahren die Bahnen dann für 2 Tage schon mal weiter bis zur Haltestelle Dransdorf, kurz vor Bonn. Ab dem 2. September soll dann alles wieder ganz wie gewohnt laufen.
1: Vielen Dank, Jana. Das waren die Nachrichten mit mir, Tim Schmermbeck. Noch mehr Nachrichten könnt ihr auf radioköln.de nachlesen.
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1: 30 Grad und sehr viel Sonne mit ein paar kleinen Mini-Wölkchen am Himmel. Ansonsten soll es heute den ganzen Tag trocken bleiben. Ein bisschen windig könnte es ab Nachmittag werden. Morgen dann ebenfalls ganz viel Sonne mit Temperaturen bis 27 Grad.
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1: Staus oder Blitzer habt ihr uns aktuell nicht gemeldet, könnt ihr aber jederzeit machen über WhatsApp an die 0221 951 99 99 oder über die kostenlose Radio Köln Verkehrshotline 0800 951 99 99. Dann gucken wir direkt rüber auf die Autobahn. A1 Köln Richtung Euskirchen zwischen Hürth und Kreuz Bliesheim 5 Kilometer Stau, 11 Minuten Stauzeit, und A4 Aachen Richtung Köln zwischen Kreuz Köln West und Eiffeltor, 3 Kilometer Stau mit 10 Minuten plus.
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4: Robert Jantz ist hier und jetzt habe ich einen Song für euch, von dem ich immer dachte, dass er heißt Simply the Best. Das ist jetzt hier irgendwie gerade so mein Aha-Moment zum Wochenstart. Jetzt sehe ich hier, der heißt einfach nur The Best. Naja, gut. Ich meine, der ist trotzdem großartig, auch wenn er nur, in Anführungszeichen, The Best heißt. Hier ist Tina Turner.

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0: Also Jungs, Mädels und nicht nur die Jüngeren, sondern auch alle, die Zeit haben. Rentner, Lehrer, Frauke Ludewig, Helene Fischer und Bushido. Ja, der ganz besonders. Ja, Halligalli in Dubai kann man auch mal ein Jahr aussetzen. Und die ganzen Reality-Stars. Ey, nix hier Bunga Bunga auf Temptation Island. Mal Essensausgabe im Krankenhaus. Und wieso schicken wir Z-Promis in den australischen Busch, um sich Koala-Klöten reinzuziehen? Was ist mit einer Dschungelprüfung? Windel wechseln bei Opa Helmut? Ja, dann hast du den Titel Dschungelkönig auch wirklich verdient. Guck dir Lilly Becker an. Die hat's doch vorgemacht. Wie viele Jahre hat die diesen verarmten Ex-Knacki bespaßt? Und hat's ihr geschadet? Hat Boris ihr das gedankt? Oder hier Kiwi, die sich im Fernsehgarten seit 20 Jahren den Arsch abrackert, um Menschen am Rande der Gesellschaft ein Lächeln ins Gesicht zu zaubern. Bezaubernd. Ja, man muss ja nicht gleich so weit gehen wie Heidi Klum. Die hat ihren Zivi ja direkt geheiratet. Zivi, ey, super Sache.
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1: Mit Sarah Heinz, guten Tag. Der Fall der Sprengstoffdrohne am Flughafen Leipzig-Halle scheint viele Verantwortliche wachgerüttelt zu haben. Die Bundespolizei will jetzt zum Beispiel ihre Drohnenabwehreinheit vergrößern, und zwar deutlich. Thorsten Adolfs aus dem News-Team, was genau ist da denn geplant?
2: Also Innenminister Dobrindt will wohl noch heute anweisen, dass die Einheit auf 300 Kräfte anwachsen soll und sie soll statt an 4 an 8 Standorten untergebracht werden. Es gehe darum, schnell und flexibel bei Bedarf vor Ort zu sein, heißt es aus seinem Ministerium. Die Einheit hat die Aufgabe, unbemannte Luftfahrzeuge aufzuspüren, abzufangen und falls nötig auch abzuschießen. Klappen soll das unter anderem mit KI-gestützten Störsystemen und Abfangdrohnen, die anfliegende Drohnen automatisch abwehren sollen.
1: Jetzt ist das ja eine spezielle Reaktion auf die Vorfälle der letzten Woche, als eine Drohne mit Sprengstoff in der Nähe eines ukrainischen Flugzeugs gefunden wurde. Das Thema hat aber noch eine größere Dimension.
2: Das stimmt. Der Vorsitzende des Verteidigungsausschusses Röwekamp hat sich dazu geäußert. Er hat bei Phoenix gesagt, Deutschland müsse sicherheitspolitisch erwachsen werden. Bei uns würden sich mehr als 40 Behörden um die Luftsicherheit kümmern und das sei nicht mehr zeitgemäß. Seiner Ansicht nach sollte in Zukunft allein die Bundespolizei für solche Bedrohungen zuständig sein. Die ist nämlich sowieso schon an den Flughäfen im Einsatz. Laut Röwekamp sind die Fähigkeiten, Drohnen wirksam zu bekämpfen und die Infrastruktur zu schützen, bei uns vorhanden. Der CDU-Politiker hat auch noch mal gesagt, dass er Russland hinter dem Angriff vermutet. Das erkenne man zum Beispiel an der Munition und am Zünder der Drohne. Und er spricht in diesem Zusammenhang von einer Kampfansage an Deutschland.
1: Danke für die Infos, Thorsten. Mehr wichtige Meldungen jetzt kurz und kompakt. Im Juni und Juli war es in Westeuropa so heiß wie noch nie. Für beide Monate lag die Durchschnittstemperatur bei knapp 21,6 Grad. Das hat das EU-Beobachtungsprogramm Copernicus mitgeteilt. In einer neuen INSA-Umfrage zur kommenden Landtagswahl in Sachsen-Anhalt liegt die AfD weiterhin auf Platz 1 mit 42%. Mit Blick auf eine mögliche Regierungsverantwortung könnte sie Support vom BSW bekommen. Die Partei könnte dort wieder die 5%-Hürde knacken. Viele Wirtschaftsexperten sagen aber, dass das Wahlprogramm der AfD realitätsfern und nicht finanzierbar sei. In Rumänien hat es einen Angriff auf Rettungskräfte gegeben. Auf TikTok kursierte zuvor wohl das Gerücht, dass Sanitäter mit Krankenwagen kleine Kinder rauben würden. 7 Personen hatten den Krankenwagen deswegen blockiert und die Rettungskräfte mit Äxten, Schlagstöcken und Steinen angegriffen. Die Angreifer wurden verhaftet. Rumäniens Regierung hat jetzt mehr Kontrolle auf Social Media gefordert. Seit Tagen stößt der Ätna Asche und glühende Gesteinsbrocken aus und sorgt so für Probleme im Flugverkehr rund um Sizilien. Auch heute ist keine Besserung in Sicht. Die italienischen Behörden berichten von dicken Lavaströmen. Deshalb wurden bis zum Nachmittag alle Landungen auf dem nahegelegenen Flughafen Catania ausgesetzt. Davon sind auch viele Touristen betroffen. Auf Sizilien gilt aktuell die höchste Warnstufe Rot. Das heißt, dass eine Eruption mit einem großen Ascheausstoß kurz bevorsteht oder dass sie schon im Gange ist. Und das waren die Nachrichten mit Sarah Heinz.
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3: Ja, Alter, ich glaube, bei mir zu Hause ist später Großraumsauna. Ich habe heute Morgen noch eine Wäsche gemacht. Wollte jetzt nicht den ganzen Tag da mit offenem Fenster hängen haben, um die Hitze nicht reinzulassen. Aber ich bin da, glaube ich, jetzt nicht so gut gefahren, weil ich glaube, jetzt habe ich die ganze Feuchtigkeit im Raum. Das wird spannend, wenn ich nachher zurückkomme. Weil bei 31 Grad wird es, glaube ich, selbst mit geschlossenem Fenster knackig warm. Und dann halt auch noch die Luftfeuchtigkeit. Aber immerhin, wenn ihr eure Wäsche anders als ich draußen hängen habt, dann sollte die zumindest ruckzuck trocken sein, weil zur Hitze und im Sonnenschein kommt noch ein Lüftchen durch Köln. Und vor allem am Nachmittag zieht da einiges um die Domspitzen an Wind. Aber auch ganz schön bei dem Wetter, oder? Morgen geht's dann ähnlich weiter, ein bisschen kühler mit 26 Grad und bis zu 14 Sonnenstunden.
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3: Und da meldet Merle einen Blitzer auf der Heidestraße in Warnheide in Höhe des Obst- und Gemüsemarkts. 50 km/h sind da erlaubt, blitzt in beide Richtungen, wisst ihr Bescheid. Danke dir, Merle, fürs Melden, wenn ihr auch was gesehen habt. Sagt's mir gerne 0221 951 99 in 99. Gerne auch als WhatsApp-Sprachnachricht direkt zu mir ins Studio. Und damit schauen wir schnell mal auf die Straßen. In der Stadt aktuell nichts los, ihr kommt überall gut durch. Die Ferien lassen da immer noch grüßen. Von den Autobahnen ein bisschen was. A1 Köln-Euskirchen zwischen Hürth und dem Kreuz Bliesheim. 4 Kilometer stockender Verkehr sind da aktuell mit 8 Minuten Stauzeit. A4 Aachen-Köln zwischen dem Kreuz West und Eiffeltor. Auch hier 4 Kilometer Stau. Hier eine Viertelstunde ungefähr Zeitverlust. Und die A555 Bonn-Köln zwischen Godorf und dem Kreisverkehr Baiental. Da staut es sich auf 1 Kilometer. 7 Minuten bitte mehr einplanen. Allen unterwegs wünsche ich eine gute und sichere Fahrt.
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3: Was können die Grüngürtelrosen gut? Ja klar, Alkohol. Normalerweise sieht man sie mit einem lecker Kölsch in der Hand. Jetzt haben sie sich einmal am Rosé versucht. Und zwar ziemlich erfolgreich. Für den guten Zweck, der Grüngürtel-Rosé ist rausgekommen. Eine limitierte Ausgabe. 2000 Flaschen gab es und die sind alle fort. An einem Wochenende alle verkauft. Und von den Einnahmen gehen 3 Euro pro verkaufter Flasche an das Kölner Elternhaus. Vom Förderverein für krebskranke Kinder. T-Shirts haben die Jungs übrigens auch getroffen. Da gingen sogar alle Einnahmen an den Förderverein. Geile Aktion, Jungs. Liebe geht raus. Ich sag mal danke im Namen von Jans Kölle. Macht euch einen schönen Montag. Ich bin Svenja Hein für euren Montagnachmittag.

0: mal Smith. 15.15 Uhr haben wir ganz genau. Hallo ihr Lieben am Montag. Kurz nach Mittagshitze, aber ach, ehrlicherweise gefühlt geht die ja den ganzen Tag. Wir starten mit über 30 Grad in Sommerferienwoche Nummer 4. Und damit euren Pants und euch nicht langweilig wird, haben wir diese Woche wieder Tipps für euch, was ihr in den Ferien Schönes erleben könnt. Heute packen wir mal die Brotdose und die Apfelschorle in den Rucksack und wir machen einen Ausflug in die Eifel und zwar zum Schmetterlingsgarten Eifalia in Blankenheim A. Ja, richtig tolle familiäre Atmosphäre da und natürlich viele bunte Schmetterlinge in der Luft, die sich total auf euch freuen, sagt Ulla Große Meininghaus vom Schmetterlingsgarten.
1: Du hast halt direkten Kontakt auch manchmal, gerade hier durch die Blumen, wenn man die mitnimmt, wird man auch schon mal angeflogen und je nachdem, welche Farbtöne man trägt, dann wird man auch schon mal also als Mitfahrgelegenheit durchs Haus.
0: Wenn ihr also auch mal Taxi für so einen bunten Schmetterling sein wollt, dann besucht auch mal den Schmetterlingsgarten Eifalia in Blankenheim A-Hütte. Knappe Stunde fahrt ihr hier von Köln aus dahin, quasi einmal die A1 runter Richtung Eifel. Die zwei Tropenhallen, die haben jeden Tag von 10 bis 17 Uhr offen und ein Spieleparadies für die Pens gibt's da auch. Klingt auf jeden Fall nach einem beflügelnden Erlebnis für die ganze Familie, für eure Sommerferien. Morgen haben wir den nächsten Ausflugstipp hier
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1: Mit Tim Schmirnbeck, guten Tag. Niedrigwasser ruft Gewässeraufsicht auf den Plan. Ätna sorgt für Chaos im Flugverkehr und das Wetter, ein paar vereinzelte Wolken bei 30 Grad. Das Niedrigwasser im Rhein beschäftigt jetzt auch die Gewässeraufsicht der Bezirksregierung Köln. Dabei geht es um geklärtes Industrieabwasser, das in den Rhein geleitet wird. Wenn ein Fluss wenig Wasser führt, können sich Schadstoffe im Wasser stärker konzentrieren. Für solche Einleitungen gibt es deshalb Auflagen. Betreiber müssen mögliche Auffälligkeiten melden. Die Bezirksregierung sagt auf Radio Köln Anfrage, sie stehe wegen der anhaltenden Hitzelage mit den relevanten Unternehmen im Austausch. Nach aktuellem Stand gäbe es aber keine maßgeblichen Hinweise auf zu hohe Werte. Europas aktivster Vulkan, der Ätna auf der Mittelmeerinsel Sizilien, kommt einfach nicht zur Ruhe. Und das ausgerechnet jetzt zur Hauptferienzeit. Wegen möglicher Gefahren für die Luftfahrt wurden alle Landungen auf dem nahegelegenen Flughafen Catania bis zum Nachmittag ausgesetzt. Claudia Wächter weiß mehr.
2: Auch Urlauber aus Deutschland brauchen heute Geduld. Riesige Aschewolken behindern die Sicht. Immer wieder spuckt der Ätna, aber auch Lava und dicke Gesteinsbrocken. Es ist ein spektakuläres Naturschauspiel, das aber auch für Chaos sorgt. Einige Ferienflieger können in Palermo landen, auf dem Flughafen der Inselhauptstadt. Aber auch Touristen, die Sizilien verlassen wollen, mussten bereits umdisponieren. Denn im Moment herrscht wieder einmal die höchste Warnstufe Rot.
1: Das Deutschland-Ticket gibt's bei der KVB jetzt auch als digitales Abo. Wer keine App nutzen möchte, kann das Ticket ab sofort direkt über die KVB-Internetseite bestellen. Sandra Rosenthal hat weitere Infos für euch.
3: Statt einer Chipkarte bekommen Kundinnen und Kunden dann jeden Monat einen neuen QR-Code per Mail. Der lässt sich bei Kontrollen einfach vorzeigen oder in der Wallet auf dem Smartphone speichern. Dort aktualisiert sich das Ticket automatisch. Kündigen oder neu abschließen lässt sich das Abo jederzeit online.
1: Mit dem Deutschland-Ticket der KVB könnt ihr auch eine halbe Stunde kostenlos KVB-Rad fahren. Und das ist beliebter denn je, sagen die Kölner Verkehrsbetriebe. Bis Ende Juni wurden die Leihfahrräder mehr als 2,8 Millionen Mal ausgeliehen. Die KVB hat jetzt auch neue Abstellorte eingerichtet. Rund um das Rhein-Energie-Stadion, die Sporthochschule und den Sportpark Müngersdorf gibt es jetzt 5 neue Stationen. Das waren die Nachrichten mit mir, Tim Schmirnbeck. Wir hören uns in einer Stunde wieder.
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4: Sagen wir es mal so, ich habe 2 Nachrichten für euch. Ob die gut oder schlecht sind, das entscheidet ihr selbst. Es ist richtig knackig warm draußen, das ist die erste. Und am Nachmittag kommt auch Wind dazu. Ich glaube, da freut sich der ein oder andere auch drüber, obwohl das sonst auch eher negativ ist, oder? Ein richtig, richtig schöner Sommertag also bei uns in Köln. Und kleiner Tipp, ich war gerade eben noch am Blackfoot Beach in Köln, also am Fühlinger See. Da ist kaum was los heute, war ich sehr erstaunt drüber. Könnte am Strand liegen bei 31 Grad, wie gesagt. Später kommt auch Wind dazu und morgen dann wieder sommerlich bei 26 Grad und satten 14 Sonnenstunden.
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4: Und da ist gerade genau einer gemeldet und der steht auf der Heidestraße in Warnheide in Höhe des Obst- und Gemüsemarkts. 50 km/h dürft ihr da fahren, es blitzt in beide Richtungen, wisst ihr Bescheid. Danke dir Merle fürs Melden und der Blick in die Stadt. Aktuell 6 Minuten Stauzeit auf der Stadtautobahn, stadtauswärts vor der Baustelle in Höhe Kalk. Also da braucht ihr gerade ein bisschen länger. Wenn ihr noch was gesehen habt, Staustörungen, Blitzer, Ampelausfälle, egal was, ich nehme es alles an die 0221 951 99 99. Der Blick auf die Autobahn A1 Köln-Euskirchen zwischen Hürth und dem Kreuz Bliesheim. 5 Kilometer stockender Verkehr sind da gerade mit 8 Minuten Stauzeit. Dann die A4 aus Aachen in Richtung Köln zwischen dem Kreuz West und Eiffeltor. 4 Kilometer Stau mit knapp 10 Minuten on top. Und in die andere Richtung A4 in Richtung Aachen zwischen Kleppenberg und dem Kreuz West. Da staut es sich auf 3 Kilometern mit stockendem Verkehr 6 Minuten plus. Und die A555 Bonn-Köln zwischen Godorf und dem Kreuz Süd. Hier staut es sich auf 1 Kilometer. 6 Minütchen braucht er mehr. Allen unterwegs eine gute und sichere Fahrt.
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4: Hallo ihr Lieben, ich bin Sonja Hein für euren Nachmittag bis heute Abend 20 Uhr am Mikro. Ich lasse mich aber unterstützen von Eminem Houdini.

0: Alex Warham um 15.44 Uhr Ordinary. Und am Mittwoch, da wird es bei uns in Köln alles andere als Ordinary, also alles andere als gewöhnlich. Das wird spektakulär am Mittwoch bei uns. Und ihr seid mit dabei. Zur partiellen Sonnenfinsternis laden wir nämlich von Radio Köln euch zum Sonnenfinsternis-Rudel gucken in Kölns höchster Beachbar ein. In der Sonnenscheinetage in der Kölner Innenstadt. Und Radio Köln-Hörerin Nadja, die hatte schon voll den Plan, was da am Mittwoch genau passieren wird, als Kollege Daniel Wallroth sie heute Morgen angerufen hat.
1: Ja, da wird sich der Mond vor die Sonne setzen, denke ich.
2: Und du hättest Lust, dir das Ganze mit uns anzugucken?
1: Definitiv, sehr gerne, ja.
2: Dann machen wir uns einen schönen Abend. Du bist mit dabei.
1: Ja, cool. Ja, super, danke schön, freue ich mich. Vielen Dank.
0: So, und ihr könnt jetzt auch mit dabei sein. Es gibt Drinks for free. Sonnenschutzbrillen haben wir euch auch besorgt. Und dann machen wir uns einen richtig schönen gemeinsamen Abend. Wie klingt das, oder? Kleiner Tipp von mir, also ich hau vielleicht gleich auch noch so ein paar Tickets raus. Wenn ihr am Mittwoch dabei sein wollt, dann bleibt mal lieber dran. Ziemlich genau in einer Stunde solltet ihr mal die Ohren spitzen. So viel darf ich schon verraten. Ich hoffe, mein Chef hat nicht zugehört. Da könnte was kommen. Bis gleich.

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1: Mit Sarah Heinz, guten Tag. Nach NRW, Niedersachsen, Rheinland-Pfalz und dem Saarland will auch Baden-Württemberg wegen des Niedrigwassers die Sonntagsfahrverbote für Lkw lockern. Bei uns in NRW sind die Auswirkungen schon zu spüren. Mehr Infos dazu hat Thorsten Adolfs.
2: Es war auf den Autobahnen mehr los als sonst an einem Sonntag, sagt NRW-Verkehrsminister Krischer. Größere zusätzliche Staus habe es aber nicht gegeben. Mit der Maßnahme, die zeitlich befristet ist, bis der Wasserstand des Rheins wieder steigt, soll die Versorgung der Wirtschaft und wichtiger Lieferketten sichergestellt werden. Viele Frachtschiffe können zurzeit nämlich nur einen Bruchteil dessen transportieren, was sie sonst an Bord haben. Der Logistikverband BGL geht davon aus, dass sich der Lkw-Verkehr mehr auf die Sonntage verlagert. Mehr Güter könnten aber dadurch nicht transportiert werden, weil es einfach nicht genug Lkw-Fahrer bei uns gäbe, heißt es vom Verband. Außerdem müssten sie weiterhin die gesetzlich vorgeschriebenen Lenk-, Pausen- und Ruhezeiten einhalten. Noch sind die wirtschaftlichen Folgen durch das Niedrigwasser beherrschbar, sagt der Präsident des Deutschen Instituts für Wirtschaftsforschung Fratscher. Die Situation könne sich aber zu einem echten Risiko für die Konjunktur entwickeln, und zwar dann, wenn es noch 4 bis 6 Wochen so bleiben sollte wie jetzt. Dann drohe der deutschen Wirtschaft ein signifikanter Schaden, so der DIW-Chef.
1: Danke, Thorsten. Noch mehr Themen jetzt im Überblick. Um die Straße von Hormuz zu passieren, will der Iran laut Außenministerium in Teheran wohl Gebühren erheben. Zusammen mit dem Oman sollen demnach entsprechende Mechanismen erarbeitet worden sein. Die USA drängen weiter darauf, dass Schiffe die Meerenge wieder gebührenfrei durchfahren können, auch damit dort wieder so viel Gas und Öl transportiert werden kann wie vor dem Krieg. In der ersten Jahreshälfte hat es in Zügen der Deutschen Bahn fast 1000 gewaltsame Übergriffe auf Zugpersonal gegeben. Der Konzern will ab Herbst deswegen testen, mit den Bodycams neben Video auch Tonaufnahmen zu machen. Man tue alles, um die Sicherheit der Mitarbeitenden zu erhöhen, hieß es. In Werther bei Bielefeld wurde in der Nacht ein Mann festgenommen, der seine Ex-Partnerin getötet haben soll. Gegen ihn wurde laut Polizei und Staatsanwaltschaft ein Untersuchungshaftbefehl wegen Mordes erlassen. Der Verdächtige hatte sich selbst bei der Polizei gestellt, die ermittelt jetzt zu den Hintergründen. Die UEFA und die Fußballdachverbände für Asien und Nord- und Mittelamerika wollen den Druck gegen FIFA-Chef Infantino hochhalten und haben dafür jetzt einen gemeinsamen Brief veröffentlicht. Darin fordern sie erneut eine neue FIFA-Spitze und werfen Infantino Täuschung vor. Sein Alleingang beim gescheiterten Investorendeal wird noch einmal scharf kritisiert. Noch immer fehle jede Einsicht, dass der Versuch, eine Beteiligung an der WM zu verkaufen, ein gravierender Fehler gewesen sei. Und zwar nicht nur ein Verfahrensfehler, sondern auch ein grundlegender Vertrauensbruch. Der Brief der Verbände endet mit einem Appell: Man brauche eine Führung, die dem Fußball diene und ihn nicht beherrschen wolle. Und das waren die Nachrichten mit Sarah Heinz.
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3: Andreas aus der Kölner Innenstadt hat uns eben ein Foto geschickt vom Christstollen im Supermarkt bei 31 Grad. Das ist ja Wahnsinn. Geil, ey. Ich bin mir relativ sicher, dass die Dominosteine geschmolzen sind, bevor ich sie überhaupt vom Einkaufswagen in den Kofferraum gepackt bekommen habe. Ich pack's nicht, ey. Lasst euch eure Lebkuchen schmecken bei 31 Grad. Ich packe euch am Nachmittag noch ein bisschen Wind dazu, dann schafft das vielleicht zumindest bis zur Hälfte des Lebkuchenherz.
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3: Und da hat Mary sich gemeldet. Ein Blitzer steht auf dem Militärring hinter dem Longericher Bahnhof in Richtung Mercatorstraße. Tempo 50 ist da erlaubt. Danke dir, Mary, fürs Melden. Merle meldet außerdem einen Blitzer auf der Heidestraße in Warnheide in Höhe des Obst- und Gemüsemarkts. Auch da 50 km/h erlaubt. Blitzt hier in beide Richtungen. Danke euch beiden fürs Melden. Wenn ihr euch auch anschließen wollt, dann meldet mir gerne was. 0221 951 99 99. Das ist eure Nummer für Staus, Störungen und Blitzer. Und wir haben noch einen schnellen Blick auf die Straßen. 15 Minuten Stauzeit aktuell auf der Stadtautobahn. Stadtauswärts vor der Baustelle in Höhe Kalk. Dann der Blick auf die Autobahnen. A4 Aachen-Köln zwischen dem Kreuz West und Eiffeltor. 4 Kilometer Stau habt ihr aktuell mit 16 Minuten Stauzeit. In die Gegenrichtung zwischen Eiffeltor und dem Kreuz West. 3 Kilometer Stau mit 9 Minuten on top. Und die A59 Köln-Bonn zwischen Rath und Warn. 4 Kilometer Stau, mindestens 22 Minuten bitte mehr einrechnen. Und die A555 Bonn-Köln zwischen Kuhdorf und dem Kreuz Süd. 2 Kilometer Stau, hier braucht ihr 9 Minuten länger. Ich wünsche allen unterwegs eine gute und vor allem ganz, ganz sichere Fahrt. Kommt gut an euer Ziel und ich hoffe, eure Klimaanlage funktioniert.
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3: Ich bin Svenja Hein. Hallo, ihr Lieben. Ich komme immer noch nicht drauf klar. Und ich muss jetzt mal diesen Boomer-Spruch bringen. Es wird doch jedes Jahr früher, oder? Das ist ja Wahnsinn. Also, 10.8. Wer Bock auf Lebkuchen hat, ab mit euch in den Supermarkt. Da kriegt er was. Versprochen.

0: Kiddo featuring John mit Turn the Lights Off hier im besten Mix. 16:15 Uhr haben wir jetzt. Und das mit Abstand geilste am Sommer ist doch bitte Wassermelone. Ey, gibt's was Geileres? Ich glaube, ich könnte jeden Tag eine ganze essen. Das ist kein Spaß. Ich kaufe irgendwie gefühlt bei jedem Einkauf mindestens eine Wassermelone. Und meistens ist sie irgendwie so spätestens nach 2 Tagen komplett fort. Und ey, heute ist der Tag der Wassermelone. Kein Scheiß. Und unser Hannes, der will das auf jeden Fall mal abfeiern.
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2: Wassermelone auf die 1, ganz klar. Ja, sie ist wahrscheinlich der beste Sommersnack nach Bier. Ja, frisch, kühlend und sie besteht zu 90% aus Wasser. Noch mehr Wasser hat eigentlich nur Wasser. Außerdem ist sie von Haus aus verpackt und zwar nicht so eine Fake-Verpackung wie bei der Banane. Ne? Melonen würden Bananen in freier Wildbahn fertig machen. Bananen, ey, die gehen beim ersten bisschen Druck kaputt, die versauen dir den ganzen Rucksack, dann musst du dir so eine peinliche Bananendose anschaffen. Das ist das Liegefahrrad für Tupperwaren, Freunde. Der Liebestöter aus Plastik. Noch uncooler sind ja nur Brustbeutel, Socken in Sandalen oder Oliver Pocher. Nee, Melonen nicht, ne? Die Schale, die ist kratz- und stoßfest. Klar, im Transport manchmal ein bisschen unhandlich, aber wofür gibt's denn Maxi-Cosi? Da passen die super rein. Und immer dran denken, wenn ihr einen Wassermelonensalat machen wollt. Am besten nicht mit ganzen Früchten.
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0: Gut, bei dem Part mit dem Bier stimme ich Hannes zu. Wassermelone auf die 1, Bier auf die Doppel-1.

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1: Mit Tim Schmermbeck. Guten Tag. Niedrigwasser beschäftigt auch Gewässeraufsicht. Polizei sucht Zeugen nach tödlichem Motorradunfall und das Wetter leicht bewölkt bei 30 Grad. Das Niedrigwasser am Rhein ruft jetzt die Gewässeraufsicht der Bezirksregierung Köln auf den Plan. Es geht um die Kontrolle von Industrieabwasser, die in den Rhein geleitet werden und deren Konzentration im Flusswasser. Der Rhein hat wenig Wasser, das könnte zu erhöhten Werten bei Chemikalien und Co. führen. Frank Weitel hat die Infos.
2: Für das Einleiten von geklärtem Industrieabwasser gibt es Auflagen. Hat der Rhein wie jetzt wenig Wasser, könnte es zu höheren Schadstoffkonzentrationen kommen. Das müssen Betreiber melden. Auf Anfrage erklärt die Bezirksregierung. Vor dem Hintergrund der anhaltenden Hitzelage stehe die Behörde mit allen relevanten Einleitern im Austausch. Nach derzeitigem Kenntnisstand würden keine maßgeblichen Hinweise auf zu hohe Werte vorliegen.
1: Währenddessen bleibt die Niedrigwasserlage des Rheins alarmierend. So könnte er schon bald nicht mehr durchgängig befahrbar sein. Das befürchtet der Geschäftsführer des Bundesverbandes der deutschen Binnenschifffahrt. Besonders kritisch ist die Lage bei Kaub zwischen Mainz und Koblenz. Dort wird im Laufe der Woche ein einstelliger Pegelstand erwartet. Auch Tagesausflugs- und Kreuzfahrtschiffe könnten dann nicht mehr dort langfahren. Der Branchenverband spricht für diesen Fall von einer faktischen Zweiteilung des Rheins. Heute soll es dazu eine Krisensitzung im Bundesverkehrsministerium geben. Nach dem tödlichen Motorradunfall auf dem östlichen Zubringer in der Nacht auf Sonntag sucht die Polizei Köln jetzt dringend weitere Zeugen. Zwei Männer waren bei dem Unfall ins Leben gekommen, ein weiterer Motorradfahrer wurde schwer verletzt. Paul Rosenau mit den Einzelheiten.
3: Die Polizei ermittelt wegen des Verdachts auf ein verbotenes Motorradrennen. Jetzt geht es darum, den genauen Unfallhergang zu rekonstruieren. Gesucht werden Menschen, die das Fahrverhalten der beteiligten Motorradfahrer kurz vor dem Zusammenstoß beobachtet haben. Auch Fotos, Handyvideos oder Dashcam-Aufnahmen können dabei helfen. Passiert ist der Unfall gegen 23:45 Uhr auf dem östlichen Zubringer zwischen Amgrauen Stein und Kalkpoll. Hinweise nimmt die Polizei Köln entgegen.
1: 2000 Flaschen Rosé, ausverkaufte Shirts und am Ende eine richtig starke Spendensumme. Die Grüngürtelrosen haben beim Weinfest im Rheinauhafen 10.000 Euro gesammelt. Der bekannte Kölner Männerchor hatte dafür einen eigenen Grüngürtel Rosé verkauft. Pro Flasche gingen 3 Euro in den Spendentopf. Auch die Einnahmen aus den limitierten Shirts wurden komplett gespendet. Das Geld geht an das Kölner Elternhaus des Fördervereins für krebskranke Kinder. Dort finden Familien während der Behandlung ihrer Kinder ein Zuhause auf Zeit und Unterstützung. Das waren die Nachrichten mit mir, Tim Schwerenbeck. Hier zurück zu dir, Svenja.
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4: Danke dir, Tim. Und ich glaube, wir rechnen mal kurz zusammen. Man nehme einen strahlend blauen Himmel, dazu 31 Grad und ein laues Lüftchen, das um die Domspitzen weht. Was bekommt er dann raus? Ja, das Wetter am 10. August bei uns in Köln. Das ist heute. Aber hey, es ist zumindest schon mal was Wind dazu gekommen und es ist dadurch schon was runtergekühlt. 29 Grad messen wir aktuell bei euch im Veedel. Und morgen haben wir wieder bis zu 26 Grad und ganz, ganz viel Sonne.
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4: Mary hat eingesehen. Auf dem Militärring hinter dem Longericher Bahnhof ungefähr in Richtung Mercatorstraße. Tempo 50 ist da erlaubt. Danke dir fürs Melden. Und auch Merle hat sich gemeldet. Sagt, Vorsicht bitte auf der Heidestraße in Warnheide in Höhe des Obst- und Gemüsemarkts. Da wird auch geblitzt. Und zwar in beide Richtungen. Auch hier Tempo 50 erlaubt. Wenn ihr auch was gesehen habt, dann meldet es mir doch gerne 0800 951 99 99. Da könnt ihr aufs Band quatschen. Dann ein Blick in die Stadt. Wir haben aktuell 20 Minuten Stauzeit auf der Stadtautobahn stadtauswärts von der Baustelle in Höhe Kalk und 8 Minuten Stauzeit auf der Frankfurter Straße zwischen Eil und Urbach, weil da nämlich so viele von euch von der A59 abfahren. Ihr meldet uns hier auch die ganze Zeit ganz fleißig. Da wird es nämlich tatsächlich immer länger und damit der Blick auf die Autobahnen. Ja, A59 Köln-Bonn zwischen den Dreieck Porz und Wahn. 5 Kilometer sind da aktuell mit jetzt schon mindestens 35 Minuten Stauzeit und es wird eher mehr. Aber wie gesagt, auch die Umfahrung auf der Frankfurter Straße, die ist jetzt schon ein bisschen huckelig. Da staut es sich schon so ein bisschen. Also ich wünsche euch viel Geduld. Auch auf der A1 Euskirchen-Dortmund zwischen dem Kreuz Nord und Kreuz Leverkusen-West 2 Kilometer Stau mit 5 Minuten Stauzeit und in die Gegenrichtung zwischen Hürth und Bliesheim 5 Kilometer stockender Verkehr. 6 Minuten braucht ihr hier länger. Dann die A4 Aachen-Köln zwischen dem Kreuz West und Eiffeltor 5 Kilometer Stau. Hier bitte ungefähr 20 Minuten mehr einplanen. Ich wünsche allen unterwegs gute Fahrt und gute Nerven.
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4: Hier, wir haben ein Date und zwar am Mittwoch bei der Sonnenfinsternis. Wie cool ist das bitte? Sommerfinsternis in Köln. Ja, die könnten wir gerade auch mal kurz gebrauchen. Ne? Nein, eine Sonnenfinsternis. Ich habe das noch nie aktiv erlebt. Irgendwie, also zumindest musste ich immer irgendwas machen oder arbeiten oder so, wenn das in den letzten Jahren war. Kommt ja auch nicht so häufig vor. Und ich habe mir einfach für Mittwoch mal fest vorgenommen, wir machen das. Und wir haben für euch natürlich auch direkt die besten Plätze klar gemacht. Über den Dächern von Köln, da machen wir Sonnenfinsternis-Rudel gucken. Und so viel kann ich schon sagen. Ich habe hier noch so ein paar Tickets liegen. Hau ich gleich raus nach drei Songs. Dranbleiben also, wenn ihr gewinnen wollt. Ich bin Svenja Hein. Hallo zu euch am Montagnachmittag. Das sind Lost Frequencies. The Feeling im besten Mix.

0: 16.44 Uhr haben wir Radio Köln. Und diese Woche, bin ich mir ganz sicher, werdet ihr bei uns in Köln was ganz Besonderes erleben. Und
1: das sollte man nicht verpassen. Aus meiner Sicht ist es das astronomische Ereignis des Jahres.
0: Jaha, sagt der Kölner Astrologie-YouTuber Astro Tim aus dem Planetarium in Nippes. Am Mittwochabend gibt es nämlich hier in Köln eine Sonnenfinsternis zu sehen. Und das ist echt ein Erlebnis, sagt auch Astro Tim.
1: Ja, also grundsätzlich passiert bei jeder Sonnenfinsternis das Gleiche, nämlich in dem Sinne, dass der Mond sich von der Erde aus gesehen vor die Sonne schiebt und das Sonnenlicht dann abdunkelt, sodass es eben nicht mehr ganz die Erde erreicht. Und wenn die Sonne komplett verdunkelt wird, spricht man von einer totalen Finsternis. Und wenn das nicht der Fall ist, dann eine partielle Finsternis. Und wir in Köln, wir werden jetzt eine partielle Finsternis sehen können, aber eine fast totale, könnte man sagen. Nämlich 88% der Sonne wird abgedeckt sein.
0: So, und das Gute ist, ihr könnt euch diese partielle Sonnenfinsternis mit uns gemeinsam angucken, denn wir laden euch ein auf die höchste Beachbar der Stadt. Die Sonnenscheinetage mitten in der Kölner Innenstadt. Drinks for free, Drinks for free haben wir auch für euch klar gemacht. Sonnenschutzbrillen natürlich ganz wichtig. Die sind ganz, ganz wichtig, wenn ihr da reinschauen wollt. Und das werdet ihr. Ihr habt nämlich einen ganz tollen Blick auf die Sonnenfinsternis. Garantiert.
1: Das wird sehr, sehr spektakulär aussehen. Das sollte man nicht verpassen. Aus meiner Sicht ist es das astronomische Ereignis des Jahres. Das Ganze wird insgesamt 1 Stunde und 40 Minuten dauern. Also 19.18 Uhr geht's los und dann bis weit nach 20 Uhr können wir das Ganze sehen.
0: Krass, ey. Ich muss sagen, ich habe noch nie eine Sonnenfinsternis aktiv gesehen und ich hätte nicht gedacht, dass das so lange zu sehen ist. Aber umso besser, ich habe Bock drauf. Und wenn ihr auch dabei sein wollt, ja, dann beim Radio Köln Sonnenfinsternis Public Viewing, oder? Ist doch ein Date, dann ruft uns mal jetzt an. 0221 951 99 99, das ist eure Nummer. Ich sag mal meiner Losfee, sie soll euch die Däumchen drücken. Und mit etwas Glück rufe ich euch dann gleich zurück. Und dann machen wir uns am Mittwoch einen ganz entspannten Abend in der Kölner Innenstadt. Glück rufe ich euch dann gleich zurück. Und

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2: Mit Sarah Heinz. Guten Tag. Der Sommer zeigt sich seit einigen Wochen wieder von seiner extremen Seite. Westeuropa hat den heißesten Juni und Juli seit Beginn der Wetteraufzeichnungen erlebt. Viele Bäume werfen inzwischen auch schon ihre Blätter ab, um sich zu schützen. Thorsten Adolfs aus dem News-Team. Für das, was wir gerade erleben, gibt es ja wieder neue wissenschaftliche Daten.
3: Ja, der EU-Beobachtungsdienst Copernicus hat bestätigt, dass wir neue Rekordwerte erreicht haben. Mit im Schnitt über 21 Grad waren der Juni und der Juli so heiß wie noch nie. Das Problem dabei ist, die Hitze und die Trockenheit schaukeln sich gegenseitig hoch. Und selbst die Ozeane haben Temperaturen erreicht, wie sie vorher noch nie dort gemessen wurden. Experten sagen, dass sie solche Auswirkungen wie zurzeit noch nie erlebt haben. Und das liegt auch am Wetterphänomen El Niño, das weltweit das Wetter durcheinander bringt.
2: Was muss denn passieren, damit nicht nur die Natur, sondern auch wir besser mit der Hitze klarkommen? Das kann für uns Menschen ja auch lebensgefährlich werden.
3: Politiker wie Janosch Dahmen von den Grünen fordern einen nationalen Hitzeschutzplan. Er kritisiert, dass es bis jetzt kein einheitliches Alarmsystem gibt und die Verantwortung zwischen Bund, Ländern und Kommunen hin und her geschoben wird. Dahmen stellt sich das so vor, es muss seiner Ansicht nach verbindliche Maßnahmen geben, besonders für Pflegeheime, Krankenhäuser und Schulen. Dahmen sagt, dass jetzt endlich mehr in den Schutz der Menschen investiert werden muss, die besonders unter der Hitze leiden. Apropos leiden, auch die Landwirtschaft bekommt die Hitze massiv zu spüren. Die Ernte wird in diesem Jahr wohl schlechter ausfallen als sonst. Deshalb fordert der Bauernverband mehr Unterstützung von der Politik, indem zum Beispiel schneller als bisher widerstandsfähigere Pflanzen zugelassen werden. Dass die Regierung in der aktuell schwierigen Lage untätig bleibe, sei unerklärlich, sagt der Verband.
2: Danke für die Infos, Thorsten. Noch mehr Meldungen jetzt in der Zusammenfassung. Nach dem Drohnenvorfall am Leipziger Flughafen will die Bundespolizei ihre Drohnenabwehreinheit deutlich vergrößern. Laut Innenminister Dobrindt soll die Einheit noch heute auf 300 Kräfte anwachsen und an mehr Standorten untergebracht werden, hieß es aus seinem Ministerium. In Deutschland wurde in der ersten Jahreshälfte wieder weniger Fleisch produziert. Zurückgegangen sind die Zahlen laut Statistischem Bundesamt mit einem Minus von über 3%, vor allem beim Geflügel. Das könnte demnach an verschiedenen Tierseuchen gelegen haben. Im Frühjahr sind wegen der sogenannten Newcastle-Krankheit rund 4,9 Millionen Hühner getötet und beseitigt worden. Gut ein halbes Jahr nach dem Fund von Leichenteilen in einer Mülltonne im Rhein-Main-Gebiet gehen die Ermittler von Satanismus aus. Die Staatsanwaltschaft Darmstadt hat gegen die Tatverdächtige ein Sicherungsverfahren beantragt. Die Frau soll als Prostituierte gearbeitet und den zufällig ausgewählten Mann dann in einem satanistischen Ritual getötet haben, hieß es. Die Gesellschaft in Deutschland wird immer älter. Laut Zahlen des Statistischen Bundesamts war letztes Jahr nur noch knapp jede 10. Person zwischen 15 und 24 Jahren alt. Das sei ein historisch niedriges Niveau. Seit Beginn der 2020er ist diese Entwicklung demnach zu beobachten. Deutschland liegt damit leicht unter dem EU-weiten Durchschnitt. Die meisten jungen Menschen gab es mit etwas über 11% in Bremen. In Sachsen-Anhalt war der Anteil mit rund 9% am niedrigsten. Und das waren die Nachrichten mit Sarah Heinz.
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4: Ja, langsam kühlt es ein bisschen ab oder es fühlt sich zumindest was kühler an, weil nämlich ordentlich Wind dazu gekommen ist. 30 Grad sind es trotzdem noch und morgen gehen wir wieder auf 26 Grad hoch und strahlend blauer Himmel. 14 Sonnenstunden sind es morgen. Eieiei.
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4: Eva meldet einen Blitzer auf dem Mauspfad von der A3 kommt Richtung Flughafen im 60er-Bereich. Also wisst ihr Bescheid, da wird geblitzt. Danke die Eva fürs Melden. Und auch die Mary hat was gesehen und zwar einen Blitzer auf dem Militärring. Hinter dem Longericher Bahnhof in Richtung Mercatorstraße, da dürft ihr 50 fahren. Und Merle meldet einen Blitzer auf der Heidestraße. In Warnheide, in Höhe des Obst- und Gemüsemarkts, 50 km/h sind da erlaubt, blitzt in beide Richtungen. Danke euch drei fürs Melden und wenn ihr euch auch anschließen wollt, gerne auch per WhatsApp-Sprachnachricht an die 0221 951 99 99. Schauen wir mal fix auf die Straßen, da ist ein bisschen was los, jeweils 10 Minuten Stauzeit auf der Frankfurter Straße und auf dem Mauspfad in Richtung Warn, da wo ja auch geblitzt wird, aber vor allem auch wegen des Staus auf der A59, da weichen jetzt also viele aus und damit kommen wir schon zu den Autobahnen. Ich habe es gerade schon gesagt, A59 Köln-Bonn, da ist es ziemlich voll. Zwischen Rad und Warn 5 Kilometer Stau sind es mittlerweile mit über einer halben Stunde Stauzeit. Dann die A4 aus Aachen kommend Richtung Köln zwischen dem Kreuz West und Eiffeltor 4 Kilometer Stau mit 14 Minuten Stauzeit. In die Gegenrichtung zwischen dem Kreuz Kremberg und Kreuz Süd 4 Kilometer stockender Verkehr, hier sind 7 Minuten on top. Und dann habe ich noch die A555 Bonn-Köln zwischen Gudorf und dem Kreisverkehr Baiental. Da staut es sich auf einem Kilometer, ihr braucht knapp 8 Minuten länger. Allen unterwegs eine gute und sichere Fahrt.
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4: Mit mir Svenja Hein. Hallo ihr Lieben. Zu euch in die Autos. Schönen Feierabend denen, die es haben. Und ich muss mal kurz durchsagen, die Leitungen sind geschlossen. Wir haben eben Tickets rausgehauen für unser Radio Köln Public Viewing. Und wir hören gleich mal nach, wer gewonnen hat.

0: Die Toten Hosen. Nur nach vorne um 16:45. Gemeinsam im Rudel in den Himmel starren. Das machen wir. Wir laden euch ein zum Radio Köln Sonnenfinsternis Public Viewing mit bestem Blick auf der Sonnenscheinetage auf dem Galeriadach. Ich hau Tickets raus und ich habe mir mal einfach wen aus dem Lostopf geschnappt und dann in die Leitung gepackt. Hören wir mal nach.
1: Hallo.
0: Hallo, ist da die Sandra?
1: Ja.
0: Ja, hallo, hier ist die Svenja von Radio Köln.
1: Von Radio Köln.
0: Hast du Mittwochabend schon was vor, liebe Sandra?
1: Ja, cool, nein.
0: Jetzt schon, haben ein Date. Schon.
1: Ja, cool.
0: Liebe Sandra, Punkt 19.18 Uhr starren wir zusammen in die Sonne, ist das was?
1: Das ist klasse.
0: Beziehungsweise ehrlicherweise starren wir in das, was von der Sonne dann noch übrig ist, oder?
1: Genau, ja.
0: Hast du schon mal eine Sonnenfinsternis gesehen?
1: Nee, gar nicht.
0: Ich tatsächlich auch noch nicht. Oh, ich habe Bock. Drinks und cool. Eine Sonnenfinsternisbrille gibt's natürlich von uns dazu und wir freuen uns auf dich.
1: Muss ich ja meinen Mann mitnehmen.
0: Ja, klar. Also du, dein Mann und ich, wir haben ein Date. Natürlich dann noch Daniel Weyroth von uns aus der Morningshow und ganz, ganz viele andere glückliche Hörer. Ich freue mich drauf. Ist geil, oder?
1: Ja, klar, natürlich.
0: So, zu spät kommen wäre blöd. Wir sehen uns pünktlich dann auf der Sonnenscheinetage mitten in der Kölner Innenstadt mit bestem Blick auf Dömchen und die Sonnenfinsternis.
1: Lieben gerne.
0: Danke dir, liebe Sandra. Wir sehen uns, ja?
1: Wir sehen uns.
0: Ciao, ciao. Sandra hat sich auf jeden Fall schon mal gefreut. Aber keine Sorge, ihr habt morgen noch mal eine Chance bei Daniel Weyroth in der Morningshow. Ab 6 Uhr und mit etwas Glück seid ihr dann am Mittwoch auch dabei bei unserem Radio Köln Sonnenfinsternis Public Viewing.

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1: Mit Tim Schmermbeck, guten Tag. Gewässeraufsicht kontrolliert Industrieabwasser. Größere Drohnenabwehreinheit geplant und das Wetter 29 Grad und windig. Das Niedrigwasser im Rhein beschäftigt jetzt auch die Gewässeraufsicht der Bezirksregierung Köln. Dabei geht es um geklärtes Industrieabwasser, das in den Rhein geleitet wird. Wenn der Fluss wenig Wasser führt, können sich Schadstoffe im Wasser stärker konzentrieren. Für solche Einleitungen gibt es deshalb Auflagen. Betreiber müssen mögliche Auffälligkeiten melden. Die Bezirksregierung sagt auf Radio Köln Anfrage, sie stehe wegen der anhaltenden Hitzelage mit den relevanten Unternehmen im Austausch. Nach aktuellem Stand gäbe es aber keine maßgeblichen Hinweise auf zu hohe Werte. Nach der Entdeckung einer Sprengstoffdrohne am Flughafen Leipzig-Halle soll die neue Drohnenabwehreinheit der Bundespolizei nun deutlich größer werden als bisher geplant. Die Einheit soll auf 300 Kräfte anwachsen, sagte eine Sprecherin des Innenministeriums. Claudia Wächter weiß mehr.
2: Vor allem müssen die Spezialkräfte bei Drohnenalarm natürlich schnell vor Ort sein. Deshalb sollen die Abwehrzentren nun verdoppelt werden auf insgesamt 8. Deren Aufgabe ist es, Drohnen aufzuspüren, abzufangen und im Notfall auch abzuschießen. Auch die Landespolizei soll unterstützt werden. Die Sprengstoffdrohne in Leipzig war nur durch Zufall entdeckt worden. Seitdem sagen Experten und Politiker, wir müssen bei der Drohnenabwehr besser werden.
1: Trinkgeld beim Schuh- oder Klamottenkauf? Laut einer aktuellen YouGov-Umfrage sind nur 27% von euch bereit, im Einzelhandel Trinkgeld zu geben. Dem Handelsverband Köln sind auf Radio Köln Nachfrage keine größeren Ketten bekannt, die an der Kasse eine Trinkgeldabfrage durchführen. Jörg Hamel vom Handelsverband würde es dem Einzelhandel auch nicht empfehlen und warnt vor einer weiteren Erhöhung der Kluft zwischen Online-Preisen und dem stationären Einzelhandel.
3: Oftmals vergleicht der Verbraucher ja auch die Preise direkt, und wenn dann noch ein Trinkgeld den Preis noch weiter erhöht, glaube ich nicht, dass das zum Vorteil der stationären Einzelhändler ist, sage ich mal vorsichtig.
1: Die Gewerkschaft Verdi spricht sich auch ganz klar dagegen aus. Gute Beratung sollte über faire Löhne bezahlt werden und nicht übers Trinkgeld. Zum Start des neuen Ausbildungsjahres sind in Köln noch fast 1.500 Ausbildungsplätze frei. Das meldet die Gewerkschaft Nahrung, Genuss, Gaststätten und beruft sich auf die Arbeitsagentur. Allein in Hotels, Restaurants und Gaststätten suchen Kölner Betriebe noch 38 Auszubildende. In Bäckereien sind es 28 Freistellen. NGG-Geschäftsführer Marc Kissinger rät Jugendlichen ohne Ausbildungsplatz nicht zu warten. Viele Betriebe seien flexibel und nehmen auch im September oder Oktober Azubis auf. Das waren die Nachrichten mit mir, Tim Schmermbeck. Wir hören uns in einer Stunde wieder.
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4: Und da messen wir aktuell immer noch 30 Grad bei euch im Fiedel. Und damit ist heute der 27. Hitzetag in Köln mit Temperaturen über 30 Grad. Wahnsinn, ey, der Sommer, der brutzelt uns alle weg. Aber da passt es doch, dass ihr Ferien habt, oder? Wir sind in die vierte Ferienwoche gestartet. Genießt unsere Freibäder. Es geht die Woche hot weiter. Morgen auch wieder 26 Grad und 14 Stunden Sonne für euch.
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4: Und da hat sich Eva gemeldet mit einem Blitzer auf dem Mauspfad von der A3 kommend in Richtung Flughafen im 60er-Bereich. Wisst ihr Bescheid, da wird geblitzt. Mary hat außerdem einen Blitzer auf dem Militärring hinter dem Longericher Bahnhof in Richtung Mercatorstraße gesehen. Danke euch beiden fürs Melden, und wenn ihr auch was gesehen habt, dann sagt es mir doch gerne. Gerne auch als WhatsApp-Sprachnachricht direkt zu mir ins Studio. 0221 951 99 99 ist die Nummer für WhatsApp. Dann schauen wir auf die Straßen. Keine Staus aktuell in der Innenstadt, dafür auf den Autobahnen. Immer noch ein bisschen was los, ist aber weniger geworden. A4 Aachen-Köln zwischen dem Kreuz West und Eiffeltor. 4 Kilometer sind da gerade mit 12 Minuten Stauzeit. Dann in die Gegenrichtung A4 in Richtung Aachen zwischen dem Kreuz Kremberg und Kreuz Süd. 2 Kilometer Stau, mindestens 6 Minuten Stauzeit. Und dann die A59 Köln-Bonn zwischen Rath und Warn. Da hat es vorhin über eine halbe Stunde gegeben. Gute Nachricht, jetzt sind es nur noch 6 Minuten Stauzeit mit 2 Kilometern. Und zum Schluss die A555 Bonn-Köln zwischen Godorf und dem Kreisverkehr Beinteil. 1 Kilometer habt ihr hier Stau. 8 Minütchen bitte mehr einplanen. Allen unterwegs wünsche ich eine gute und vor allem sichere Fahrt. Kommt heil an.
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4: Mit mir Svenja Hein. Hallo ihr Lieben. 17.34 Uhr haben wir jetzt, und ich habe Holly Humberstone mit To Love Somebody.

0: 17.44 Uhr. Der Zivildienst soll zurückkommen. Ja, das wird schon länger diskutiert. Die Meinungen dazu sind völlig durchmischt. Aber ein Fan davon ist auf jeden Fall unser Atze.
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3: Ja, nee, ist klar. Der Zivildienst kommt bald zurück. Ich bin begeistert. Aber wen wundert's? Ich profitiere ja auch schon bald davon. Aber mal ganz im Ernst. Es ist doch eine Katastrophe, dass der Zivildienst damals weggefallen ist. Wenn es an mir geht, müssen alle da mitmachen. Also Jungs, Mädels und nicht nur die Jüngeren, sondern auch alle, die Zeit haben. Rentner, Lehrer, Frauke Ludewig, Helene Fischer und Bushido. Ja, der ganz besonders. Ja, Halligalli in Dubai kann man auch mal ein Jahr aussetzen. Und die ganzen Reality-Stars. Ey, nix hier Bunga Bunga auf Temptation Island. Mal Essensausgabe im Krankenhaus. Und wieso schicken wir Z-Promis in den australischen Busch, um sich Koala-Klöten reinzuziehen? Was ist mit einer Dschungelprüfung? Windel wechseln bei Opa Helmut? Ja, dann hast du den Titel Dschungelkönig auch wirklich verdient. Guck dir Lilly Becker an. Die hat's doch vorgemacht. Wie viele Jahre hat die diesen verarmten Ex-Knacki bespaßt? Und hat's ihr geschadet? Hat Boris ihr das gedankt? Oder hier Kiwi, die sich im Fernsehgarten seit 20 Jahren den Arsch abrackert, um Menschen am Rande der Gesellschaft ein Lächeln ins Gesicht zu zaubern. Bezaubernd. Ja, man muss ja nicht gleich so weit gehen wie Heidi Klum. Die hat ihren Zivi ja direkt geheiratet. Zivi, ey, super Sache.
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1: Mit Sarah Heinz, guten Abend. Mehr Sicherheit für alle, die in Regionalzügen für uns unterwegs sind. Die Deutsche Bahn reagiert jetzt auf die vielen Übergriffe auf ihr Personal. Ab Herbst startet ein neues Pilotprojekt mit Bodycams. Thorsten Adolfs aus dem News-Team, dabei gibt es eine Besonderheit.
2: Genau, denn die kleinen Kameras sollen nicht nur das Bild, sondern auch den Ton aufzeichnen. Ab Oktober testet die Bahn die Cams und zwar zuerst in der Region Rhein-Neckar-Pfalz. Nach 2 Monaten soll das Projekt dann schrittweise auf ganz Deutschland ausgeweitet werden. Damit möchte der Chef der DB Regio van Seiderfeld dafür sorgen, dass brenzlige Situationen besser deeskaliert werden können. Und zusätzlich zu den Kameras bekommen die Mitarbeiterinnen und Mitarbeiter stichfeste Westen. Außerdem sollen alle Beschäftigten, die Kontakt zu Kunden haben, einen Notfallknopf erhalten, um im Ernstfall sofort Hilfe zu rufen.
1: Wie ernst ist die Lage denn aktuell in den Bahnen?
2: Ja, die Zahlen sind ziemlich erschütternd. Allein im ersten Halbjahr gab es fast 1000 Übergriffe auf Zugbegleiter. Einige wurden bespuckt, andere geschubst. Es gab aber auch sehr schwere Fälle, bei denen es um Körperverletzung ging. Nach dem tragischen Tod eines Mitarbeiters Anfang des Jahres in Rheinland-Pfalz, der nach einem Angriff durch einen Schwarzfahrer starb, ist das Thema Sicherheit bei der Bahn absolut in den Fokus gerückt. Auch Bundesverkehrsminister Bilger hat sich dazu geäußert und gesagt, dass jetzt entschlossen gehandelt werden muss. Es müsse erreicht werden, dass das Bahnfahren für alle sicher bleibt, hat er gesagt.
1: Danke, Thorsten, für die Infos. Mehr wichtige Meldungen hört ihr jetzt im Überblick. Nachdem die Regel zum Lkw-Fahrverbot an Sonn- und Feiertagen aufgehoben wurde, sollen jetzt am Mittwoch direkt weitere Maßnahmen gegen mögliche Lieferengpässe durch das Niedrigwasser besprochen werden. Verkehrsminister Bilger will dazu mit den Ressortchefs der Länder sprechen. Es gehe demnach um den Umgang mit Gütern, die nicht mehr an den Häfen gelagert werden dürfen. Nach heftiger Kritik hat Finanzminister Klingbeil seine Steuerpläne für Vereine wieder zurückgezogen. Geplant war, steuerpflichtige Vereine schon ab einem Einkommen ab 1.000 Euro zu besteuern, statt wie bisher ab 5.000 Euro. Das hätte laut Kritikern vor allem für kleinere Vereine ein Problem werden können. Bei einem schweren Erdbeben in Kolumbien sind mindestens 20 Menschen gestorben. Das teilten mehrere Bürgermeister aus Kolumbien mit. Laut dem kolumbianischen Geologischen Dienst gab es teils auch schwere Gebäudeschäden. Das Beben hatte eine Stärke von 7,4. In immer mehr Gaststätten in NRW gibt es Glücksspielautomaten. Laut einer Untersuchung der Landesfachstelle Glücksspielsucht im Auftrag des NRW-Sozialministeriums ist die Zahl der Spielautomaten in Bars, Restaurants und Co. in den letzten 2 Jahren um 7% angestiegen, auf jetzt über 9.600. Das sei ein Problem, denn gerade durch den Ausschank von Alkohol sei der Zugang zum Glücksspiel niedrigschwelliger, so die Studienmacher. Die Studie hat außerdem gezeigt, dass viele Kommunen das Glücksspiel nicht gut genug kontrollieren lassen. So könnten zum Beispiel illegale Geräte nicht erkannt werden, genauso wenig wie Verstöße gegen Jugendschutzbestimmungen. Und das waren die Nachrichten mit Sarah Heinz.
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3: Also ich glaube, bei mir zu Hause ist mittlerweile eine Großraumsauna. Ich habe heute Morgen Wäsche gemacht und wollte jetzt nicht den ganzen Tag das Fenster aufmachen und die Hitze damit reinlassen. Aber ich glaube ehrlicherweise, dass bei über 30 Grad mittlerweile auch mit geschlossenem Fenster bei mir ordentlich Hitze drin ist und damit der Feuchtigkeit in dem Raum. Ach Gott, ich sehe den Schimmel schon kommen. Mein Gott, also macht's anders als ich. Lüftet lieber, wenn ihr Wäsche habt. Oder hängt sie, wenn ihr könnt, am besten einfach raus, weil da sollte sie ruckzuck trocken sein. Und zwar haben wir nämlich einen schönen Wind noch dazu. Also richtig heiß und windig. Da könnt ihr, glaube ich, nach einer Stunde die Wäsche schon wieder reinholen. Ich bin gespannt, wie es nachher bei mir ist, wie mir da eine Wand entgegenkommt. Morgen geht's endlich weiter. Bisschen kühler dann mit 26 Grad, aber trotzdem noch 14 Sonnenstunden.
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3: Und da meldet Eva einen auf dem Mauspfad. Von der A3 kommt in Richtung Flughafen im 60er-Bereich. Außerdem hat Mary einen gesehen auf dem Militärring hinter dem Longericher Bahnhof in Richtung Mercatorstraße. Tempo 50 dürft ihr da fahren, sonst gibt's teure Fotos. Danke euch beiden fürs Melden und wenn ihr euch anschließen wollt, macht das gerne. 0221 951 99 99 ist eure Nummer zum Glück. Gerne wie immer auch als WhatsApp-Sprachnachricht zu mir ins Studio. Der Blick auf die Straßen sieht zumindest in der Stadt gut aus. Von den Autobahnen, da ist auch nicht mehr so viel los. A4 Herlen-Aachen in Richtung Köln zwischen dem Kreuz West und Eiffeltor. 3 Kilometer Stau aktuell noch mit 7 Minuten Stauzeit. In die Gegenrichtung steht ihr zwischen dem Kreuz Süd und Poll mit dichtem Verkehr. 4 Minütchen on top. Und die A4 nochmal in Richtung Aachen zwischen dem Kreuz Gremberg und dem Kreuz Süd. 1 Kilometer Stau. Hier sind es 3 Minütchen on top. Dann die A555 Bonn-Köln zwischen Godorf und dem Kreuz Süd. 2 Kilometer Stau habt ihr hier. 12 Minuten bitte mehr einplanen. Allen unterwegs wünsche ich eine gute und sichere Fahrt. Kommt gut an euer Ziel.
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3: Wir haben jeden Tag einen Ausflugstipp für euch. Wir schauen gleich mal Richtung Eifel zum Schmetterlingsgarten Eifalia. gegen Viertel nach. Ich bin Svenja Hein für euch, für euren Feierabend am Montagabend, 10.8. Hallo Köln.

0: Ray Gavi mit Rivers im besten Mix. 18.12 Uhr haben wir jetzt. Hallo ihr Lieben am Montagabend. Hallo zu euch in den Feierabend oder vielleicht habt ihr ja frei und noch ein bisschen was Platz im Terminkalender. Wir starten in Sommerferienwoche 4 und damit euren Pens und euch nicht langweilig wird, habe ich auch diese Woche wieder Tipps für euch, was ihr in den Ferien so Schönes machen könnt. Heute packen wir die Brotdose und die Apfelschorle mal in den Rucksack und wir machen gemeinsam Ausflug in die Eifel und zwar zum Schmetterlingsgarten Eifalia in Blankenheim A. Richtig tolle familiäre Atmosphäre da vor Ort und natürlich ganz, ganz viele bunte Schmetterlinge, so muss das ja, die sich vor allem total auf euch freuen, sagt Ulla Große Meininghaus vom Schmetterlingsgarten.
1: Du hast halt direkten Kontakt auch manchmal, gerade hier durch die Blumen, wenn man die mitnimmt, wird man auch schon mal angeflogen und je nachdem, welche Farbtöne man trägt, dann wird man auch schon mal also als Mitfahrgelegenheit durchs Haus.
0: Ja, auch geil. Also wenn ihr auch gerne mal ein Taxi für so einen bunten Schmetterling sein wollt, dann besucht doch mal den Schmetterlingsgarten Eifalia in Blankenheim. Knappe Stunde Fahrt von Köln aus bis dahin quasi einmal die A1 runter Richtung Eifel. Und die zwei Tropenhallen haben da jeden Tag von 10 bis 17 Uhr geöffnet. Und ein paar Spieleparadiese oder sowas für die Pens gibt es da auch noch. Also könnt ihr einen ganzen guten Tag verbringen. Klingt auf jeden Fall nach einem beflügelnden Erlebnis für eure Sommerferien. Morgen haben wir dann den nächsten Ausflugstipp für euch hier bei Radio Köln. Jeden einzelnen Tag, um eure ganzen Sommerferien zu füllen.

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1: Mit Tim Schmermbeck. Guten Abend. Gewässeraufsicht kontrolliert Abwasser. Großer Feuerwehreinsatz im Kölner Umland und das Wetter wolkig bei 28 Grad. Das Niedrigwasser am Rhein ruft jetzt die Gewässeraufsicht der Bezirksregierung Köln auf den Plan. Es geht um die Kontrolle von Industrieabwassern, die in den Rhein geleitet werden und deren Konzentration im Flusswasser. Der Rhein hat wenig Wasser, das könnte zu erhöhten Werten bei Chemikalien und Co. führen. Frank Weichel hat die Infos.
2: Für das Einleiten von geklärtem Industrieabwasser gibt es Auflagen. Hat der Rhein wie jetzt wenig Wasser, könnte es zu höheren Schadstoffkonzentrationen kommen. Das müssen Betreiber melden. Auf Anfrage erklärt die Bezirksregierung, vor dem Hintergrund der anhaltenden Hitzelage stehe die Behörde mit allen relevanten Einleitern im Austausch. Nach derzeitigem Kenntnisstand würden keine maßgeblichen Hinweise auf zu hohe Werte vorliegen.
1: Knapp 30 Kilometer südlich von Köln läuft seit dem frühen Nachmittag ein größerer Feuerwehreinsatz. Zwischen Zwisttal und Rheinbach brennt eine große Fläche, rund 10.000 Quadratmeter sind betroffen. Nach Angaben der Feuerwehr ist das Feuer zunächst auf einer Wiese ausgebrochen und hat sich dann durch den Wind weiter ausgebreitet. Mehr als 150 Einsatzkräfte sind im Einsatz. Auch Drohnen und Löschhubschrauber sollen helfen, sich einen Überblick zu verschaffen und die Flammen zu bekämpfen. Außerdem warnt die Nina-Warn-App vor Rauch. Evakuierungen gibt es nach bisherigem Stand nicht. Nach dem tödlichen Motorradunfall auf dem östlichen Zubringer in der Nacht auf Sonntag sucht die Polizei Köln jetzt dringend weitere Zeugen. Zwei Männer waren bei dem Unfall ums Leben gekommen. Ein weiterer Motorradfahrer wurde schwer verletzt. Paul Rosenau mit den Einzelheiten.
3: Die Polizei ermittelt wegen des Verdachts auf ein verbotenes Motorradrennen. Jetzt geht es darum, den genauen Unfallhergang zu rekonstruieren. Gesucht werden Menschen, die das Fahrverhalten der beteiligten Motorradfahrer kurz vor dem Zusammenstoß beobachtet haben. Auch Fotos, Handyvideos oder Dashcam-Aufnahmen können dabei helfen. Passiert ist der Unfall gegen 23:45 auf dem östlichen Zubringer zwischen Amgrauenstein und Kalkpoll. Hinweise nimmt die Polizei Köln entgegen.
1: 2000 Flaschen Rosé, ausverkaufte Shirts und am Ende eine richtig starke Spendensumme. Die Grüngürtelrosen haben beim Weinfest im Rheinauhafen 10.000 Euro gesammelt. Der bekannte Kölner Männerchor hatte dafür einen eigenen Grüngürtel Rosé verkauft. Pro Flasche gingen 3 Euro in den Spendentopf. Auch die Einnahmen aus den limitierten Shirts wurden komplett gespendet. Das Geld geht an das Kölner Elternhaus des Fördervereins für krebskranke Kinder. Dort finden Familien während der Behandlung ihrer Kinder ein Zuhause auf Zeit und Unterstützung. Das waren die Nachrichten mit mir, Tim Schwermbeck, jetzt zurück zu dir, Svenja.
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4: Also, das ist wirklich Wahnsinn. Andreas aus der Kölner Innenstadt, der hat uns vorhin ein Foto von Christstollen im Supermarkt geschickt. Bei über 30 Grad. Geil, ey. Lasst euch euren Lebkuchen schmecken. Bei immer noch 27 Grad am Abend. Morgen dann wieder 26 und strahlend blauer Himmel.
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4: Da meldet Eva einen auf dem Mausfahrt von der A3 kommend Richtung Flughafen im 60er Bereich. Mary hat einen auf dem Militärring hinter dem Longericher Bahnhof in Richtung Mercatorstraße gesehen. Tempo 50 dürft ihr hier fahren. Danke euch beiden fürs Melden. Und wenn ihr auch was gesehen habt, gerne immer her damit. 0221 951 99 99. Ihr sagt es mir, dann kann ich es allen weitergeben. Der Blick in die Stadt. Wir haben aktuell einen Unfall auf dem östlichen Zubringer, kurz vor dem Deutzer Ring. Es staut sich dort etwas. Dann schauen wir auf die Autobahn. Ansonsten kommt er nämlich gut durch in der Innenstadt. Die A4 aus Aachen kommend. Zwischen dem Kreuz Westeif und Eiffeltor 2 Kilometer Stau mit 6 Minuten Stauzeit. Dann die A4 aus Aachen kommend zwischen dem Kreuz Süd und Poll. 2 Kilometer Stau sind es hier mit 10 Minuten Stauzeit. Und die A555 Bonn-Köln zwischen Rodenkirchen und dem Kreuz Süd. Da steht ihr aktuell auf 1 Kilometer im Stau mit mindestens 8 Minuten Stauzeit. Allen unterwegs eine gute und sichere Fahrt.
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4: Hallo zu euch in den Feierabend. Ich habe den frisch gekürten Sommerhit dabei. Dai Dai, Shakira mit Burna Boy.

Shakira mit Dai Dai war das im besten Mix, frisch gekürt zum Sommerhit des Jahres. Aber eigentlich ein bisschen geschummelt, weil ein Sommerhit darf eigentlich nach strengen Regeln nicht durch ein Großevent bekannt werden. Aber wir lassen es hier mal gelten, oder? Weil es ist ein Hit und es war im Sommer.

0: 18.44 Uhr Erdradio Köln und so viel Freibadwetter hattet ihr, glaube ich, auch schon lange nicht mehr in den Sommerferien, oder? Ja, heißt, diese Woche wird es an den Seen und Becken bei uns in Köln sicher auch wieder voll bei den Wetteraussichten. Aber im Wasser kann ja tatsächlich auch immer mal wieder was passieren, wenn man kein sicherer Schwimmer ist. Und viele, vor allem Kids, können ja noch gar nicht schwimmen, weil es nicht genügend Schwimmkurse für alle gibt und auch nicht jede Schule ein Schwimmbad in der Nähe hat. Und da kommt dann Mobi ins Spiel. Sandra Rosenthal aus der Redaktion, das mobile Schwimmbad, das gibt es ja seit einiger Zeit bei uns in Köln.
1: Genau, und das wird auch super angenommen. Deshalb bleibt Mobi auch länger als geplant am jetzigen Standort in Buchheim. Bis Ende September können Kinder und auch Erwachsene da noch schwimmen oder auch Aquafitness machen. Danach geht Mobi erstmal nach Bonn.
0: Haben denn die Kölner Eltern überhaupt noch eine Chance, einen freien Kurs da für ihr Kind zu bekommen?
1: Ja, einzelne Plätze gibt es noch. Ah. Zum Beispiel in den heute gestarteten Sommerferienkursen für 4- bis 5-jährige Kinder. Da sind noch einzelne Plätze frei. Könnte also morgen früh direkt losgehen. Gut, den ersten Termin heute hat man dann halt verpasst. Aber es gibt auch in den Kursen für ältere Kinder hier und da noch einen freien Platz. Lohnt sich also mal online auf der Seite Schwimmen mit Mobi zu gucken, weil die Kurse auch nichts kosten.
0: So, und ich habe zwar keine Kinder, aber ich habe trotzdem gerade schon die Ohren so ein bisschen gespitzt. Du hast gerade auch was von Aquafitness gesagt.
1: Genau. Da gibt es verschiedene Angebote an verschiedenen Tagen zu unterschiedlichen Uhrzeiten. Und auch da sind immer einzelne Plätze frei. Und dann gibt es ja noch extra Schwimmkurse für Frauen, die nicht so sicher im Wasser sind. Da geht es um Wassergewöhnung, das Atmen im Wasser, die richtigen Arm- und Beinbewegungen. Also Frauen, die gar nicht oder nicht gut schwimmen können und sich deshalb vielleicht auch nicht ins Schwimmbad trauen, die sind da genau richtig bei Mobi.
0: Also, online könnt ihr euch oder eure Kinder dann noch in einem Schwimmkurs anmelden. Einfach googeln Mobi Köln. Bis Ende September bleibt der mobile Schwimmcontainer noch bei uns in Buchheim an St. Theresia. Danke dir, Sandra, für die Infos. Das ist Chris de Serenity, Good Old Days.
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1: Mit Sarah Heinz, guten Abend. Nach NRW, Niedersachsen, Rheinland-Pfalz und dem Saarland will auch Baden-Württemberg wegen des Niedrigwassers die Sonntagsfahrverbote für Lkw lockern. Bei uns in NRW sind die Auswirkungen schon zu spüren. Mehr dazu hat Thorsten Adolfs.
2: Es war auf den Autobahnen mehr los als sonst an einem Sonntag, sagt NRW-Verkehrsminister Krischer. Größere zusätzliche Staus habe es aber nicht gegeben. Mit der Maßnahme, die zeitlich befristet ist, bis der Wasserstand des Rheins wieder steigt, soll die Versorgung der Wirtschaft und wichtiger Lieferketten sichergestellt werden. Viele Frachtschiffe können zurzeit nämlich nur einen Bruchteil dessen transportieren, was sie sonst an Bord haben. Der Logistikverband BGL geht davon aus, dass sich der Lkw-Verkehr mehr auf die Sonntage verlagert. Mehr Güter könnten aber dadurch nicht transportiert werden, weil es einfach nicht genug Lkw-Fahrer bei uns gäbe, heißt es vom Verband. Außerdem müssten sie weiterhin die gesetzlich vorgeschriebenen Lenk-, Pausen- und Ruhezeiten einhalten. Noch sind die wirtschaftlichen Folgen durch das Niedrigwasser beherrschbar, sagt der Präsident des Deutschen Instituts für Wirtschaftsforschung Fratscher. Die Situation könne sich aber zu einem echten Risiko für die Konjunktur entwickeln, und zwar dann, wenn es noch 4 bis 6 Wochen so bleiben sollte wie jetzt. Dann drohe der deutschen Wirtschaft ein signifikanter Schaden, so der DIW-Chef.
1: Danke, Thorsten, für die Infos. Am Mittwoch will Bundesverkehrsminister Bilger mit den Ländern über weitere Maßnahmen beraten. Dabei soll es zum Beispiel um die Frage gehen, wie mit Gütern umgegangen wird, die nicht mehr an den Häfen gelagert werden dürfen. Mehr Meldungen hört ihr jetzt in der Zusammenfassung. In der ersten Jahreshälfte hat es in Zügen der Deutschen Bahn fast 1000 Übergriffe auf Zugpersonal gegeben. Der Konzern will ab Herbst deswegen testen, mit Bodycams neben Video auch Tonaufnahmen zu machen, um die Sicherheit insgesamt zu erhöhen, hieß es. Bundeswirtschaftsministerin Reiche sieht in der deutschen Industrie ein großes Potenzial für den Einsatz von KI. Das Rennen um große Sprachmodelle werde man wohl nicht mehr gewinnen, sagte sie. Aber dort, wo Maschinen, Fabriken und Produktion intelligenter würden, habe man sehr gute Chancen. Spanien kämpft immer noch gegen einen schweren Waldbrand in Andalusien. Seit Donnerstag brennt es dort. Inzwischen hat sich das Feuer auf über 20.000 Hektar Fläche ausgeweitet. Etwa 800 Menschen wurden inzwischen evakuiert. In Deutschland hatten viele im letzten Jahr weniger Spam-Mails im Postfach. Bei den deutschen Mail-Anbietern web.de und GMX hat sich die Zahl der verdächtigen Mails im Vergleich zum Vorjahreszeitraum fast halbiert, von rund 1,8 Milliarden auf 990 Millionen Spam-Mails pro Woche. In den Jahren davor sei die Zahl immer weiter gestiegen. Seit Sommer 2025 würde sich dieser Trend aber umkehren. Ein Grund könnten demnach aufwendigere Authentifizierungsprozesse sein. Gleichzeitig haben die Anbieter aber auch gewarnt, Spam-Mails würden inzwischen immer öfter gezielt und persönlich auf Angriffe zugeschnitten werden, zum Beispiel über Falschrechnungen mit individuellem Namen. Man solle deswegen wachsam sein, unbekannte Absender kritisch prüfen und Links in E-Mails nicht unbedacht öffnen. Und das waren die Nachrichten mit Sarah Heinz.
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3: Und es ist schon so ein bisschen abgekühlt draußen. 27 Grad und Wind für euren Feierabend. Morgen geht's ähnlich weiter. 26 Grad wären es dann in der Spitze. 14 Stunden Sonne und kaum eine Wolke am kölschen Himmel.
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3: Eva hat sich gemeldet und hat einen Blitzer entdeckt. Auf dem Mauspfad von der A3 kommend in Richtung Flughafen im 60er-Bereich. Danke dir fürs Bescheid geben. Außerdem hat Mary einen auf dem Militärring hinter dem Longericher Bahnhof in Richtung Mercatorstraße gesehen. Hier dürft ihr 50 fahren. Und das war's an Blitzern. Wenn ihr auch was habt, 0221 951 99 99 ist eure Nummer zum Glück. Ihr könnt es mir sagen, dann kann ich es allen weitergeben. Der schnelle Blick auf die Autobahn A4 Aachen-Köln. Zwischen dem Kreuz West und Eiffeltor, da ist aktuell dichter Verkehr, 3 Minuten Stauzeit. In die gleiche Richtung. Aus Aachen kommt auch auf der A4 zwischen dem Kreuz Süd und Polder steht da nochmal auf 1 Kilometer. Hier sind es dann aber 9 Minuten Stauzeit. Und die A555 Bonn-Köln zwischen Rodenkirchen und dem Kreuz Süd, da steht ja auf 1 Kilometer 5 Minuten Stauzeit. Allen unterwegs eine gute und sichere Fahrt.
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3: Und ich bin Svenja Hein. Hallo ihr Lieben. 19.03 Uhr haben wir jetzt. Ich habe für euch Linkin Park in den besten Mix gepackt. The Emptiness Machine. Hallo Köln.

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0: David Puentes, Golden Summer im besten Mix. 19.12 Uhr haben wir jetzt. Hallo am Montagabend. Und ziemlich genau in 48 Stunden erleben wir hier in Köln ein Spektakel. Ich muss sagen, ich bin selbst schon so ein bisschen aufgeregt. Am Mittwoch könnt ihr bei euch im Veedel nämlich eine partielle Sonnenfinsternis beobachten. Heißt, der Mond verdeckt die Sonne zu 88%, also keine absolute Sonnenfinsternis, sondern eine partielle. Und das könnt ihr richtig gut sehen. Mittwochabend gegen 19.18 Uhr. Und wir haben beim Kölner Astrologie YouTuber Astrotimmer nachgefragt, wie und wo ihr die Sonnenfinsternis in der Stadt am besten seht.
1: Wahrscheinlich genügt es auch einfach, ja, auf einer relativ freien Fläche zu stehen, wo wenig Bebauung ist. Also das ist das Wichtigste, möglichst hoch, möglichst freier Blick nach Westen. Und dann wird man sicherlich an sehr vielen Orten in Köln sehen können.
0: Ja, und wir haben uns da was überlegt. Na klar, und zwar der perfekte Ort zum Gucken. Den haben wir uns gesucht. Mit Radio Köln habt ihr garantiert einen Top-Blick. Wir machen nämlich mit euch am Mittwoch das große Radio Köln Sonnenfinsternis Public Viewing auf der höchsten Beachbar Kölns. 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Die nächsten Tickets gibt's morgen früh ab 6 Uhr bei Daniel Wallroth in der Morning Show.
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1: Mit Tim Schmermbeck, guten Abend. Niedrigwasser beschäftigt auch Gewässeraufsicht. Feuer in Zwisthal breitet sich weiter aus. Und das Wetter in der Nacht sternenklar bei bis zu 16 Grad. Das Niedrigwasser am Rhein beschäftigt jetzt auch die Gewässeraufsicht der Bezirksregierung Köln. Dabei geht es um geklärtes Industrieabwasser, das in den Rhein geleitet wird. Wenn ein Fluss wenig Wasser führt, können sich Schadstoffe im Wasser stärker konzentrieren. Für solche Einleitungen gibt es deshalb Auflagen. Betreiber müssen mögliche Auffälligkeiten melden. Die Bezirksregierung sagt auf Radio Köln Anfrage, sie stehe wegen der anhaltenden Hitzelage mit den relevanten Unternehmen im Austausch. Nach aktuellem Stand gäbe es aber keine maßgeblichen Hinweise auf zu hohe Werte. Knapp 30 Kilometer von Köln entfernt kämpft die Feuerwehr weiter gegen einen größeren Flächenbrand. Das Feuer ist am frühen Nachmittag zwischen Zwisthal und Rheinbach ausgebrochen. Die Rauchsäule war zeitweise kilometerweit zu sehen. Pia Rempe, was weiß man bisher?
2: Ja, nach bisherigen Angaben ist der Brand auf einer Wiese in Zwisthal ausgebrochen. Und durch den starken Wind haben sich die Flammen schnell auf Felder und angrenzende Waldstücke ausgebreitet. Betroffen ist unter anderem der Bereich rund um die Kiesgrube Flerzheim. Mehr als 150 Einsatzkräfte aus mehreren Kommunen kämpfen gegen das Feuer, weil das Gelände schwer zugänglich ist und die Wasserversorgung dort schwierig sein soll, unterstützt die Polizei auch mit Löschhubschraubern. Außerdem werden Drohnen eingesetzt, um die Lage aus der Luft besser einschätzen zu können.
1: Danke dir, Pia. Das Deutschland-Ticket gibt es bei der KVB jetzt auch als digitales Abo. Wer keine App nutzen möchte, kann das Ticket ab sofort direkt über die KVB-Internetseite bestellen. Sandra Rosenthal hat weitere Infos für euch.
3: Statt einer Chipkarte bekommen Kundinnen und Kunden dann jeden Monat einen neuen QR-Code per Mail. Der lässt sich bei Kontrollen einfach vorzeigen oder in der Wallet auf dem Smartphone speichern. Dort aktualisiert sich das Ticket automatisch. Kündigen oder neu abschließen lässt sich das Abo jederzeit online.
1: Mit dem Deutschlandticket der KVB könnt ihr auch eine halbe Stunde kostenlos KVB-Rad fahren. Und das ist beliebter denn je, sagen die Kölner Verkehrsbetriebe. Bis Ende Juni wurden die Leihfahrräder mehr als 2,8 Millionen Mal ausgeliehen. Die KVB hat jetzt auch neue Abstellorte eingerichtet. Rund um das Rhein-Energie-Stadion, die Sporthochschule und den Sportpark Müngersdorf gibt es jetzt 5 neue Stationen. Das waren die Nachrichten mit mir, Tim Schmermbeck. Ich verabschiede mich für heute und wünsche euch einen schönen Abend.
4: Und ich wünsche dir einen schönen Feierabend.
1: Dankeschön, Sonja.
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4: 27 Grad messen wir aktuell noch bei euch im Fiedel. Heute Mittag waren es 31 Grad und damit ist heute der, haltet euch fest, 27. Hitzetag in Köln. Mit Temperaturen über 30 Grad, also der Sommer, der brutzelt uns alle, glaube ich, fleißig weg hier. Aber da passt es doch, dass ihr Ferien oder zumindest hoffentlich schon Feierabend habt. Morgen Abend wieder 26 Grad und ganz viel Sonne. Also morgen tagsüber, nicht morgen Abend.
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4: Aber so wie es im Moment ist, ist ja auch am Abend noch 26 Grad morgen Abend. Die Blitzer, wir haben einen von Eva auf dem Mauspfad von der A3 kommend in Richtung Flughafen im 60er Bereich. Danke dir, Eva, fürs Melden. Der Blick in die Stadt sieht gut aus, aktuell nichts los. Von den Autobahnen auch nur 2 kleinere Staus. A4 Aachen-Köln zwischen dem Kreuz Süd und Polder ist dichter Verkehr, 5 Minütchen on top. Und die A555 Bonn-Köln zwischen Rodenkirchen und dem Kreuz Süd. Hier ist 1 Kilometer Stau. Auch hier 5 Minuten bitte mehr einplanen. Allen unterwegs eine gute und sichere Fahrt.
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4: Das Wasser von Köln ist fort. Kaum mehr Wasser im Rhein. Bei 59 Zentimetern ist der Pegel aktuell. Wir hören gleich mal bei dem Kollegen Thorsten Ortmann nach, was das alles schon so hergebracht hat im Rhein.

0: bis dahin fließt noch ganz viel Wasser den Rhein runter. Ja, ja, kennt ihr bestimmt auch von eurer Mutter oder eurem Vater den Spruch, ne? So wie es aktuell aussieht, fließt aber überhaupt nicht mehr viel Wasser den Rhein runter, egal wie lange ihr wartet, sondern erschreckend wenig. Um die 60 cm Pegel haben wir seit Tagen in Köln und die Wasserstraßen- und Schifffahrtsverwaltung rechnet Ende der Woche sogar mit nur noch 51, 52 cm. Auch diese Woche kein Regen in Sicht. Radio Köln-Reporter Thorsten Ortmann. Die Kapitäne bei uns auf dem Rhein, die führen ja bestimmt schon Regentänze auf und beten jeden Tag für Regen, oder?
1: Ja, das könnte schon bald das Aus für den Gütertransport auf dem Rhein bedeuten, sagt der Geschäftsführer des Bundesverbandes der deutschen Binnenschifffahrt, weil eben der Rhein da nicht mehr durchgängig befahrbar wäre. Darum hat das NRW-Verkehrsministerium mit einigen Sofortmaßnahmen reagiert. Das Lkw-Fahrverbot ist ja an Sonn- und Feiertagen und Feriensamstagen für Transporte, die vom Niedrigwasser betroffen sind, bis Ende August aufgehoben. Dann werden vermeidbare Autobahnbaustellen auf den Hauptausweichrouten vorübergehend ausgesetzt und einige Transporte werden jetzt auch über die Bahn abgewickelt. Das alles wird aber nicht reichen, denn nehmen wir mal den Lkw-Ersatzverkehr. Da müsste man über 200 zusätzliche Lkw auf die Straße bringen, um auch nur den Ausfall eines größeren Rheinschiffes aufzufangen. Und viele Schiffsgüter, zum Beispiel aus der Chemiebranche, kann man gar nicht per Lkw transportieren und teilweise auch nicht sonntags entladen.
0: Ja, und darum werden wir das auch als Verbraucher bald zu spüren bekommen.
1: Ja, über den Produktpreis, sagt Bettina Brennstuhl von der Dortmunder Hafen AG.
2: Frachtrate ist 3- bis 4-mal so teuer wie eben vorher. Das heißt, das Unternehmen muss viel, viel mehr bezahlen und gibt es dann am Ende auch wieder an den Kunden, an den Endverbraucher ab, sodass es sich letztlich auch bei uns allen irgendwann je nach Güterart widerspiegeln wird.
1: Dafür hat das Niedrigwasser im Rhein aber auch viele Relikte aus ganz vergangener Zeit zutage gefördert, darunter Weltkriegsmunition und auch ein Holzfrachtschiff aus dem 19. Jahrhundert. In der Donau bei Budapest sind die Überreste von 2 Wehrmachtssoldaten und ein Wehrmachtsmotorrad gefunden worden. In Serbien hat das Donau-Niedrigwasser mehrere Schiffswracks der deutschen Marine aus dem Zweiten Weltkrieg zum Vorschein gebracht und in Bulgarien kamen überraschend Reste eines Mammuts zum Vorschein.
0: Oh mein Gott, also da sind wir ja noch ganz gut weggekommen mit unserem Blindgänger, der da letzte Woche entdeckt wurde. Thorsten Ortmann war das über den niedrigen Pegel in Rhein und Donau. Und ich mach's genauso wie das Wasser im Rhein. Ich bin einfach bald fort. Das war euer Montagnachmittag mit Svenja Hein. Habt einen schönen Abend, meine Dudes.

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1: Ich bin David Büchner. Die Zahl der Toten bei dem schweren Erdbeben in Kolumbien ist auf mehr als 50 gestiegen. Es wurden hunderte Verletzte und schwere Schäden in mehreren Landesteilen gemeldet.
2: Das Erdbeben ereignete sich im Westen des Landes. Nahe der Stadt Medellin lag das Epizentrum in einer Tiefe von rund 100 Kilometern, wie der Geologische Dienst mitteilte. Das Beben war aber auch in vielen anderen Städten zu spüren. Videos in den sozialen Netzwerken zeigten zerstörte Gebäude und Menschen, die vor Panik auf die Straße liefen. Auch mehrere Flughäfen waren betroffen. Viele Nachbarländer haben ihre Hilfe angeboten. Auch dort war das Beben zu hören, wie in Venezuela, Ecuador und Panama. Es wird befürchtet, dass die Zahl der Opfer weiter steigt. Tine Klimach, Nachrichtenredaktion.
1: Russlands oberstes Gericht hat die Oppositionspartei Jabloko von der Parlamentswahl im September ausgeschlossen. Die Partei setzt sich für ein Ende des Ukraine-Kriegs ein. Geklagt hatte die kremltreue nationalistische Partei Rodina. Sie warf Jabloko unter anderem vor, in ihrem Wahlkampfmaterial Urheberrechte verletzt zu haben. Durch Ladendiebstahl entsteht dem Einzelhandel jedes Jahr ein Milliardenschaden. Die Belastung nehme seit Jahren zu und habe 2026 einen Höchstwert erreicht, heißt es in einem gemeinsamen Positionspapier vom Handelsverband Deutschland und der Gewerkschaft der Polizei.
3: Elektronik, Kleidung, aber auch teurere Produkte im Supermarkt wie Kaffee oder Spirituosen. Ladendiebe schlagen immer häufiger auch im großen Stil zu. Besondere Sorge bereitet den Einzelhändlern der gewerbsmäßige oder bandenmäßige Diebstahl, bei dem der Schaden oft besonders hoch ist. Der Verband HDE und die Gewerkschaft der Polizei fordern, die Taten konsequent zu verfolgen und die Täter zu überführen und entsprechend zu bestrafen. Sie machen sich außerdem für eine offene Videoüberwachung, Schwerpunktanwaltschaften und eine bessere Ausstattung der Polizei stark. Katrin Müller, Nachrichtenredaktion.
1: Die Pegelstände am Rhein und anderen Flüssen sind weiter historisch tief. Deshalb wollen nun auch Baden-Württemberg, Bayern und Mecklenburg-Vorpommern das Sonn- und Feiertagsverbot für Lkw aussetzen. Vorher hatten das auch schon NRW, Niedersachsen, Rheinland-Pfalz und das Saarland beschlossen. Bundesverkehrsminister Steffen Bilger will am Mittwoch mit den Ressortchefs der Länder über weitere Entlastungsmaßnahmen beraten. Und das waren die Nachrichten mit Babette Büchner.
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4: Donnerstag, Freitag wird die Luft wieder zum Airfryer, da richtig heiß, bis dahin noch alles halbwegs machbar. Morgen vor allem ziemlich entspannt, Höchstwerte zwischen 23 und 27 Grad nur. Dazu mal Sonne, mal Wolken. Und jetzt über den Abend und die Nacht kühlt es natürlich auch erstmal runter. Später Tiefstwerte um 12 Grad, ist doch schön.
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4: Die A45 Gießen Richtung Hagen ist leider immer noch nicht frei, ist immer noch gesperrt zwischen Wetzlar Ost und Ehringshausen. Da steht ihr richtig lange, über eine Stunde. Deshalb durchhalten, in jedem anderen Fall am besten die Stelle weiträumig umfahren. Noch die anderen Staus ab 10 Minuten Wartezeit. A1 Köln Richtung Dortmund zwischen Wuppertal-Langerfeld und Gevelsberg. Da haben wir die 10 Minuten, 1 Kilometer. Dann A1 Münster-Dortmund zwischen KM-Zentrum und Unna, 3 Kilometer, 17 Minuten. Und A44 Kassel-Dortmund zwischen Warburg und Diemelstadt, 3 Kilometer, knappe 25 Minuten. Kommt gut durch.
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8: Hallo und herzlich willkommen bei Alle Welt und Er, dem Radio aus dem Allerweltshaus in Köln-Ehrenfeld. Wir senden aus dem Studio des Flock in der Geißelstraße und mein Name ist Britt Weide. Shrinking Spaces, auf Deutsch etwa schrumpfende Räume. Das ist ein Begriff, der in den letzten Jahren in der entwicklungspolitischen und menschenrechtlichen Debatte immer wichtiger geworden ist. Darüber spreche ich mit Pablo Campos, wissenschaftlicher Mitarbeiter beim Südwind-Institut in Bonn und Fachpromotor für globale Wirtschaft und Menschenrechte beim Eine-Welt-Netz NRW. Pablo, zunächst ganz grundsätzlich, was bedeutet Shrinking Spaces?
9: Shrinking Spaces bezeichnet die systematische Einschränkung des Handlungsspielraums für zivilgesellschaftliche Akteure, also für Gewerkschaften, Menschenrechtsorganisationen, UmweltverteidigerInnen, unabhängige Medien etc. Gemeint sind nicht einzelne Konflikte, sondern ein allgemeines Muster. Der Raum, in dem sich die Akteure frei organisieren, öffentlich äußern und ihre Rechte einfordern. Dieser Raum wird immer kleiner, immer enger, was die Rechte betrifft, aber auch allgemein politisch, gesellschaftlich und oft auch physisch und psychologisch gesehen.
8: Dieser Begriff klingt relativ neu. Ist das Phänomen dahinter auch neu?
9: Nein. Und das ist mir wichtig zu betonen. Die Repression zivilgesellschaftlicher Akteure, dass Proteste kriminalisiert und unabhängige Gewerkschaften verdrängt werden, all das gibt es, seit es organisierte Interessenvertretung gibt. Was neu ist, ist der Begriff selbst. 2006 analysierte der US-amerikanische Politikwissenschaftler Thomas Carothers einen globalen Rückschlag gegen internationale Demokratieförderung, ausgelöst nicht zuletzt durch Russlands erstes Gesetz zu Nichtregierungsorganisationen unter Putin. Interessant ist dabei, wie der Begriff gefasst wird. Es geht nicht in erster Linie darum, den zivilgesellschaftlichen Raum selbst zu definieren, sondern die Techniken zu analysieren, mit denen er eingeschränkt wird. Das können rechtliche Strategien sein, aber auch bürokratische, regulatorische, diskursive und im Einzelfall gewaltsame Strategien. Das ist ein entscheidender analytischer Kniff. Shrinking Spaces wird nicht als Zustand beschrieben, sondern als Prozess, als aktives staatliches Handeln, das systematisch untersucht und dokumentiert werden kann.
8: Warum braucht es dann überhaupt einen neuen Begriff, wenn das Phänomen alt ist?
9: Weil ein Begriff mehr ist als ein Etikett. Ein Begriff ist ein analytisches Werkzeug. Er bündelt Einzelfälle, die auf den ersten Blick nichts miteinander zu tun haben. Eine ermordete Umweltaktivistin in Honduras, ein diffamiertes NGO-Bündnis in Deutschland, ein Gewerkschaftsbüro, das in Panama in Brand gesteckt wird. So wird sichtbar, dass dahinter eine gemeinsame Struktur liegt. Ohne diesen Begriff würden wir jeden Fall einzeln betrachten. Mit dem Begriff erkennen wir das Muster. Wenn ökonomische und politische Interessen in Frage gestellt oder kritisiert werden, und zwar durch zivilgesellschaftliches Engagement, dann sind die Reaktionen häufig bemerkenswert ähnlich. Verleumdung, Rufmord, Kriminalisierung, im Extremfall Gewalt.
8: Du hast gerade von zivilgesellschaftlichen Akteuren gesprochen. Was genau verstehen wir darunter? Wer ist das alles?
9: Da gibt es nicht eine Definition, und das ist kein Zufall. Das zeigt, dass hier unterschiedliche akademische Schulen und politische Erfahrungen am Werk sind. Der Deutschphilosoph und Soziologe Jürgen Habermas hat Zivilgesellschaft wie folgt beschrieben. Sie nehme gesellschaftliche Problemlagen auf und trage sie in die politische Öffentlichkeit. Die politischen TheoretikerInnen John Cohen und Andrew Arato verorten die Zivilgesellschaft zwischen Wirtschaft und Staat. Gemäß der US-amerikanischen liberalen Tradition handelt es sich dabei um freiwillige Assoziationen, die sich meistens gegenüber Wirtschaftsakteuren behaupten müssen. Und der Staat greift nur selten ein. Der Politikwissenschaftler John Keane bringt dagegen eine ganz andere Erfahrung ein. Er war in den 1980er Jahren selbst Teil der mitteleuropäischen Dissidentenbewegung. Er beteiligte sich an Untergrundseminaren in Polen und Ungarn, im Umfeld der polnischen Gewerkschaftsbewegung Solidarność und der Bürgerrechtsbewegung Charta 77. Für ihn ist Zivilgesellschaft deshalb kein harmonischer Assoziationsraum, sondern ein Widerstandsraum gegen ein autoritäres, mit dem Staat verschmolzenes System. Und genau diese Erfahrung liegt deutlich näher an unserem heutigen Thema. Helmut Anheier schließlich aus der deutsch-amerikanischen Non-Profit-Forschung fügt dem Ganzen einen positiven Aspekt zu. Zivilgesellschaft als selbstorganisierter demokratischer Raum, in dem Austausch stattfindet. Neben diesen akademischen Zugängen spielt Civicus International eine wichtige Rolle. Civicus ging 1991 aus einer 20-köpfigen Gründungsgruppe von zivilgesellschaftlichen Führungspersönlichkeiten aus aller Welt hervor. Aus Brasilien, Deutschland, Kenia, Japan, Saudi-Arabien, den USA. Formell gründete es sich dann 1993 in Barcelona. Der Sitz liegt bewusst nicht in Europa oder den USA, sondern im südafrikanischen Johannesburg. Civicus definiert Zivilgesellschaft als die Arena außerhalb von Familie, Staat und Markt. Entscheidend ist aber, was die Organisation aus dieser Definition macht. Sie hat sich der Aufgabe verschrieben, systematisch zu messen, wie offen oder geschlossen dieser Raum in einzelnen Ländern tatsächlich ist. Und dieser Civicus Monitor ist für die Arbeit von Südwind und für Nichtregierungsorganisationen weltweit sehr wichtig geworden. Er ist auch die Quelle, die wir in unseren Factsheets zitieren.
8: Du arbeitest überwiegend zu globalen Lieferketten. Wo liegt für dich die Verbindung zwischen Shrinking Spaces und diesem Themenfeld?
9: Sorgfaltspflichten sind der rote Faden unserer gesamten Arbeit beim Südwind-Institut. Unternehmen, die weltweit Rohstoffe abbauen, Lebensmittel produzieren und industrielle Produkte herstellen, sind, zumindest auf dem Papier, dazu verpflichtet, in ihren Lieferketten menschenrechtliche und umweltbezogene Risiken zu erkennen und ihnen entgegenzuwirken. Das schreiben sowohl das deutsche als auch das europäische Lieferketten-Sorgfaltspflichtengesetz vor. Die Zivilgesellschaft im globalen Süden und im globalen Norden hat Menschenrechtsverletzungen ans Licht gebracht und Lösungen gefordert, manchmal unabhängig voneinander, manchmal koordiniert. Ohne Zivilgesellschaft wäre es äußerst unwahrscheinlich gewesen, dass Staaten und Unternehmen sich überhaupt gezwungen gesehen hätten, gegen Menschenrechtsverletzungen in Lieferketten vorzugehen. Deshalb ist es absolut inakzeptabel, dass neben der Abschwächung dieser Gesetze durch die europäische Politik gleichzeitig die Zivilgesellschaft weltweit Angriffen ausgesetzt ist. Das hinterlässt einen bitteren Beigeschmack. Staaten und Unternehmen erkennen offenbar nicht nur die demokratische Rolle der Zivilgesellschaft nicht an, sondern begrenzen sie aktiv oder wollen sie sogar unterbinden.
8: Du hast es bereits angedeutet, es geht auch um ökonomische Interessen.
9: Das ist der entscheidende Punkt, der oft übersehen wird. Shrinking Spaces geschieht selten zufällig oder aus rein ideologischen Gründen. Dahinter stehen in der Regel handfeste ökonomische Interessen. Eines Staates, der auf Exporterlöse angewiesen ist und von Wirtschaftseliten beeinflusst wird, oder von Konzernen, die ungestörten Zugriff auf Ressourcen, billige Arbeitskraft und Absatzmärkte haben möchten. Widerstand von AnwohnerInnen, Gewerkschaften oder UmweltaktivistInnen wird dann nicht als legitime Interessenvertretung wahrgenommen, sondern als Bedrohung des Geschäftsmodells. Und genau deshalb wird dieser Widerstand bekämpft.
8: Damit haben wir den analytischen Rahmen. Jetzt schauen wir uns an, wie sich das konkret zeigt. Südwind macht gerade ein umfangreiches Projekt zum Thema Shrinking Spaces. Dabei sind 8 Factsheets zu verschiedenen Ländern erstellt worden. Sie behandeln Äthiopien, Bangladesch, China, Ecuador, Ghana, Indien, Mexiko und die Türkei. Gibt es Ähnlichkeiten zwischen dem, was die Zivilgesellschaften in diesen Ländern erleben? Lässt sich ein globales Phänomen mit verschiedenen lokalen Besonderheiten feststellen?
9: Genau das ist die zentrale These unseres gesamten Projektes. Die konkreten Formen unterscheiden sich stark. In einem Land sind es Schattengewerkschaften, in einem anderen Investor-Staat-Schiedsverfahren, in wieder einem anderen direkte Gewalt gegen AktivistInnen. Aber unter der Oberfläche wiederholt sich ein Muster. Wirtschaftliche Interessen, die durch zivilgesellschaftliches Engagement bedroht werden. Und ein Staat, der sich eher auf die Seite dieser Interessen stellt, als auf die Seite der Betroffenen. Das ist eine strukturelle Konstante, die wir global beobachten.
8: Wer hat diese ganzen Informationen zusammengetragen?
9: Zivilgesellschaftliche Organisationen haben diese Dokumentationsarbeit geleistet, weil ihre Mitglieder selbst zur Zielscheibe geworden sind oder weil sie gesehen haben, dass ihre Regionen unter bestimmten Entwicklungen leiden. Sie haben mit Opfern gesprochen, Daten gesammelt, sich ausgetauscht und an staatliche Stellen gewandt. Interessant dabei ist, dass Anspannungen in einem bestimmten Kontext, beispielsweise in einem Land, direkte oder indirekte Auswirkungen auf andere Kontexte haben können. Das kann sich sowohl positiv als auch negativ auswirken. Deswegen ist die weltweite Vernetzung der Zivilgesellschaft so wichtig.
8: Hast du ein Beispiel dafür?
9: Ein Beispiel ist die Textilindustrie. Ihre Lieferkette ist komplex und bringt verschiedene menschenrechtliche Risiken. Bangladesch zum Beispiel ist seit den 1980er Jahren eines der weltweit wichtigsten Produktionsländer für Bekleidung. Heute das zweitgrößte der Welt nach China. Der Sektor beschäftigt inzwischen rund 4 Millionen Menschen und macht über 80% der gesamten bangladeschischen Exporterlöse aus. Seit den 90er Jahren gibt es laute Stimmen, die über Menschenrechtsverletzungen in den Fabriken berichten. Von gefährlichen Arbeitsbedingungen und Gewerkschaftsfeindlichkeit über niedrige Löhne bis hin zu sexueller Belästigung. Das Unvorstellbare daran ist, dass viele westliche Firmen dort lange Zeit haben produzieren lassen, obwohl sie von NGOs aus Bangladesch und dem Westen gewarnt worden waren. Der Einsturz des Rana Plaza Gebäudes im Jahr 2013 ist dann die Quittung dafür gewesen, dass die Warnungen und Forderungen aus der Zivilgesellschaft so lange ignoriert worden sind. Nach dem Unglück entstand durch die Empörungswelle die Erwartung, dass die Akteure entlang der Lieferkette endlich das Richtige tun würden. Tatsächlich ist nur 3 Wochen nach dem Einsturz am 15. Mai 2013 das Abkommen für Brand- und Gebäudesicherheit in Bangladesch unterzeichnet worden. Das Abkommen verpflichtet die Unternehmen zu unabhängigen Fabrikinspektionen, öffentlich einsehbaren Prüfberichten, gewählten Sicherheitskomitees in den Fabriken sowie zu einer verbindlichen Finanzierung notwendiger Nachrüstungen. Bis heute haben sich über 200 Marken aus über 20 Ländern dem Abkommen angeschlossen. Das Ergebnis: Bangladeschs Bekleidungsindustrie ist seit 2013 nicht geschrumpft, sondern gewachsen. Von rund 4.000 auf heute etwa 7.000 Fabriken.
8: Das hört sich zunächst gut an.
9: Richtig, aber genau das ist der eigentlich verstörende Teil an der Geschichte. Obwohl wir auf einen Wendepunkt in der globalen Textillieferkette gehofft hatten, ist daraus eine gefährliche Dynamik entstanden, die das Leben von Menschen auf einem anderen Kontinent negativ verändert hat. Was ich meine, in den Jahren 2014 und 2016, also 1 bzw. 3 Jahre nach Rana Plaza, ist in Äthiopien damit begonnen worden, 2 Industrieparks mit Fokus auf Textilproduktion aufzubauen. Offensichtlich sind nicht alle Unternehmen bereit gewesen, die höhere Sicherheits-, Lohn und sonstigen Kosten in Bangladesch zu tragen. Ausgerechnet der zivilgesellschaftliche Erfolg in einem Land hat dazu geführt, dass nach dem nächsten unregulierten Standort gesucht worden ist.
8: Wie sieht die Lage in den beiden Ländern heute, also 10 Jahre später, aus?
9: In den Sonnenwirtschaftszonen des Textilsektors Bangladesch ist echte gewerkschaftliche Organisation gesetzlich eingeschränkt geblieben. Beschäftigte dürfen dort meist nur Wohlfahrtskomitees bilden, keine echten Gewerkschaften gründen. Dabei werden die Möglichkeiten der Zivilgesellschaft, sich für Rechte der ArbeitnehmerInnen einzusetzen, bewusst unentscheidend verhindert. Und das, obwohl das Recht auf Gewerkschaftsfreiheit international anerkannt ist. Im November 2023 haben Beschäftigte gegen den seit 2018 unveränderten Mindestlohn von 8.000 Taka protestiert. Das sind umgerechnet knapp 69 Euro im Monat bei einer regulären 48-Stunden-Woche. Die Polizei hat 4 ArbeiterInnen erschossen und über 130 Menschen verhaftet. Gegen schätzungsweise 40.000 Beschäftigte sind Strafverfahren eröffnet worden. Im Dezember 2023 hat Civicus Bangladesch als geschlossen eingestuft. In Äthiopien ist der Textilsektor rasant gewachsen. Von gerade einmal 60 Millionen US-Dollar Exporterlösen im Jahr 2013 auf einen Höchststand von 2,9 Milliarden US-Dollar im Jahr 2021. Das ist fast das 50-fache innerhalb weniger Jahre. Und auch hier zeigt sich dasselbe Muster. Beim Aufbau des Industrieparks in Hawassa hat die Betreibergesellschaft der zuständigen Gewerkschaft über 2 Jahre lang jede Organisierungserlaubnis verweigert. Laut lokalen Gewerkschaften haben 2/3 der TextilarbeiterInnen im Jahr 2019 weniger als 70 US-Dollar im Monat verdient, obwohl das Existenzminimum mehr als doppelt so hoch gewesen ist, nämlich 144 US-Dollar. Im Jahr 2024 hat die Regierung 1504 zivilgesellschaftliche Organisationen aufgelöst. Im Dezember hat sie zusätzlich die 4 führenden Menschenrechtsorganisationen des Landes verboten. Im selben Jahr stufte Civicus auch Äthiopien als geschlossen ein.
8: Es sieht so aus, als ob die nächste Tragödie bevorstünde.
9: Im schlimmsten Fall ja. Und wir haben noch gar nicht über die Bekleidungsproduktion in Ländern wie Vietnam oder Thailand gesprochen. Geschweige denn über die Baumwollproduktion in der chinesischen Provinz Xinjiang, wo Angehörige der ethnischen Minderheit der Uiguren oft unter Zwang eingesetzt werden. Oder in Indien, wo Kinderarbeit ein großes Thema ist. Oder in den USA, wo überwiegend migrantische Arbeitskräfte mit ungeklärtem Aufenthaltsstatus beschäftigt werden. Über 90% der in Bangladesch verarbeiteten Baumwolle stammen übrigens aus Indien und den USA.
8: Passend dazu hast du einen Ausschnitt aus einem Gespräch mit Akator Joel Odigi, dem Generalsekretär der ITUC Africa, mitgebracht. ITUC steht für International Trade Union Confederation. Wir wollten von ihm wissen, inwiefern Arbeitsrechte und Gewerkschaftspolitik in Afrika unter Druck geraten sind.
7: They have narrowed considerably and we are worried.
10: Die Räume sind auf jeden Fall enger geworden, jedes Jahr mehr, vor allem was die Versammlungs- und Organisationsfreiheit oder auch die Kollektivverhandlungen betrifft. Im Jahr 2012 ist eine Gruppe von Unternehmern sogar so weit gegangen, dass sie versucht haben, das Streikrecht abzuschaffen. Deswegen haben wir uns an den Internationalen Gerichtshof gewandt.
7: We have to even take a decision to go to the International Court of Justice for interpretation.
8: In ganz Afrika wird aktuell Stimmung gegen Gewerkschaften und organisierte ArbeiterInnen gemacht.
7: People are beginning to make it look like a
10: Wenn es um Lohnverhandlungen geht, haben Arbeiter und Arbeiterinnen keine gute Verhandlungsposition mehr. Sie werden dargestellt, als ob sie Bettler wären. Friss oder stirb. Das schränkt die Freiheit ein. Die Demokratie hält nicht mehr, was sie verspricht. Wirtschaftliche und soziale Rechte sind in Gefahr, vor allem aufgrund der Sparmaßnahmen der Regierung. Diese Politik trägt zur Verelendung der Bevölkerung bei und ist damit eine Gefahr für die Demokratie. Wenn die Leute dann protestieren, geht die Regierung mit Panzern dagegen vor, ist dabei sehr aggressiv, sehr gewalttätig gegenüber den friedlichen Protestierenden.
8: Die Meinungsfreiheit ist nicht nur auf der Straße, sondern auch im digitalen Raum gefährdet.
7: So the right to freedom of assembly is also under attack on account of social media.
10: Das Versammlungsrecht steht auch im digitalen Raum unter Druck. Das sehen wir bei Social Media und dem Bürgerinnenjournalismus, der als Terrorismus verleumdet wurde. Die Gesetzgebung dazu ist wirklich unzumutbar.
7: We have seen the rise of obnoxious legislation
10: Mit dem Antiterrorgesetz sollen die Leute davon abgehalten werden, ihre Stimme zu erheben und frei zu sprechen. Diejenigen, die weiterhin mutig ihre Meinung sagen, werden festgenommen.
8: Ohne Gewerkschaftsfreiheit können ArbeiterInnen ihre Rechte nicht einfordern. Die Folgen haben wir bereits am Beispiel Bangladeschs deutlich gesehen. Unsichere Arbeitsbedingungen, hohe Arbeitsbelastungen und niedrige Löhne.
9: Der Kampf gegen die Gewerkschaftsfreiheit ist einer der grundlegendsten Angriffe auf die Zivilgesellschaft weltweit. Damit wird die These, die wir am Anfang aufgestellt haben, bestätigt. Wirtschaftliche Interessen spielen eine entscheidende Rolle bei der Verengung zivilgesellschaftlicher Handlungsspielräume. Das lässt sich in praktisch allen Lieferketten weltweit beobachten.
8: In welcher Lieferkette ist das Problem der Shrinking Spaces deiner Meinung nach aktuell besonders akut?
9: Diese Frage kann ich nicht einfach beantworten. Sobald demokratische Rückschritte feststellbar sind, ist die Lage meiner Meinung nach akut. Aktuell müssen wir sehr aufmerksam beobachten, was im Rohstoffsektor passiert. Damit meine ich nicht nur neu erschlossene Fördergebiete, die im Rahmen technologischer Entwicklungen heute relevant sind, wie beispielsweise Lithiumabbaugebiete, sondern auch Regionen, in denen seit Jahrzehnten Bergbau betrieben wird.
8: Hast du ein Beispiel für uns?
9: Im Rahmen unseres Projekts haben wir uns mit der Situation im mexikanischen Bergbausektor befasst. Mexiko ist ein ganz besonderes Land, da es die USA mit Rohstoffen, Industrieerzeugnisse und Arbeitskräfte beliefert. Gleichzeitig produzieren dort viele ausländische Unternehmen für den lokalen und nordamerikanischen Markt. Hier spielt die Existenz eines Freihandelsabkommens zwischen Mexiko, den USA und Kanada eine besondere Rolle.
8: Was habt ihr in Mexiko herausgefunden?
9: Um das zu verstehen, muss man kurz in die Geschichte schauen. Mexikos Gewerkschaftssystem ist jahrzehntelang von der Staatspartei PRI kontrolliert worden. Gewerkschaften waren keine unabhängigen Interessenvertretungen, sondern Teil eines korporatistischen Systems, das ArbeiterInnen eher kontrollierte als vertrat. Aus diesem System stammt ein Phänomen, das bis heute prägend ist, die sogenannten Schattengewerkschaften. Das sind Gewerkschaften, die formal existieren, aber ohne echte Basis unter den Beschäftigten. Sie unterschreiben Tarifverträge, oft ohne dass die ArbeiterInnen überhaupt davon wissen. Für Unternehmen ist das attraktiv. Sie können nachweisen, dass eine Gewerkschaft vertreten ist, ohne sich mit echten Forderungen auseinandersetzen zu müssen.
8: Was heißt das konkret für die Beschäftigten?
9: Ein Beispiel, das das brutal deutlich macht, ist die Explosion in der Kohlemine Pasta de Conchos im Jahr 2006. Das Unternehmen Grupo Mexico hat die Mine betrieben. Vorherige Warnungen zu gefährlichen Methanwerten sind ignoriert worden. Und die zuständige Schattengewerkschaft hatte genau diese Sicherheitsmängel gegenüber den Beschäftigten vertuscht, statt sie zu vertreten.
8: Und wo kommt das Handelsabkommen mit den USA und Kanada ins Spiel?
9: Hier gibt es zwei wichtige Punkte. Im Jahr 1994 ist das Freihandelsabkommen NAFTA zwischen Mexiko, den USA und Kanada in Kraft getreten. Bereits ein Jahr zuvor war das mexikanische Bergbaugesetz reformiert worden. Der Sektor ist vollständig liberalisiert worden. Somit hat sich Mexiko wirtschaftlich massiv gegenüber ausländischem Kapital geöffnet. Das Gewerkschaftssystem ist jedoch unverändert geblieben. Es ist weiterhin von Schattengewerkschaften geprägt. Das heißt, wirtschaftliche Liberalisierung und politische Kontrolle über ArbeitnehmerInnenrechte haben über 25 Jahre lang parallel nebeneinander bestanden. Im Jahr 2020 ist NAFTA durch das USMCA abgelöst worden, das neue Abkommen zwischen den USA, Mexiko und Kanada. Und das enthält tatsächlich ein neues Instrument, das an diesem Punkt ansetzt. Den Rapid Response Labor Mechanism, kurz RRM. Wenn an einem einzelnen Werk in Mexiko der begründete Verdacht besteht, dass Vereinigungsfreiheit oder Kollektivverhandlungsrecht verletzt werden, können die USA eine Überprüfung verlangen. Bestätigt sich der Verdacht, drohen konkrete Handelssanktionen gegen diesen Betrieb, etwa der Stopp von Warenlieferungen in den USA.
8: Das heißt, der RRM ist unter Donald Trump unterzeichnet worden? Das klingt nach einem Widerspruch zu seiner sonstigen Politik.
9: Trump ist tatsächlich nicht daran interessiert, Menschenrechtsstandards im mexikanischen Bergbausektor zu gewährleisten. Sein Ziel, die Produktionskosten in Mexiko zu erhöhen, um die Produktion in den USA konkurrenzfähiger zu halten.
8: Hat sich die Situation der ArbeiterInnen im Bergbausektor durch den Rapid Response Mechanism verbessert?
9: Mit Einschränkungen. Seit 2020 sind über diesen Mechanismus rund 46 Fälle eröffnet worden. Die meisten davor allerdings in der Automobilzulieferindustrie. Ein aktueller Fall aus dem Bergbausektor zeigt aber, dass er auch dort greifen kann. Bei der Gold- und Silbermine Camino Rojo in Bundesstaat Zacatecas hat ein Rapid Response Mechanism Panel erst im Frühjahr 2026 eine schwerwiegende Verletzung der Vereinigungsfreiheit festgestellt. Insgesamt haben nach Angaben der US-Handelsvertretung mehr als 42.000 Beschäftigte in Mexiko direkt vom Rapid Response Mechanism Verfahren profitiert durch Wiedereinstellung, in einigen Fällen auch dadurch, dass zum ersten Mal unabhängige Gewerkschaften an einem Betrieb anerkannt worden sind, etc.
8: Das klingt nach einem Erfolg.
9: Ein bedingter. Hier zeigt sich nochmal das Grundmuster. Der Mechanismus wird punktuell, Betrieb für Betrieb, aber er verändert nicht das dahinterliegende System. Unabhängige Analysen zeigen, dass Schattengewerkschaften nach wie vor die Mehrheit der Betriebe kontrollieren. Außerdem hat sich die Regierung unter Donald Trump vor kurzem geweigert, das Abkommen mit Mexiko und Kanada zu verlängern. Dadurch entsteht Unklarheit, ob der Rapid Response Mechanism weiter bestehen wird. Das würde es den Konzernen wiederum ermöglichen, zu den alten gewerkschaftsfeindlichen Praktiken zurückzukehren.
8: Gibt es keine Möglichkeit, ohne Freihandelsabkommen dagegen zu klagen?
9: Grundsätzlich ja, aber die Hürden sind immens.
8: Könntest du uns das anhand eines Beispiels erklären?
9: Am einfachsten lässt sich das anhand von Umweltklagen zeigen. Der bekannteste Fall kommt aus Ecuador und dreht sich um den Ölkonzern Texaco, der später von Chevron übernommen worden ist. Zwischen 1964 und 1992 hat Texaco im ecuadorianischen Amazonasgebiet Öl gefordert und dabei über 16 Milliarden Liter giftiges Abwasser in mehr als 880 ungesicherte Gruben geleitet, statt es fachgerecht zu entsorgen. Das Grundwasser, die Böden, die Flüsse, von denen indigene und bäuerliche Gemeinden gelebt haben, sind großflächig kontaminiert worden. Die Folgen? Erhöhte Krebsraten und zerstörte Lebensgrundlagen.
8: Was haben die Betroffenen unternommen?
9: Im Jahr 1993 haben Bewohner in der Region Lago Agrio geklagt, gegen einen der mächtigsten Ölkonzerne der Welt. Der Prozess hat sich fast zwei Jahrzehnte hingezogen. Im Jahr 2011 hatte ein ecuadorianisches Gericht Chevron zu einer Zahlung von rund 19 Milliarden US-Dollar für die Sanierung verurteilt. Der Betrag ist in der Berufung auf die Hälfte, etwa 9,5 Milliarden US-Dollar, reduziert worden. Aber das Urteil selbst ist in allen Instanzen bestätigt worden, bis hin zum ecuadorianischen Verfassungsgericht.
8: Das klingt nach einem klaren Sieg für die Gemeinden.
9: Das haben viele gedacht, aber Chevron hatte zu diesem Zeitpunkt längst sein gesamtes Vermögen aus Ecuador abgezogen. Es gab also nichts mehr zu vollstrecken. Und statt zu zahlen, ist der Konzern in die Offensive gegangen. Bereits 2011, kurz vor dem ecuadorianischen Urteil, hat Chevron in New York die Anwälte der KlägerInnen verklagt. Allen voran den US-Anwalt Steven Donziger. Nach dem RICO-Gesetz. Dieses Gesetz ist eigentlich für die Bekämpfung organisierter Kriminalität entwickelt worden. Drei Jahre später, 2014, hat ein US-Richter Chevron Recht gegeben. Das ecuadorianische Urteil sei angeblich durch Bestechung und gefälschte Beweise zustande gekommen.
8: Mit welchem Ergebnis?
9: Donziger hat über 900 Tage ein Hausarrest gesessen, ist später zu 6 Monaten Haft verurteilt worden und hat seine Anwaltszulassung verloren. Die UN hat das Verfahren später als völkerrechtswidrige Inhaftierung eingestuft. Es ist aber nicht dabei geblieben. Parallel dazu ist Chevron vor das ständige Schiedsgericht in Den Haag gezogen. Dieses Mal nicht gegen die Anwälte, sondern gegen den ecuadorianischen Staat selbst, über ein Investor-Staat-Schiedsverfahren. Im Jahr 2018 entschied das Gericht, das Urteil dürfte international nirgends vollstreckt werden. Und letztes Jahr im Dezember ist es nochmal weitergegangen. Ecuador ist verurteilt worden, an Chevron 220 Millionen US-Dollar zu zahlen.
8: Das ist schwer nachzuvollziehen.
9: Genau das macht diesen Fall so lehrreich. Die UN-Sonderberichterstatterin für das Menschenrecht auf eine gesunde Umwelt hat den Fall als Beispiel dafür bezeichnet, warum das gesamte ISDS-System, also die Verfahren an internationalen Schiedsgerichten, dringend überprüft werden muss. Und die ecuadorianische Bevölkerung selbst hat 2024 in einem Referendum mit fast 65% gegen die Aufnahme solcher internationalen Schiedsverfahren in künftige Handelsabkommen gestimmt. Das Muster ist wieder dasselbe. Ein privates Schiedsgericht, das außerhalb jeder nationalen Justiz und ohne demokratische Kontrolle tagt, kann ein rechtskräftiges Urteil eines Verfassungsgerichts faktisch aushebeln.
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3: Shrinking Spaces, auf Deutsch etwa schrumpfende Räume. Das ist ein Begriff, der in den letzten Jahren in der entwicklungspolitischen und menschenrechtlichen Debatte immer wichtiger geworden ist. Darüber spreche ich mit Pablo Campos, wissenschaftlicher Mitarbeiter beim Südwind-Institut in Bonn. Kann man sagen, dass die Lage für ecuadorianische MenschenrechtsaktivistInnen gefährlicher geworden ist?
4: Ja, diesen Klagen und Gegenklagen dienen zwei Zwecken. Einerseits sollen damit mögliche Verluste der Konzerne vermieden werden, das ist klar. Andererseits sollen aber auch Präzedenzfälle geschaffen werden, die zukünftige Klagen verhindern und bestimmte Abwehrstrategien ermöglichen.
3: Die MenschenrechtsaktivistInnen Felipe Cola und Diana Almeida von der Revista Crisis aus Ecuador berichten, wie die Zivilgesellschaft dort aktuell in Bedrängnis gerät.
5: Internationale Geheimdienste, etwa aus den USA und Israel, sind in Ecuador aktiv. Seit wenigen Monaten haben wir hier auch wieder das Büro der US-Antidrogenbehörde DEA. Und auch Palantir ist jetzt in Ecuador. Und zwar in der Nähe von Bergbaugebieten, wo es wichtige Süßwasservorkommen gibt. Gleichzeitig verfolgen sie die Verteidiger der Territorien. Über 200 Compañeros und Compañeras sind wegen Terrorismus oder unrechtmäßige Bereicherung angeklagt. Außerdem wird die Presse verfolgt. Kollegen und Kolleginnen sehen sich damit konfrontiert, dass ihre Konten gesperrt werden. Und eine neoliberale Reform jagt die nächste.
3: Offenbar zeigt sich auch hier das Muster, dass Unternehmensinteressen gewahrt werden müssen. Hinzu kommt ein mächtiger Akteur, der internationale Drogenhandel.
5: Die militärische Besatzung Ecuadors von Seiten der USA hat zum Ziel, den Drogenhandel zu kontrollieren. Schließlich sind die USA Hauptabnehmer von Kokain und Ecuador ist der wichtigste Exporteur weltweit.
6: Ecuador ist der primär Exportator. Acaban de suspender al movimiento Amigo, que frente a las seccionales de noviembre iba a ser.
5: Gerade haben sie eine Organisation verboten, die sich an den Wahlen im November beteiligen wollte. Wir stellen immer mehr Verstöße gegen die Verfassung fest, angefangen mit den militärischen Stützpunkten oder auch die Entscheidung, die Ölvorkommen in Yasuni nicht auszubeuten. Dafür hatte sich die Bevölkerung 2023 in einem Referendum ausgesprochen. Aber auch das wird nicht respektiert.
6: Por más que haya habido también en 2023 un referéndum a Yasunidos, el colectivo medioambiental que propuso.
5: Das Umweltkollektiv Yasunidos, das dieses Referendum angestoßen hatte, wird auch verfolgt. Vor zwei Monaten sind ihnen ihre politischen Rechte entzogen worden. So ist im Moment das Panorama in Ecuador.
3: Wir könnten uns noch lange über Mexiko, Ecuador, internationale Gerichtsprozesse und Freihandelsabkommen unterhalten. Ich würde jedoch gerne noch ein anderes Thema ansprechen. In unserem Gespräch haben wir bis jetzt das Phänomen der Shrinking Spaces im Zusammenhang mit wirtschaftlichen Interessen thematisiert. Das Phänomen lässt sich aber auch auf andere Lebensbereiche übertragen.
4: Wirtschaftliche Interessen sind ein zentraler, aber nicht der einzige Treiber. Zivilgesellschaftlicher Raum kann genauso über kulturelle oder moralische Mobilisierung verengt werden, indem zum Beispiel eine Gruppe als Bedrohung für traditionelle Werte oder die Familie dargestellt wird, um Grundrechte einzuschränken. Das Muster dahinter ist verblüffend ähnlich. Eine Gruppe wird verleumdet, ihre Organisationen werden kriminalisiert und der Staat stellt sich auf die Seite derer, die mächtiger sind. Ein aktuelles Beispiel dafür liefert Ghana, ein Land, das lange als vergleichsweise tolerant gegenüber queeren Menschen galt. Das hat sich in den letzten Jahren drastisch verändert, maßgeblich durch das Einwirken eines internationalen Netzwerks, den World Congress of Families, kurz WCF. Das ist ein hochgradig einflussreiches Netzwerk ultrakonservativer und rechter Organisationen, das sich als Beschützer der natürlichen Familie inszeniert. Gemeint ist damit ausschließlich das heterosexuelle Ehepaar mit biologischen Kindern. Als Bedrohungen gelten dem Netzwerk unter anderem Abtreibung, Migration und eben Queerness.
3: Wie genau wirkt so ein Netzwerk auf ein Land wie Ghana ein?
4: Der WCF pflegt gezielt Verbindungen zu konservativen Regierungen weltweit und hat dadurch bereits in mehreren Ländern Gesetzgebung beeinflussen können, mit einem klaren Fokus auf den afrikanischen Kontinent. Schon 2019 hat das Netzwerk in Ghana eine erste Regionalkonferenz unter dem Titel The African Family and Sustainable Development – Strong Families, Strong Nation organisiert. Ziel war es ausdrücklich, Regierung, Medien, Wissenschaft, religiöse Institutionen und Zivilgesellschaft zusammenzubringen und in eine gemeinsame Richtung zu bewegen.
3: Das klingt, als würde hier eine Kampagne von außen aufgebaut.
4: Genau das zeigt unsere Recherche. Dabei wird mit einem Argument gearbeitet, das sich als besonders wirksam erwiesen hat. Homosexualität sei unafrikanisch, ein Import der Kolonialzeit, der die traditionelle ghanaische Familie bedrohe. Das ist historisch nachweislich falsch. Es gab in der präkolonialen Phase Ghanas dokumentiert gleichgeschlechtlichen Sex und vielfältigen Beziehungsformen. Tatsächlich ist es genau umgekehrt. Das erste homophobe Gesetz Ghanas, das noch heute gilt, stammt vor der britischen Kolonialmacht selbst, von 1892, mit bis zu 3 Jahre Haft für unnatürlichen Geschlechtsverkehr. Diejenigen, die heute mit dem Schutz afrikanischer Werte argumentieren, treiben also selbst eine Art neokoloniale Agenda voran.
3: Was steht in dem Gesetz?
4: Mehrjährige Haftstrafen für LGBTQI-Plus-Personen und alle, die sie unterstützen. Aber genauso krass ist, dass Angehörige, NachbarInnen, KollegInnen und FreundInnen von LGBTQI-Plus-Personen verpflichtet werden sollen, sie anzuzeigen. Sonst drohen ihnen selbst Strafen.
3: Zeigt der Entwurf schon jetzt Wirkung, obwohl er noch nicht unterschrieben ist?
4: Ja. Das ist das Bemerkenswerte. Allein der Parlamentsbeschluss hat die Homophobie im Land spürbar angeheizt. Es gibt bereits physische und psychische Übergriffe. Schon 2021 ist von gezielten Jagden auf LGBTQI-Plus-Personen durch eigens gegründete Bürgerwehren berichtet worden. Und im Wahlkampf 2024 ist die Stimmung gegen LGBTQI-Plus-Personen politisch instrumentalisiert worden. Die Regierungspartei hat sogar versucht, ihre eigenen Parteisatzung so zu ändern, dass UnterstützerInnen von LGBTQI-Plus-Rechten weder kandidieren noch ein Regierungsamt übernehmen dürfen.
3: Wie reagiert die ghanaische Zivilgesellschaft selbst darauf?
4: Erstaunlich verhalten, muss man leider sagen. Öffentliche Kritik kommt fast ausschließlich von LGBTQI-Plus-AktivistInnen selbst, von der Menschenrechtskommission des Landes, von HIV-Netzwerken und wenigen etablierten Organisationen. Viele Menschen, auch innerhalb der großen Parteien, äußern Ablehnung nur privat, aus Angst vor den Konsequenzen, wenn sie sich öffentlich dazu positionieren. Eine der wenigen Stimmen, die sich trotzdem öffentlich exponiert, ist die Musikerin Angel Maxim. Die erste offene Transkünstlerin Ghanas und Gesicht der Kill the Bill-Bewegung. Sie hat 2023 aus Sicherheitsgründen aus Ghana fliehen müssen und lebt seitdem in Berlin. Von dort aus kämpft sie weiter für die Community in ihrer Heimat. Glücklicherweise wird sie uns in unserer Aktionswoche zu Shrinking Spaces mit ihrer Musik und Erfahrung begleiten. Am 11. September ist sie übrigens im Allewelshaus Köln zu Gast. Nicht verpassen.
3: Wir können also davon ausgehen, dass die LGBTQI-Plus-Community sowie LGBTQI-Plus-AktivistInnen in Ghana ständig in Gefahr leben.
4: Ja, dazu haben wir 2 Audiobotschaften von AktivistInnen mitgebracht, die anonym bleiben möchten.
7: At the mention of the bill, there's usually a lot of violence against gay people in general.
8: Wenn von dem Gesetzentwurf die Rede ist, kommt es in der Regel zu zahlreichen Gewalttaten gegen homosexuelle Menschen. Meistens trifft es gerade die Menschen, die stärker ausgegrenzt werden, wie zum Beispiel die Armen. Und genau diese Menschen haben keine Gemeinschaften und leiden am meisten darunter, wenn der Gesetzentwurf zur Sprache kommt.
7: Most of the times when the bill is mentioned, the bill has been bad, but it has done good in the sense that
8: der Gesetzentwurf war zwar schlecht, hat aber Gutes bewirkt, weil wir als Gemeinschaft zusammengerückt sind und mehr zusammenhalten. Wir schaffen jetzt die Räume, die wir uns wünschen.
7: Wenn
8: man sich beispielsweise bei der Identität einer Person nicht sicher ist, gibt es immer jemanden, den man fragen kann. Das ist eine eng verbundene Gemeinschaft.
7: We just creating
8: uns
7: spaces
8: ist heute mehr denn je bewusst, dass
7: Because
8: wir einander haben.
7: Now more than ever that we have each other.
3: Die AktivistInnen aus Ghana weist darauf hin, dass der Gesetzentwurf aus dem Ausland angestoßen worden ist.
7: It's funny because the far right people pushing the propaganda are from the US. They are the ones funding this propaganda to begin with.
8: And it's the exact same thing they did in Uganda.
7: By Uganda was passed really quickly
8: Genau das Gleiche haben sie in Uganda gemacht. Aber in Uganda wurde das Gesetz sehr schnell verabschiedet. Ich weiß nicht warum. Ich glaube, Ghana ist das einzige Land, in dem der Gesetzentwurf schon eine Weile diskutiert wird, ohne verabschiedet zu werden und sich zu einem Gesetz entwickelt, was irgendwie verrückt ist. Aber ja, es hängt sehr stark damit zusammen.
7: Yes, it's very much connected.
3: Oft wird ein Argument genannt, Queerness sei unafrikanisch. Die Aktivistin aus Ghana widerspricht dieser Aussage vehement.
7: At the meetings, like the meetings that they hold in African countries, it's very interesting to see like three or four white men, white people.
8: Bei den Treffen, die sie in afrikanischen Ländern abhalten, ist es sehr interessant zu sehen, wie drei oder vier weiße Männer, weiße Menschen einfach nur da sitzen und sie sind es, die alle Regeln festlegen. Und diese Hasspropaganda finanzieren.
7: And it's colonialism again, because in Ghanaian history there's a lot of queerness in our history in general.
8: Es ist wieder Kolonialismus, denn in der ghanaischen Geschichte gibt es im Allgemeinen viel
7: Queerness.
8: Zum Beispiel gibt es viele Wörter in der ghanaischen Sprache, die zeigen, dass diese Queerness schon immer existiert hat. Aufgrund des Christentums und anderer Religionen ist es für die Menschen heute schwieriger, sich zu entfalten. Schließlich gilt es in der Bibel als Sünde und offenbar ist das in jeder Religion so, also sowohl in der Bibel wie auch im Islam.
7: And people are
8: die Leute beziehen sich dann darauf. Bibel und Koran würden ja besagen, dass es Mann und Frau geben muss und wer Mann und wer Frau zu sein hat.
7: It's just propaganda and it's working so well here. Because
8: das ist einfach nur Propaganda und sie funktioniert hier so gut, weil die Köpfe der Menschen noch nicht dekolonialisiert sind. So gelten die Lehren des weißen Mannes immer noch als der Gipfel der Weisheit. The
7: white man's teachings are still like deemed as important or like the pinnacle of wisdom.
3: Bevor wir zum Schluss kommen, was zeigt uns das Beispiel Ghana über Shrinking Spaces insgesamt?
4: Dass sich Einschränkungen, die zunächst eine einzelne gesellschaftliche Gruppe treffen, auf demokratische Strukturen insgesamt ausdehnen können. Erst verstummen die Stimmen einer Minderheit, dann gehen Stück für Stück die Strukturen verloren. Es ist dieselbe Abwärtsspirale, die wir angesichts erstarkender populistisch-nationalistischer Strömungen auch in Europa beobachten müssen.
3: Zeigt uns das Beispiel Ghana etwas, das auch für uns hier in Deutschland relevant ist?
4: Mehr als einem lieb sein kann. Und zwar nicht nur als Parallele, sondern ziemlich direkt. Das Netzwerk World Congress of Families, das wir gerade im Hinblick auf Ghana kennengelernt haben, ist auch in Deutschland aktiv. Seine spanische Partnerorganisation Citizen Go hat hierzulande mit dem Aktionsbündnis Demo für Alle kooperiert, unter anderem bei einer bundesweiten Bustour gegen Sexualaufklärung. Und Demo für Alle ist keine parteiunabhängige Bewegung, auch wenn sie sich so darstellt. Die AfD-Bundestagsabgeordnete Beatrix von Storch hat öffentlich gesagt, sie organisiere die Demo für alle mit. Zitat, das läuft auch aus meinem Büro.
3: Das heißt, dieselbe antifeministische, queerfeindliche Mobilisierung wie in Ghana gibt es auch bei uns?
4: Genau, die AfD bezeichnet sich selbst als Familienpartei. Gemeint ist damit ausschließlich die heterosexuelle Kernfamilie, Vater, Mutter, Kinder. Als wörtliches Zitat aus ihrem Parteiprogramm, Keimzelle unserer Gesellschaft. Das ist fast identisch mit der Sprache, die wir gerade zu Ghana gehört haben. Und es bleibt nicht bei Rhetorik. Die Partei positioniert sich gegen die Ehe für alle, gegen Gleichstellungsbeauftragte, für zusätzliche Hürden beim Schwangerschaftsabbruch etc. Die AfD fordert außerdem seit ihrem Grundsatzprogramm von 2016 offiziell den kompletten Stopp staatlicher Förderung für Geschlechterforschung an Hochschulen. Aber... und das ist mir wichtig zu betonen, es ist nicht nur die AfD. CDU und CSU haben in ihrem gemeinsamen Wahlprogramm von 2025 selbst ein Verbot gendergerechter Sprache in der Bundesverwaltung gefordert. Bayern hat das unter der CSU längst umgesetzt, an Schulen, Hochschulen und Behörden. Verglichen mit Gesetzen, die Menschen ins Gefängnis bringen können, wie in Ghana, wirkt das im ersten Moment klein, eine Frage von Sternchen und Doppelpunkten. Aber die Wirkung ist nicht klein. Es ist ein Signal an nicht-binäre und queere Menschen, dass sie in der offiziellen Sprache des Staates nicht mit gemeint sind. Und es normalisiert eine Denkweise, die sich in der Folge auf handfestere Politikfelder ausweitet. Auch bei der Frage, ob Genderforschung an Universitäten überhaupt noch finanziert werden soll. Das ist ein Vorstoß, den vor allem die Wirtschaftsflügel der Union und die junge Union seit Jahren vorantreiben.
3: Was hat das alles mit Sorgfaltspflichten in Lieferketten zu tun?
4: Eine klare, direkte Kausalität würde ich nicht behaupten. Das wäre so einfach. Aber es gibt einen Punkt, an dem sich zwei eigentlich unterschiedliche Dinge treffen und gegenseitig verstärken. dieselben Parteien, die sich selbst als Gegner von, in Anführungszeichen, Wokeness positionieren, CDU, CSU und noch entschiedener, die AfD, haben eben auch ein Problem damit, heimische Unternehmen zu verpflichten, auf Menschenrechte in ihren Lieferketten zu achten und sie dafür zur Rechenschaft zu ziehen, wenn sie es nicht tun. Bundeskanzler Merz hatte bereits bei seinem Antrittsbesuch in Brüssel angekündigt, das Lieferkettengesetz komplett abschaffen zu wollen, gegen die eigene Koalitionsvereinbarung. Das Kabinett hat im September 2025 zumindest die Berichtspflicht gestrichen und zentrale Aktionen ausgehebelt. Das ist also keine direkte Linie von gegen Gendersprache zu gegen Lieferkettengesetz. Es gibt jedoch eine klare Überschneidung.
3: Bleibt es bei den Gesetzen zu Sorgfaltspflichten oder geht diese Entwicklung noch weiter?
4: Sie geht weiter, bis hin zum demokratischen Grundkonzept selbst. Im Jahr 2025 hat Friedrich Merz einen Antrag zur Migrationspolitik durch den Bundestag gebracht, wohlwissend, dass er dafür nur mit den Stimmen der AfD eine Mehrheit bekommen würde und hat es trotzdem getan. Die Reaktion der Zivilgesellschaft war massiv. Allein in Berlin sind kurz danach rund 160.000 Menschen dagegen auf der Straße gegangen. Und einen Tag nach der folgenden Bundestagswahl im Februar 2025 hat die Union eine große Anfrage mit 551 Einzelfragen zur Förderung und Gemeinnützigkeit von 17 zivilgesellschaftlichen Organisationen gestellt. Das folgt einem klaren Drehbuch. Erst der Tabubruch, dann der Druck gegen genau die Organisationen, die dagegen protestieren.
3: Bleibt das bei der Union oder ziehen andere Parteien mit?
4: Es sind mehrere. Die AfD stellt seit Jahren regelmäßig eigene kleine Anfragen mit dem klaren Ziel, das Bundesprogramm Demokratie leben komplett zu beenden. Und nach der Unionsanfrage haben CDU und FDP Abgeordnete in mindestens 4 Landtagen mit sehr ähnlichen Anfragen nachgezogen. Und es bleibt nicht bei Fragen. Es folgen auch echte Kürzungen. Für 2026 hat Bildungsministerin Karin Prien den Etat von Demokratie leben um 4,5 Millionen Euro gekürzt. Aus diesem Programm wird übrigens auch die Organisation HateAid gefördert, mit fast 500.000 Euro allein 2025. Ich erwähne das, weil HateAid auch zeigt, wie es über Deutschland hinausgeht. Im Dezember 2025 hat das US-Außenministerium unter Marco Rubio Einreiseverbote gegen die beiden GeschäftsführerInnen von HateAid verhängt. Die Begründung? HateAid sei Teil eines angeblichen globalen zensurindustriellen Komplexes, der US-amerikanische Plattformen dazu zwinge, amerikanische Standpunkte zu bestrafen, die ihnen nicht passen, so wörtlich US-Außenminister Rubio. Konkret wirft man HateAid vor, 2017 gegründet worden zu sein, um ein Gegengewicht zu konservativen Gruppen zu bilden. Tatsächlich unterstützt die Organisation Betroffene von Hassreden im Netz und setzt sich für die Durchsetzung des EU-Digitalgesetzes ein. Und HateAid steht damit nicht allein. Im selben Sanktionspaket hat es auch den früheren EU-Digitalkommissar Thierry Breton getroffen, sowie 2 britische NGO-GründerInnen, Claire Melford und Imran Ahmed. Rubio hat angekündigt, die Liste wäre länger, wenn es keine Kurskorrektur gäbe. Zivilgesellschaftliche Arbeit gerät hier also gleichzeitig von innen durch deutsche Innenpolitik und von außen durch die US-Regierung unter Druck. Auch bei uns bekommt diese Delegitimierung dieselbe Sprache wie in Ecuador, über das wir vorhin gesprochen haben. Im Jahr 2023 hat die bayerische Generalstaatsanwaltschaft Razzien gegen die Klimagruppe Letzte Generation durchführen lassen, organisiert über ihre eigene Zentralstelle zur Bekämpfung von Extremismus und Terrorismus. Das ist aber nur die deutsche Fußnote zu etwas viel Großem. Die HateAid-Sanktionen stehen nämlich nicht für sich, sondern im Kontext einer neuen, gezielten US-Strategie. Im September 2025 hat Trump per Präsidialmemorandum eine angebliche linke Verschwörung in den USA ausgerufen und noch am selben Tag Ermittlungen gegen die Open Society Foundations eingeleitet. Wenige Tage zuvor hatte er die Antifa per Erlass zur inländischen Terrororganisation erklärt. Im Dezember 2025 hat Justizministerin Bondi Bundesbehörden angewiesen, systematisch Listen inländischer Terrororganisationen zu erstellen. Im Jahr 2026 hat es die ersten erfolgreichen Terrorismusanklagen gegen mutmaßliche Antifa-Mitglieder gegeben. Und im Juli 2026 hat Außenminister Rubio ausländische Regierungen zu einer eigens einberufenen Konferenz eingeladen, um sie für den Kampf gegen das zu gewinnen, was er als transnationale Bedrohung durch linksextreme Gruppen bezeichnet. Mit angeblichen Verbindungen zu ausländischen Terrororganisationen, was er als transnationale Bedrohung durch

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1: Ich bin Babette Büchner. Die Zahl der Toten bei dem schweren Erdbeben in Kolumbien steigt weiter, inzwischen auf mehr als 80. Zudem wurden hunderte Verletzte und schwere Schäden gemeldet. Die Erdstöße hatten eine Stärke von 7,4. Die Erschütterungen waren in mehreren Städten des Landes zu spüren. Einwohner suchen nun zusammen mit Rettungskräften in den Trümmern nach Überlebenden. Das oberste Gericht in Moskau schließt die Oppositionspartei Jabloko bei der Parlamentswahl im September aus, auch weil sie sich gegen den Ukraine-Krieg stemmt. Der ist in Russland immer häufiger sichtbar. Bei einem Angriff in der Teilrepublik Tatarstan wurden jetzt mindestens 13 Menschen getötet.
2: Ein Großteil der Opfer bei dem Angriff kam nach Behördenangaben in einer Unterkunft für Arbeiter ums Leben, darunter auch Bürger Usbekistans und Tadschikistans. Der Bürgermeister der mehr als 800 Kilometer von Moskau entfernten Stadt hatte zuvor von einem massiven Angriff mit ukrainischen Drohnen auf Industrieanlagen und zivile Objekte gesprochen. Der Kiewer Generalstab bestätigte später einen Angriff auf eine Raffinerie. Katharina Schröder, Nachrichtenredaktion.
1: Die Trockenheit und Hitze setzen der Landwirtschaft zu. Der Deutsche Bauernverband befürchtet, dass die Ernten in diesem Jahr eher unter dem Durchschnitt liegen. Die Generalsekretärin des Verbands, Stefanie Sabet, forderte im WDR von der Politik schnellere Hilfen für die Betriebe.
3: Die Belastungen der Bauern seien vielfältig und teils existenzbedrohend, warnt die Generalsekretärin. Deshalb müsse der Staat mit Finanzspritzen helfen, unter anderem auch bei der Düngemittelversorgung. In anderen EU-Ländern laufe das auch so. Außerdem müsse die Politik flexibler werden und zum Beispiel Innovationen bei Züchtungen ermöglichen. Ein weiteres Problem, der Wassermangel. Auch da sieht die Generalsekretärin die Politik am Zug. Stichwort Stärkung des Landeswasserhaushalts. Thomas Thonfeld, Nachrichtenredaktion.
1: In Spanien sind immer noch 41 Wald- und Vegetationsbrände aktiv. Ein großer Waldbrand im Südwesten Spaniens hat sich inzwischen stark ausgebreitet. Das Feuer wütet dort schon seit Donnerstag. Die Regionalregierung von Andalusien schätzte die betroffene Fläche auf mehr als 20.000 Hektar. Das ist ungefähr so groß wie das Stadtgebiet von Hannover. Fast 500 Personen wurden vorsorglich in Sicherheit gebracht. Und das waren die Nachrichten mit Babette Büchner.
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4: Morgen wird's kühler, Plümo können wir noch im Schrank lassen, aber für die Verhältnisse dieses Sommers immerhin angenehm. Höchstwerte zwischen 23 und 27 Grad, dazu mal Sonne, mal Wolken morgen. Jetzt über den Abend und die Nacht, da kühlt's auch erstmal runter. Später Tiefstwerte um 12 Grad, da vielleicht doch Plümo.
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4: Von der A45 Gießen Richtung Hagen immer noch nichts Neues. Die bleibt gesperrt zwischen Wetzlarer Kreuz und Ehringshausen. Da kommt ihr nach wie vor nicht durch und es staut sich sehr, sehr lange. Also sofern ihr noch könnt, die Stelle weiträumig umfahren. Jetzt die Staus ab 9 Minuten Wartezeit. Da haben wir die A1 Köln Richtung Dortmund zwischen Wuppertal-Langerfeld und Gevelsberg 1 Kilometer 9 Minuten. A1 Münster-Dortmund zwischen Kamenzentrum und Kreuz Dortmund und Unna, 5 Kilometer sind 25 Minuten. A3 Köln-Oberhausen zwischen Opladen und Kreuzhilden, da haben wir 1 Kilometer, auch 9 Minuten. Und die A45 Hagen-Gießen zwischen Herborn-Süd und Wetzlarer Kreuz, das sind 5 Kilometer, 20 Minuten. Kommt gut an.
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4: Sebastian Pulli hier und es gibt eine entscheidende Lücke in der aktuellen Popmusik. Und zwar Songs, die gut im Hintergrund laufen können beim Essen. Die sollen nicht so aufdringlich sein, aber dann bitte auch nicht direkt so seelenloser Fahrstuhl-Jazz oder so Rooftop-Bar-Plänkel-Elektro. Wir schlagen an dieser Stelle vor, ganz hervorragend, Olivia Dean. Beste Musik zum dazu was essen. Könnt ihr jetzt gerne ausprobieren, auch kauen im Takt ist möglich. Guten!

0: Menthol klingt. Ist nicht gut bei Köpfen, aber sehr lecker bei Wassermelonen.
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0: Dann ist sie nämlich reif bei einem hohlen Klang. Heute ist Tag der Wassermelone. Es ist das allerbeste Sommeressen, sagt ihr hier.
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3: Wassermelone auf die Eins, ganz klar. Ja, sie ist wahrscheinlich der beste Sommersnack nach Bier. Ja, frisch, kühlend und sie besteht zu 90% aus Wasser. Noch mehr Wasser hat eigentlich nur Wasser. Außerdem ist sie von Haus aus verpackt und zwar nicht so eine Fake-Verpackung wie bei der Banane. Ne? Melonen würden Bananen in freier Wildbahn fertig machen. Bananen, ey, die gehen beim ersten bisschen Druck kaputt, die versauen dir den ganzen Rucksack, dann musst du dir so eine peinliche Bananendose anschaffen. Das ist das Liegefahrrad für Tupperwaren, Freunde. Der Liebestöter aus Plastik. Noch uncooler sind ja nur Brustbeutel, Socken in Sandalen oder Oliver Pocher. Nee, Melonen nicht, ne? Die Schale, die ist kratz- und stoßfest. Klar, im Transport manchmal ein bisschen unhandlich, aber wofür gibt's denn Maxi-Cosi? Da passen die super rein. Und immer dran denken, wenn ihr einen Wassermelonensalat machen wollt. Am besten nicht mit ganzen Früchten.
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1: Donnerstag, Freitag kriegen wir nochmal richtig fritösen Wetter. Diese Woche wird richtig heiß. Morgen dafür ziemlich angenehm. Da haben wir Höchstwerte zwischen 23 und 27 Grad. Dazu mal Sonne, mal Wolken. Und der Weg dahin ist auch ein guter. Kühlt nämlich in der Nacht jetzt nochmal runter auf um 12 Grad.
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1: Die Sperrung besteht immer noch auf der A45 Gießen Richtung Hagen. Die ist komplett dicht zwischen Wetzlarer Kreuz und Ehringshausen, nachdem da ja heute ein LKW gebrannt hat. Also wenn es geht, die Stelle noch weiträumig umfahren, da gibt es immer noch ordentlich Stau. Jetzt noch die Stellen ab 9 Minuten Wartezeit, da haben wir die A1 Köln Richtung Dortmund, zwischen Wuppertal-Langerfeld und Gevelsberg 1 Kilometer 9 Minuten, A1 Münster-Dortmund zwischen Kamen-Zentrum und Kreuz Dortmund-Unna 4 Kilometer 26 Minuten und die A3 Köln-Oberhausen zwischen Dreieck-Langenfeld und Kreuz-Hilden 1 Kilometer sind 12 Minuten. Kommt gut an.
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1: Hallo, Sebastian Pulli hier. Einen schönen Abend und dieser kleine verzauberte Synthesizer hier, der weiß den Weg in Richtung Couch. Das sind die kleinen Irrlichter von Ellie Goulding.

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0: Da kommt immer so die innere Bodywave raus beim Zuhören. Don't Let Go en Vogue hier bei uns.
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0: Inzwischen müssen wir ja zweimal hinhören, wenn jemand jemanden als Daddy bezeichnet. Also es muss nicht heißen, dass das der Familienvater ist. Denn dieser Daddy, der macht auch Sachen, da käme der leibliche Vater zurecht für ins Gefängnis. Ist auch hier im Song Sorry Papi so, wo das spanische Papi eben nicht den Papa, sondern einen Lover bezeichnet. Ich habe zuerst gedacht, wie schräg ist das eigentlich, seinem Geliebten so eine völlig unpassende Verwandtschaftszuschreibung zu geben. Und dann ist mir eingefallen, dass Liebende ihre Partner schon seit Jahrzehnten auch als Baby bezeichnen. Also ich würde sagen, ich mache mal einen Gruppentherapietermin für uns alle nach dieser Moderation und wir hören bis dahin Sorry Papi, Topic und Becky G.

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1: Ich bin Dirk Zeitler. Bei dem schweren Erdbeben in Kolumbien sind mehr als 80 Menschen ums Leben gekommen. Das teilten mehrere Bürgermeister und Gouverneure mit. Aus mehreren Städten werden Schäden an Gebäuden und Verletzte gemeldet. Das Epizentrum liegt im Westen des Landes.
2: Nahe der Stadt Medellin lag das Epizentrum in einer Tiefe von rund 100 Kilometern, wie der geologische Dienst mitteilte. Das Beben war aber auch in vielen anderen Städten zu spüren. Videos in den sozialen Netzwerken zeigten zerstörte Gebäude und Menschen, die vor Panik auf die Straße liefen. Auch mehrere Flughäfen waren betroffen. Viele Nachbarländer haben ihre Hilfe angeboten. Auch dort war das Beben zu hören, wie in Venezuela, Ecuador und Panama. Es wird befürchtet, dass die Zahl der Opfer weiter steigt. Tine Klimach, Nachrichtenredaktion.
1: Russlands oberstes Gericht hat die Oppositionspartei Jabloko von der Parlamentswahl im September ausgeschlossen. Die Partei setzt sich für ein Ende des Ukraine-Kriegs ein. Geklagt hatte die kremltreue nationalistische Partei Rudina. Sie warf Jabloko unter anderem vor, in ihrem Wahlkampfmaterial Urheberrechte verletzt zu haben. Jabloko will das Urteil anfechten. Übergriffe gegen Mitarbeiter der Deutschen Bahn im Regionalverkehr haben zugenommen. In der ersten Hälfte dieses Jahres kam es zu rund 990 Vorfällen. 14% mehr im Vergleich zum Vorjahreszeitraum, sagt der Konzern.
3: Immer wieder bekommen sie den Frust von Reisenden ab. Zugpersonal wird geschubst, bespuckt, angerempelt. Hunderte solcher Vorfälle gab es schon in diesem Jahr und rund 2 Dutzend Fälle von schwerer Körperverletzung. Vor einigen Monaten starb ein Zugbegleiter nach einer ganz normalen Ticketkontrolle. Für mehr Schutz und auch eine bessere Strafverfolgung sollen nun Bodycams mit Tonaufzeichnungen sorgen. Ein erster Test, der startet im Herbst. Claudia Wächter, Nachrichtenredaktion.
1: Passagiere der Lufthansa müssen vorerst keine weiteren Streiks der Piloten fürchten. Die Gewerkschaft Vereinigung Cockpit gab in einem Rundschreiben an die Mitglieder bekannt, dass man sich mit dem Unternehmen auf ein umfassendes Schlichtungsverfahren geeinigt hat. Es geht dabei um offene Tariffragen in den Flugbetrieben Lufthansa, Lufthansa Cargo, Lufthansa Cityline und Eurowings. Das waren die Nachrichten mit Dirk Zeitler.
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4: Wie dankbar man inzwischen einfach ist für Tage um die 30 Grad, oder? Und das Gute ist, morgen wird nochmal eine ganze Ecke entspannter. Da Höchstwerte zwischen 23 und 27 Grad. Dazu mal Sonne, mal Wolken. Der Abend jetzt, da kühlt es auch nochmal langsam runter. In der Nacht landen wir dann so bei Werten um 12 Grad. Ist doch schön.
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4: Halleluja, die A45 ist jetzt nicht mehr gesperrt, aber es staut sich da noch. Und zwar A45 Hagen Richtung Gießen zwischen Herborn Süd und Wetzlarer Kreuz. Über 6 Kilometer, so 40 Minuten Wartezeit immer noch, nachdem da heute der LKW gebrannt hat. Die restlichen Staus ab mindestens 8 Minuten Wartezeit. Da haben wir die A1 Köln-Dortmund zwischen Wuppertal-Langerfeld und Gevelsberg. 1 Kilometer, 8 Minuten. A1 Münster-Köln zwischen Kammenzentrum und Schwerte, 5 Kilometer, ist eine knappe Viertelstunde. Und die A3 Köln-Oberhausen zwischen Dreieck-Langenfeld und Kreuzhilden, 1 Kilometer, 10 Minuten plus. Eine gute Fahrt.
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4: Sebastian Pulli hier, und wenn wir hören, da kommt gleich ein wahnsinnig erfolgreicher Reggae-Musiker, dann denken wir nicht unbedingt daran, dass das der Pastorensohn Tillmann Otto aus Osnabrück sein könnte. Bis wir seinen Künstlernamen hören, das ist Gentleman. Gibt's gleich mit Michael Patrick Kelly, aber erstmal Weiß und Tom Gregory. Einen schönen Abend euch. 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

0: erstaunliches Naturspektakel, bei dem alle hingucken, weil man etwas gerade nicht sieht. Übermorgen Abend die große Sonnenfinsternis.
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0: Aber erstmal die Grundlagen von Caroline Liefke von der Vereinigung der Sternfreunde. Das ist eine Gruppe von Hobbyastronomen. Was ist denn überhaupt eine Sonnenfinsternis?
2: Ja, bei einer Sonnenfinsternis schiebt sich von der Erde aus gesehen der Mond vor die Sonne. Also sprich, die drei Himmelskörper Erde, Mond, Sonne liegen auf einer Linie, sodass der Mond die Sonne abdeckt. In dem Falle nicht ganz komplett. Das heißt, wir sehen die Sonne dann letztendlich als schmale Sichel. Und als solche geht sie dann auch unter.
0: Bei uns die Sichel, das ist eine partielle Sonnenfinsternis. Woanders in Europa ist sie dann aber komplett weg, die Sonne. Ganz wichtig, wenn wir uns die anschauen, nicht mit bloßem Auge.
2: Das heißt, man braucht sowas wie eine Schutzbrille, also diese Sonnenfinsternisbrillen, die es gibt, und halt eben seine Augen da so ein bisschen zu schützen. Und da sollte man halt wirklich auch echt aufpassen, dass man da jetzt eine vernünftige Brille hat, also nicht irgendwie so ein No-Name-Teil aus China und vor allen Dingen auch nicht irgendwelche Hausmittelchen, die das Sonnenlicht dann so weit abdunkeln, dass man da womöglich dann halt aber doch irgendwelche gefährliche UV- oder IR-Strahlung abbekommt.
0: Wissen wir Bescheid, übermorgen Abend geht's los, je nach Standort in NRW, so ab 7:15. Und jetzt für alle, die nicht nach oben gucken wollen, Heaven is a place on Earth. Einen schönen Abend.

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0: Das Wetter.
1: Die Woche hat entspannt angefangen, hinten raus eskalierte dann leider, wird wieder richtig heiß, Donnerstag und Freitag. Morgen aber nochmal richtig entspannt für die Verhältnisse dieses Sommers zumindest. Höchstwerte zwischen 23 und 27 Grad, Halleluja. Dazu mal Sonne, mal Wolken. Über den Abend und die Nacht wird es jetzt auch nochmal langsam frischer. Da landen wir später bei um 12 Grad.
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1: Sehr lang hat es gedauert, nachdem da ja heute ein LKW ausgebrannt ist auf der A45 Hagen Richtung Gießen. Die Sperrung ist aber inzwischen aufgehoben. Es staut sich dann nur noch zwischen Herborn Süd und Wetzlarer Kreuz. 4 Kilometer noch sind 20 Minuten plus. Die anderen Staus ab 4 Minuten Wartezeit. Die A1 Köln Richtung Dortmund haben wir zwischen Wuppertal-Langerfeld und Gevelsberg 1 Kilometer 4 Minuten. A1 Münster-Dortmund zwischen Kamm-Zentrum und Kreuz Dortmund-Unna 3 Kilometer knappe 10 Minuten und A3 Köln-Oberhausen zwischen Dreieck-Langenfeld und Kreuz-Hilden 1 Kilometer 6 Minuten. Kommt gut an.
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1: Sebastian Pulli hier und wir merken es alle, so langsam werden die Tage ja wieder kürzer. Wir sind schon mit einem Fuß im Winter praktisch. Sagen wir nur für all die verzweifelten Dachgeschossbewohner. Licht aus, jetzt auch musikalisch. Turn the lights off. Gute Nacht.

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0: Indescribable, unbeschreibbar, beschreibt aber die aktuelle Situation ganz gut. Dancing in the Flames, The Weeknd. Schönen Abend.
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0: Drei Monate lang isoliert, eingesperrt, kein Tageslicht, kein frisches Essen und nur einmal die Woche 5 Minuten duschen. Es klingt wie der Alltag unserer IT-Abteilung. Nein, Spaß, sie riechen alle ganz, ganz fantastisch. Es geht um eine sogenannte Isolationsstudie vom Deutschen Zentrum für Luft- und Raumfahrt hier in Köln. Die Studie ist jetzt offiziell beendet und Kollege Frank Waltl hat die Teilnehmer jetzt frisch in Freiheit getroffen.
2: Mein Name ist Flavi Rommetsch und ich bin Crewmember von der Solis 100 Mission.
3: Und jetzt wieder in der Freiheit.
2: Ja, und ich freue mich natürlich riesig.
3: Flavi war mit 5 weiteren 100 Tage lang im Speziallabor EnviHub in Köln-Potz zu Hause und einer davon ist Rami.
4: Die größte Herausforderung für mich, aber ich glaube auch für die anderen, war es nicht die Liebsten, die Familie, die Freunde direkt bei sich zu haben.
3: Zurück zu Flavi, sie krabbelt gerade aus ihrem Mini-Schlafzimmer.
2: Weiße Boxen mit einer Matratze, die ziemlich bequem ist.
3: Licht, Klima, alles dabei. Alles dabei, das war auch die große Frage beim Einräumen der Speisekammer im Vorfeld. Immerhin musste die 3 Monate halten.
5: Ihr habt auch einmal eingekauft für 100 Tage, ne, auch was das Essen, Trinken und so angeht. Gibt es irgendwas, was du nicht mehr sehen kannst?
2: Mais. Wir hatten sehr viele Menüs mit Mais und ich glaube, wir können es alle nicht mehr sehen für eine Weile.
3: Und an diesen einen Moment, als die Tür nach 100 Tagen wieder aufgeht, können sich beide noch ganz genau erinnern.
4: Die Tür ging ganz plötzlich auf und sofort kam die Wärme rein und Gerüche. Was ich nicht erwartet hätte, war, dass die Gerüche einen so überwältigen, die ganzen Gerüche von Menschen, von Leben, von Natur, von Hitze.
2: Wir sind rausgerannt in die Natur, die Sonne auf der Haut zu spüren und die frische Luft zu riechen.
3: Mit aufwendigen Tests wurde das Team im Vorfeld zusammengestellt. Einen Stinkstiefel gab es in der Gruppe nicht und auch deshalb sagt Anke Pagels-Kerb vom DLR, die Studie hat gezeigt, dass es geht.
6: Das ist schon mal ein guter Anhaltspunkt, wie man beispielsweise eine Crew zusammensetzt, die dann vielleicht eine Mondstation besiedelt.
3: Denn das ist das Ziel. Erst eine Mondbasis, dann auf zum Mars.
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1: Ich bin Dirk Zeitler. Die Zahl der Toten bei dem schweren Erdbeben in Kolumbien steigt weiter, inzwischen auf mehr als 100. Es wurden bisher 111 Todesfälle gemeldet, wie Präsident de la Espria bei einem Krisentreffen mitteilte. Allein in der schwer getroffenen Stadt Pereira, westlich der Hauptstadt Bogotá, wurden 47 Todesopfer registriert. Übergriffe gegen Mitarbeiter der Deutschen Bahn im Regionalverkehr haben zugenommen. In der ersten Hälfte dieses Jahres kam es zu rund 990 Vorfällen, 14% mehr im Vergleich zum Vorjahreszeitraum, sagt der Konzern.
2: Immer wieder bekommen sie den Frust von Reisenden ab. Zugpersonal wird geschubst, bespuckt, angerempelt. Hunderte solcher Vorfälle gab es schon in diesem Jahr und rund 2 Dutzend Fälle von schwerer Körperverletzung. Vor einigen Monaten starb ein Zugbegleiter nach einer ganz normalen Ticketkontrolle. Für mehr Schutz und auch eine bessere Strafverfolgung sollen nun Bodycams mit Tonaufzeichnungen sorgen. Ein erster Test, der startet im Herbst. Claudia Wächter, Nachrichtenredaktion.
1: Neuer Zündstoff im Streit um die Straße von Hormuz. Der Iran will nach Angaben des Außenministeriums in Teheran von Handelsschiffen Gebühren für eine Durchfahrt erheben. Zusammen mit dem Oman erarbeitet Teheran entsprechende Mechanismen, wie ein Außenamtssprecher laut iranischen Medien sagte.
3: Die USA wiederum drängen darauf, dass Schiffe die Meerenge wie früher gebührenfrei durchfahren können und der Transport von Gas und Öl dort wieder auf das Niveau von vor dem Irankrieg kommt. Seit dem Krieg ist der Handelsverkehr in der Straße von Hormuz wegen der iranischen Angriffe auf Schiffe fast zum Erliegen gekommen. Die Weltmarktpreise für Öl und Gas sind rasant gestiegen. Der Iran hatte zuletzt für die Wiedereröffnung der Meerenge auch mehrere Forderungen gestellt, darunter die Aufhebung aller Sanktionen gegen das Land. Aus Tel Aviv, Cindy Richau.
1: Zum Sport. Florian Brehm hat bei den Leichtathletik-Europameisterschaften in Birmingham über 5000 Meter Silber geholt. Der 25-Jährige musste sich nach einem packenden Schlussspurt nur dem Titelverteidiger Jakob Ingebrigtsen aus Norwegen geschlagen geben. Zuvor hatte Kugelstoß-Olympiasiegerin Yemisi Mabry mit Bronze die erste Medaille für Deutschland gewonnen. Und das waren die Nachrichten mit Dirk Zeitler.
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4: Donnerstag, Freitag wird die Luft wieder zum Airfryer, da richtig heiß, bis dahin noch alles halbwegs machbar. Morgen vor allem ziemlich entspannt, Höchstwerte zwischen 23 und 27 Grad nur. Dazu mal Sonne, mal Wolken. Und jetzt über den Abend und die Nacht kühlt es natürlich auch erstmal runter. Später Tiefstwerte um 12 Grad, ist doch schön.
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4: Bisschen was ist noch los, hier die Staus ab 3 Minuten Wartezeit. A1 Münster-Dortmund zwischen Kamenzentrum und Kreuz Dortmund und A3 Kilometer 4 Minuten. A2 Hannover-Dortmund zwischen Ostwestfalen-Lippe und Bielefeld-Süd 4 Kilometer 6 Minuten. A45 Gießen Richtung Hagen zwischen Wetzlar-Ost und Eringshausen 2 Kilometer 3 Minuten aktuell. Und A45 Hagen Richtung Gießen, nachdem da heute ja der LKW gebrannt hat und die Autobahn gesperrt war, zwischen Herborn-Süd und Wetzlarer Kreuz noch 5 Kilometer Stau, sind 23 Minuten. Kommt gut an.
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4: Sebastian Pulli hier, kurz nach 11, schon spät, da bauen wir langsam ab. Ich würde sagen, wir gehen jetzt auch musikalisch zusammen den Bach runter. Waterfalls, TLC, kommt gut durch die Nacht.

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0: Zivildienst, der könnte demnächst zurückkommen. Zivildienst, ein Wort, das der oder die ein oder andere Jüngere vielleicht noch nie gehört hat in ihrem Leben.
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0: Also, unsere Eltern haben uns das damals immer so erklärt, da musst du Hintern abwischen, ganz viel Hintern abwischen. Ich habe mir immer vorgestellt, weil sie wirklich keinen anderen Punkt genannt haben, dass man da einen Tag über an einem Fließband steht, wo so ältere Leute mit runtergelassener Hose vorbeigefahren werden und dann muss man den ganzen Tag über den Hintern abwischen. Es stellt sich raus, es war dann doch mehr als das und deshalb ist er hier auch Fan.
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3: Ja, nee, ist klar. Der Zivildienst kommt bald zurück. Ich bin begeistert. Aber wen wundert's? Ich profitiere ja auch schon bald davon. Aber mal ganz im Ernst. Es ist doch eine Katastrophe, dass der Zivildienst damals weggefallen ist. Wenn es an mir geht, müssen alle da mitmachen. Also Jungs, Mädels und nicht nur die Jüngeren, sondern auch alle, die Zeit haben. Rentner, Lehrer, Frauke Ludewig, Helene Fischer und Bushido. Ja, der ganz besonders. Ja, Halligalli in Dubai kann man auch mal ein Jahr aussetzen. Und die ganzen Reality-Stars. Ey, nix hier Bunga Bunga auf Temptation Island. Mal Essensausgabe im Krankenhaus. Und wieso schicken wir Z-Promis in den australischen Busch, um sich Koala-Klöten reinzuziehen? Was ist mit einer Dschungelprüfung? Windel wechseln bei Opa Helmut? Ja, dann hast du den Titel Dschungelkönig auch wirklich verdient. Guck dir Lilly Becker an. Die hat's doch vorgemacht. Wie viele Jahre hat die diesen verarmten Ex-Knacki bespaßt? Und hat's ihr geschadet? Hat Boris ihr das gedankt? Oder hier Kiwi, die sich im Fernsehgarten seit 20 Jahren den Arsch abrackert, um Menschen am Rande der Gesellschaft ein Lächeln ins Gesicht zu zaubern. Bezaubernd. Ja, man muss ja nicht gleich so weit gehen wie Heidi Klum. Die hat ihren Zivi ja direkt geheiratet. Zivi, ey, super Sache.
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0: Das Wetter.
1: Die Woche heizt vor. Donnerstag, Freitag ist der Ofen dann richtig an. Da wird es nochmal ordentlich heiß, je nach Ort bis 37 Grad. Morgen aber nochmal halbwegs entspannt. Höchstwerte zwischen 23 und 27 Grad ist doch nett. Dazu mal Sonne, mal Wolken. Jetzt über den Abend und die Nacht nochmal kühler. Da kriegen wir im Laufe der Nacht um die 12 Grad.
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1: So, jetzt fast alles entspannt. Zwei Staus haben wir noch. A30 Amsterdam-Osnabrück zwischen Rheine-Nord und Rheine-Kanalhafen. 1 Kilometer, 11 Minuten. Und A45 Hagen Richtung Gießen zwischen Herborn Süd und Ehringshausen. 1 Kilometer sind 6 Minuten plus. Eine gute Fahrt.
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1: Sebastian Pulli hier, Temperatur ist unten so langsam und falls es die Stimmung auch ist, wir helfen. Drei richtig gute Songs am Stück, gleich Klassiker, Smooth Criminal von Michael Jackson. Dann haben wir noch einen Song vom musikalisch besten Spice Girl von Mel C, First Day of My Life. Und zuallererst das Lied, das man hassen darf, weil man es für Gotteslästerung am Original von Faithless hält. Aber dass das Ding eine Wahnsinnsenergie hat, das ist sehr, sehr schwer zu leugnen. Ist ein absoluter Brecher. Bebe Rexha, New Religion. Kommt gut durch die Nacht mit uns.

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0: im Bereich Flughafen und Flugzeug immer gut benehmen, wissen die meisten von uns, wenn sie volljährig sind.
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0: Ja, kommen wir zu der Geschichte von dem Kind, das dafür gesorgt hat, dass ein kompletter Flug gecancelt werden musste. Das Alter des Kindes ist nicht genannt worden. Vielleicht war es ja Justus, 17, betrunken, das erste Mal auf dem Weg nach Malle. Nein, nein, es stand wohl die ganze Zeit auf seinem Sitz, aufrecht und wollte sich partout nicht anschnallen. Selbst die komplette Bordcrew, die konnte das Kind nicht überzeugen. Und mein Gott, ne, also diese Stewardessen sind ja sonst teilweise Tiefenpsychologinnen. Wie wahnsinnig gut die auch mit komplizierten Leuten können. So, am Ende haben alle aufgegeben, das Flugzeug hat umgedreht, Kind und Mutter mussten raus. Aber es war schon zu spät. Der Flug konnte dann erst am nächsten Morgen nachgeholt werden. Ja, also man muss es natürlich mal so sehen, ne? Dieses Kind hatte in dem Moment einfach ein Bedürfnis, und zwar sich nicht anzuschnallen. Und das ist einfach ganz wichtig, den Bedürfnissen von Kindern in diesem... Boah, es würde mir so auf den Sack gehen, wenn ich in diesem Flugzeug gesessen hätte. Sorry, kein Verständnis. Punk jetzt zum Abreagieren.
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1: Ich bin Dirk Zeitler. Bei dem schweren Erdbeben der Stärke 7,4 in Kolumbien sind mehr als 100 Menschen ums Leben gekommen. Es wurden bisher 111 Todesfälle sowie 87 Verletzte gemeldet, wie Präsident de la Espria mitteilte.
2: Das Erdbeben ereignete sich im Westen des Landes. Nahe der Stadt Medellin lag das Epizentrum in einer Tiefe von rund 100 Kilometern, wie der geologische Dienst mitteilte. Das Beben war aber auch in vielen anderen Städten zu spüren. Videos in den sozialen Netzwerken zeigten zerstörte Gebäude und Menschen, die vor Panik auf die Straße liefen. Auch mehrere Flughäfen waren betroffen. Viele Nachbarländer haben ihre Hilfe angeboten. Auch dort war das Beben zu hören, wie in Venezuela, Ecuador und Panama. Es wird befürchtet, dass die Zahl der Opfer weiter steigt. Tine Klimach, Nachrichtenredaktion.
1: Übergriffe gegen Mitarbeiter der Deutschen Bahn im Regionalverkehr haben zugenommen. In der ersten Hälfte dieses Jahres kam es zu rund 990 Vorfällen. 14% mehr im Vergleich zum Vorjahreszeitraum, sagt der Konzern. Meist ging es um einfache Körperverletzungen wie Schubsen, Greifen und Bespucken. Zu schweren Körperverletzungen kam es bei 22 Mitarbeitern. Das oberste Gericht in Moskau schließt die Oppositionspartei Jabloko bei der Parlamentswahl im September aus, auch weil sie sich gegen den Ukraine-Krieg stemmt. Der ist in Russland immer häufiger sichtbar. Bei einem Angriff in der Teilrepublik Tatarstan wurden jetzt mindestens 13 Menschen getötet.
3: Ein Großteil der Opfer bei dem Angriff kam nach Behördenangaben in einer Unterkunft für Arbeiter ums Leben, darunter auch Bürger Usbekistans und Tadschikistans. Der Bürgermeister der mehr als 800 Kilometer von Moskau entfernten Stadt hatte zuvor von einem massiven Angriff mit ukrainischen Drohnen auf Industrieanlagen und zivile Objekte gesprochen. Der Kiewer Generalstab bestätigte später einen Angriff auf eine Raffinerie. Katharina Schröder, Nachrichtenredaktion.
1: Zum Sport. Florian Brehm hat bei der Leichtathletik-Europameisterschaft in Birmingham über 5000 Meter Silber geholt. Der 25-Jährige musste sich nach einem packenden Schlusssport nur dem Titelverteidiger Jakob Ingebrigtsen aus Norwegen geschlagen geben. Zuvor hatte Kugelstoß-Olympiasiegerin Yemisi Mabry mit Bronze die erste Medaille für Deutschland gewonnen.
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4: Jetzt in der Nacht ist es kühl, 14 bis 10 Grad nur noch, dazu ist es trocken und nur wenige Wolken sind unterwegs. Tagsüber heute dann bis 28 Grad, dazu viel Sonne und weiter kein Regen und am Mittwoch ähnlich bis 32 Grad.
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5: A1 Münster-Dortmund zwischen Carmen-Zentrum und Kreuz Dortmund-Unna, 1 Kilometer Stau, 8 Minuten Zeitverlust und A30 Amsterdam-Osnabrück. Zwischen Rheine-Nord und Rheine-Kanalhafen dichter Verkehr, 9 Minuten Verzögerung. Wir wünschen allen unterwegs gute Fahrt.
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4: Guten Morgen, guten Abend, gute Nacht zusammen an diesem frühen Dienstag. Die erste Hälfte der Sommerferien ist rum. Und wir bereiten uns hier natürlich auch auf Mittwoch, also auf morgen vor, partielle Sonnenfinsternis hier bei uns in NRW. Wo ihr gucken könnt und was ihr beachten müsst, alles dazu gleich hier bei mir.

0: Die Schatten um euch rum verändern sich und plötzlich bekommt eure Umgebung einen silbrig-grauen Ton. Es wird plötzlich kühler, Vögel hören auf zu zwitschern. Das ist wie bei einem Horrorfilm, so kurz bevor was Schreckliches passiert, oder? Kein Wunder, dass früher, also ganz früher, mal eine Sonnenfinsternis auch als dunkles Omen galt. Heute aber nicht, heute haben wir einfach nur noch Bock drauf. Ihr habt's gehört, unter anderem in Teilen von Spanien wird's ja eine totale Sonnenfinsternis geben. Jetzt am Mittwoch, da sind auch alle schon ganz aus dem Häuschen, da sind Hotels ausgebucht, Leute vermieten ihre Dachterrassen und Gärten. Hier bei uns in NRW wird es nur eine partielle Sonnenfinsternis geben. Das bedeutet, der Mond schiebt sich dabei nur teilweise vor die Sonne. Aber auch das wird richtig, richtig geil. Kollege Sascha Fassbender ist da. Hallo.
1: Hi.
0: So, wann ganz konkret geht es denn am Mittwoch los?
1: Also hier in NRW fängt das Ganze so je nach Standort ab etwa 7:15 abends am Mittwoch an. Die partielle Sonnenfinsternis erreicht ihren Höhepunkt 7:50 und endet dann kurz vor 21 Uhr. Dann verschwindet die Sonne hinter dem Horizont. Das hat uns die Sternwarte in Bochum erklärt. Und auch danach wird es noch richtig cool. Nach der Sonnenfinsternis soll es nämlich einen Perseidenschauer geben. Sprich, ganz, ganz viele Sternschnuppen. Oh. Könnt euch was wünschen auf jeden Fall. Wettermäßig sieht es auch gut aus. Nur wenige Wolken stand jetzt. Also die Sicht wird sehr wahrscheinlich frei sein.
0: So, jetzt müssen wir also nur noch einen Ort zum Gucken haben.
1: Mhm, richtig. Am besten irgendwo, wo es hoch ist. Bitte auf keinen Fall auf irgendwelche Dächer klettern oder so. Sondern zum Beispiel zu einer Anhöhe oder einem Berg fahren, wo es Richtung Nordwesten eine freie Sicht gibt. Viele Sternwarten laden auch günstig oder teilweise auch komplett kostenlos ein. Zum Beispiel in Aachen, Bochum, Bonn, Köln und Mönchengladbach. Da gibt es dann auch so richtige Veranstaltungen drumherum. Auch Mitmachprogramme, teilweise auch für Kinderaktionen. Checkt dafür auf jeden Fall die Homepages der Sternwarten in eurer Nähe ab. Und ganz wichtig, bitte nur mit Spezialbrillen reinschauen. Wer ohne so eine Brille direkt in die Sonne guckt, kann seine Augen schädigen. Lasst das auf jeden Fall sein. Auch klassische Sonnenbrillen und sowas sind keine Option.
0: Also holt euch eine richtige Brille extra für die Sonnenfinsternis. Gibt es zum Beispiel bei manchen Optikern in Planetarien oder in Sternwarten. Danke, Sascha.
1: Gerne.
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0: Das Wetter.
1: Nur wenige Wolken sind unterwegs, dazu weiter kein Regen in Sicht. Nur noch 14 bis 10 Grad, so sieht's nachts und in den frühen Morgenstunden aus. Tagsüber wird's dann wieder ordentlich warm, bis 28 Grad, dazu weiter trocken und sonnig. Mittwoch bis 32 Grad und weiter trocken.
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2: Hier die aktuelle Verkehrslage. A30 Amsterdam-Osnabrück zwischen Rheine-Nord und Ibbenbüren-West. 6 Kilometer Stau, 8 Minuten Zeitverlust. Weiterhin auf der A40 Essen-Dortmund zwischen Dortmund-Barob und Dortmund-Hombruch. 1 Kilometer stockender Verkehr. Und zusätzlich auf der A44 Dortmund-Kassel zwischen Kreuz Wünnenberg-Haaren und Lichtenau. 1 Kilometer zähfließender Verkehr, 9 Minuten längere Fahrzeit. Wir wünschen allen unterwegs gute Fahrt.
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1: Hallo zusammen, schön, dass ihr zuhört. Wir verbringen akustisch die Nacht miteinander. Ich freue mich, dass ihr dabei seid. Das hier ist Musik für euch von One Republic, All the Right Moves.

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0: so schön mit Feta und Minze. Gestern war Tag der Wassermelone und wir lieben Wassermelonen so sehr, wir feiern die auch heute noch ab. Wir und er hier auch.
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2: Wassermelone auf die Eins, ganz klar. Ja, sie ist wahrscheinlich der beste Sommersnack nach Bier. Ja, frisch, kühlend und sie besteht zu 90% aus Wasser. Noch mehr Wasser hat eigentlich nur Wasser. Außerdem ist sie von Haus aus verpackt und zwar nicht so eine Fake-Verpackung wie bei der Banane. Ne? Melonen würden Bananen in freier Wildbahn fertig machen. Bananen, ey, die gehen beim ersten bisschen Druck kaputt, die versauen dir den ganzen Rucksack, dann musst du dir so eine peinliche Bananendose anschaffen. Das ist das Liegefahrrad für Tupperwaren, Freunde. Der Liebestöter aus Plastik. Noch uncooler sind ja nur Brustbeutel, Socken in Sandalen oder Oliver Pocher. Nee, Melonen nicht, ne? Die Schale, die ist kratz- und stoßfest. Klar, im Transport manchmal ein bisschen unhandlich, aber wofür gibt's denn Maxi-Cosi? Da passen die super rein. Und immer dran denken, wenn ihr einen Wassermelonensalat machen wollt. Am besten nicht mit ganzen Früchten.
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0: Ich bin Dirk Zeitler. Bei dem schweren Erdbeben der Stärke 7,4 in Kolumbien sind mehr als 100 Menschen ums Leben gekommen. Es wurden bisher 111 Todesfälle sowie 87 Verletzte gemeldet, wie Präsident de la Espria mitteilte.
1: Das Erdbeben ereignete sich im Westen des Landes. Nahe der Stadt Medellin lag das Epizentrum in einer Tiefe von rund 100 Kilometern, wie der geologische Dienst mitteilte. Das Beben war aber auch in vielen anderen Städten zu spüren. Videos in den sozialen Netzwerken zeigten zerstörte Gebäude und Menschen, die vor Panik auf die Straße liefen. Auch mehrere Flughäfen waren betroffen. Viele Nachbarländer haben ihre Hilfe angeboten. Auch dort war das Beben zu hören, wie in Venezuela, Ecuador und Panama. Es wird befürchtet, dass die Zahl der Opfer weiter steigt. Tine Klimach, Nachrichtenredaktion.
0: Übergriffe gegen Mitarbeiter der Deutschen Bahn im Regionalverkehr haben zugenommen. In der ersten Hälfte dieses Jahres kam es zu rund 990 Vorfällen. 14% mehr im Vergleich zum Vorjahreszeitraum. Meist ging es um einfache Körperverletzungen wie Schubsen, Greifen und Bespucken. Zu schweren Körperverletzungen kam es laut der Bahn bei 22 Mitarbeitern. Nach der Entdeckung einer Sprengstoffdrohne am Flughafen Leipzig-Halle soll die neue Drohnenabwehreinheit der Bundespolizei nun deutlich größer werden als bisher geplant. Die Einheit soll auf 300 Kräfte anwachsen, sagte eine Sprecherin des Innenministeriums.
2: Vor allem müssen die Spezialkräfte bei Drohnenalarm natürlich schnell vor Ort sein. Deshalb sollen die Abwehrzentren nun verdoppelt werden auf insgesamt 8. Deren Aufgabe ist es, Drohnen aufzuspüren, abzufangen und im Notfall auch abzuschießen. Auch die Landespolizei soll unterstützt werden. Die Sprengstoffdrohne in Leipzig war nur durch Zufall entdeckt worden. Seitdem sagen Experten und Politiker, wir müssen bei der Drohnenabwehr besser werden. Claudia Wächter, Nachrichtenredaktion.
0: Zum Sport. Florian Brem hat bei den Leichtathletik-Europameisterschaften in Birmingham über 5000 Meter Silber geholt. Der 25-Jährige musste sich nach einem packenden Schlussspurt nur dem Titelverteidiger Jakob Ingebrigtsen aus Norwegen geschlagen geben. Zuvor hatte Kugelstoß-Olympiasiegerin Yemisi Mabry mit Bronze die erste Medaille für Deutschland bei der EM gewonnen.
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4: Es regnet weiter nicht, nur wenige Wolken sind unterwegs, dazu 14 bis 10 Grad. Tagsüber wärmt es sich dann wieder auf, heute bis 28 Grad. Dazu weiter kein Regen und viel Sonne. Und so sieht es auch am Mittwoch aus, bis 32 Grad.
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5: A40 Essen-Dortmund zwischen Dortmund-Barob und Dortmund-Hombruch. 1 Kilometer Stau. Wir wünschen allen unterwegs gute Fahrt.
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4: Da willst du einfach nur mit deinen Lieben den schönsten Tag in deinem Leben feiern und dann kommst du kaum durch zur Kirche. Zu deiner eigenen Hochzeit, weil einfach tausende Menschen dir den Weg blockieren und Fotos machen wollen von dir. Ist so passiert bei einem Paar auf Madeira. Es gab nämlich Gerüchte vorher, dass Cristiano Ronaldo heiratet und so kamen tausende Fans, um Fotos zu machen. Nur leider war da gar nicht Cristiano Ronaldo, sondern ein völlig anderes Pärchen. Die haben nichts mit dem zu tun. Die Braut hat es am Ende auch nur mit Mühe und Not in die Kirche geschafft. Und dann konnte aber endlich geheiratet werden und die Fotos von ihr und ihrem Mann, die gehen gerade um die Welt. Also 5 Minuten Fame gab es gratis dazu.

0: Stellt euch mal vor, ihr seid 3 Monate lang eingesperrt. Kein Tageslicht, kein frisches Essen, kein Google, kein Instagram, nix. Und nur einmal die Woche 5 Minuten duschen. Das haben 6 Frauen und Männer jetzt hinter sich. Sie haben an einer Isolationsstudie mit dem Namen SOLIS 100 teilgenommen. Damit wollen die Europäische Weltraumorganisation ESA und das Deutsche Zentrum für Luft- und Raumfahrt lange Missionen etwa zum Mond oder zum Mars untersuchen. Und jetzt ist die Studie eben offiziell beendet und Teilnehmerin Flavi ist froh, nach 100 Tagen endlich wieder raus zu sein.
1: Ja, und ich freue mich natürlich riesig.
0: 100 Tage kein Tageslicht, kein frisches Essen, kein Internet.
2: Die größte Herausforderung war es nicht, die Liebsten, die Familie, die Freunde direkt bei sich zu haben.
0: Das kann ich verstehen. Das sagt Rami. Auch er hat an dieser Isolationsstudie teilgenommen. Vor der Studie wurde eingekauft für 100 Tage. Und ja, ihr könnt euch das sicherlich selber vorstellen. Da wurde es kulinarisch dann irgendwann schnell einseitig. Vor allem gab es viel
1: Mais. Wir hatten sehr viele Menüs mit Mais und ich glaube, wir können es alle nicht mehr sehen für eine Weile.
0: Ja, die wichtigste Frage für mich: Wie war für Flavi und Rami der Moment, nach 100 Tagen Isolation wieder zurück in den Alltag zu kommen?
2: Die Tür ging ganz plötzlich auf und sofort kam die Wärme rein und Gerüche. Was ich nicht erwartet hätte, war, dass die Gerüche einen so überwältigen, die ganzen Gerüche von Menschen, von Leben, von Natur, von Hitze.
1: Wir sind rausgerannt in die Natur, die Sonne auf der Haut zu spüren und die frische Luft zu riechen.
0: 23 Teams und Wissenschaftler aus der ganzen Welt haben die Isolationsstudie in Köln verfolgt. Das alles wird jetzt ausgewertet und erste Ergebnisse sollen im nächsten Jahr vorliegen. Das große Ziel: eine Mondbasis und dann ab zum Mars.
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0: Das Wetter.
1: Jetzt in der Nacht ist es kühl, 14 bis 10 Grad nur noch. Dazu ist es trocken und nur wenige Wolken sind unterwegs. Tagsüber heute dann bis 28 Grad. Dazu viel Sonne und weiter kein Regen. Und am Mittwoch ähnlich bis 32 Grad.
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2: A4 Aachen Köln zwischen Kreuz Köln West und Köln Eiffeltor 1 Kilometer Stau und A40 Essen Dortmund zwischen Dortmund Barob und Dortmund Hombruch 1 Kilometer stockender Verkehr. Wir wünschen allen unterwegs gute Fahrt.
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1: Hallo zusammen, der Dienstag ist noch super, super früh. Schön, dass ihr trotzdem zuhört. Und ich gebe euch jetzt mit auf eurem Weg durch die Nacht einen großartigen Song, All Saints, Pure Shores.

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0: Musik von Alex Warren war das Fever Dream. Hallo an diesem frühen Dienstag. Der Zivildienst soll zurückkommen. Zumindest wird das schon länger diskutiert. Und einer, der sich darüber freuen würde, ne? Das wäre er hier, nämlich unser Atze.
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3: Ja, nee, ist klar.
4: Der Zivildienst kommt bald zurück. Ich bin begeistert. Aber wen wundert's? Ich profitiere ja auch schon bald davon. Aber mal ganz im Ernst. Es ist doch eine Katastrophe, dass der Zivildienst damals weggefallen ist. Wenn es an mir geht, müssen alle da mitmachen. Also Jungs, Mädels und nicht nur die Jüngeren, sondern auch alle, die Zeit haben. Rentner, Lehrer, Frauke Ludewig, Helene Fischer und Bushido. Ja, der ganz besonders. Ja, Halligalli in Dubai kann man auch mal ein Jahr aussetzen. Und die ganzen Reality-Stars. Ey, nix hier Bunga Bunga auf Temptation Island. Mal Essensausgabe im Krankenhaus. Und wieso schicken wir Z-Promis in den australischen Busch, um sich Koala-Klöten reinzuziehen? Was ist mit einer Dschungelprüfung? Windel wechseln bei Opa Helmut. Ja, dann hast du den Titel Dschungelkönig auch wirklich verdient. Guck dir Lilly Becker an. Die hat's doch vorgemacht. Wie viele Jahre hat die diesen verarmten Ex-Knacki bespaßt? Und hat's ihr geschadet? Hat Boris ihr das gedankt? Oder hier Kiwi, die sich im Fernsehgarten seit 20 Jahren den Arsch abrackert, um Menschen am Rande der Gesellschaft ein Lächeln ins Gesicht zu zaubern. Bezaubernd. Ja, man muss ja nicht gleich so weit gehen wie Heidi Klum. Die hat ihren Zivi ja direkt geheiratet. Zivi, ey, super Sache.
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1: Ich bin Dirk Zeitler. Kolumbiens Präsident de la Espria hat nach dem schweren Erdbeben mit mindestens 111 Toten einen landesweiten Notstand ausgerufen. An erster Stelle stehe die Rettung der Menschen, die unter den Trümmern begraben sind, sagte der Staatschef. Mehr als 1500 Wohnhäuser sind den offiziellen Angaben zufolge schwer beschädigt worden und 60 Gebäude stürzten vollständig ein. Nach der Führung in Teheran macht nun auch US-Präsident Trump Entschädigungszahlen zur Bedingung für künftige Verhandlungen zur Beilegung des Konflikts mit dem Iran. Der Iran solle für alle Menschen zahlen, die in der Vergangenheit von iranischer Seite schwer verletzt oder getötet worden seien, schrieb Trump auf seiner Plattform Truth Social.
2: Es dauerte nicht lange, bis Trump auf die Forderung Teherans reagierte und exakt dasselbe forderte. Es sind politische Signale, die beide Kriegsparteien damit aussenden, die da lauten, wir weichen keinen Zentimeter. Für Trump kann das nach hinten losgehen, weil er einen Ausweg aus dem Krieg finden muss. Er wollte ihn eigentlich auf einige Wochen begrenzen, doch der Konflikt